0: man noch nachbringen oder was kommt als nächstes. In der Zwischenzeit, wenn ein anderer liest, liest man selbst den Artikel, um möglicherweise nicht zu stolpern. Ja, und irgendwann guckt man erstaunt auf die Uhr und sagt, ey, es ist ja schon wieder 10 Uhr.
1: Es geht dem Ende zu, jetzt müssen wir noch schnell was bringen, was an Veranstaltungen hier in Rüsselsheim los ist.
0: Man sollte nicht glauben, wie schnell so eine Stunde rumgeht.
1: Ja.
0: Und das wäre also unsere Anregung oder unsere Bitte, besser gesagt, kommen Sie mal hier rein, gucken sich das an, Sie sind zu nichts verpflichtet. Allerdings muss ich noch eins sagen, Geld dafür gibt's nicht, aber jede Menge interessante Erfahrungen.
2: Also unbezahlbare, Helmut, unbezahlbare.
1: So man ist kann es. Echt seine Talente entdecken. Ich meine, wenn man jetzt mit Technik absolut nichts am Hut hat, wird man staunen, wie schnell man sowas lernen, wenn es einem interessiert. Wenn nicht, es gibt auch Leute, die machen hier gar keine Technik, die lesen nur. Ne? Aber das andere ist natürlich auch hier die roten Lichter an den Mikrofonen. Also sieht schon ein bisschen beeindruckend jetzt aus, wenn ich das so sehe. Und also es macht Spaß.
2: Und ich glaube, es ist auch ein Suchtfaktor. Wer die Technik macht und die Einführung hat, der bekommt etwas Besonderes vom Radio Rüsselsheim, nämlich die Schlüsselgewalt.
1: Stimmt.
2: Ja. Erzählen Sie uns.
1: Stimmt, stimmt. Also wir haben ja hier nicht jeder einen eigenen Schlüssel, weil wir haben ja unendlich viele Anbieter. Es gibt ja Musiksendungen, Politiksendungen, kirchliche Sendungen, Büchersendungen. Jeder bräuchte ja einen eigenen Schlüssel, um hier in dieses Studio zu kommen. Das geht ja nicht. Hat nur der Programmchef und einige wenige. Und deshalb müssen wir unseren Schlüssel, wer jetzt Schlüsseldienst hat, immer in einem Hotel holen. Wir laufen Richtung Main, ich sage jetzt keinen Namen. Die haben die Schlüsselgewalt, wir holen den Schlüssel ab, kommen dann hierher und schließen auf. Und dann sind wir da. Und dann können alle anderen dazukommen.
2: Und den Schlüssel bekommt man nicht für Geld, sondern indem man seinen Personalausweis da lässt.
1: Richtig. Hm? Den kriegt man aber wieder. Ne? Der wird
2: den
1: nicht den Schlüssel wieder zurückbringen.
2: Aber nur gegen Schlüssel?
1: Ja.
0: Ja. Ja, und vorlesen werden wir jetzt auch gleich. Aber bevor wir was vorlesen,
1: machen wir nochmal Musik.
0: Kommen wir nochmal zur Musik.

0: So, jetzt haben wir uns überlegt, wir lesen mal einen kleinen Artikel. Es dreht sich auch um unser Radio vor, damit Sie mal hören, wie das ansonsten bei einer richtigen Sendung ablaufen würde.
1: Denn das ist ja heute die Nullnummer, die, so nennen wir die, ne?
0: Genau, die also jetzt anstelle einer Live-Sendung läuft. Ich habe jetzt einen Artikel, ich weiß es gar nicht, ob es Echo oder Mainspitz ist, egal, vom Montag, den 13. Februar, und der ist überschrieben Radio aus Rüsselsheim. 5 große Uhren über dem großen Fenster zum Studio 1 zeigen die Uhrzeit in den wichtigsten Sendegebieten von Radio Rüsselsheim an. Bischofsheim, Flörsheim, Rüsselsheim, Nauheim und Traunheim. Noch leuchtet die rote Signallampe am Mischpult. Die letzten Minuten der Sendung Neues um 9 laufen. Für sehbehinderte und ältere Menschen wird hier aus der aktuellen Lokalzeitung vorgelesen. Nur eines von vielen Formaten, das Radio Rüsselsheim anbietet, weiß Programmchef Marc Ehrmann zum Welttag des Radios am 13. Februar. Gibt er einen Einblick in seine Arbeit und die der über 80 aktiven Ehrenamtler, die das Profil des Radiosenders mitgestalten. Ehrmann ist seit gut 15 Jahren dabei und das mit viel Herzblut. Hauptberuflich ist er Krankenpfleger, verbringt seine Freizeit aber mit großer Freude im Sender. Radio hat mich schon immer begeistert. Die Hitparade auf SWR 3, damals noch SWF 3, war Kult, ein Muss, sagt er lächelnd. Mal beim Radio zu arbeiten, sollte für ihn jedenfalls kein Traum bleiben. Über einen Freund, der damals die Sendung Indianapolis verantwortete, kam Ehrmann zu Radio Rüsselsheim. Beim Bildungszentrum Bürgermedien, abgekürzt BZBM, das für die hessischen Radiosender Ansprechpartner bei Weiterbildung und Seminaren ist, machte er den kleinen Radioschein. Seither konzipiert und moderiert er unter anderem seine eigene Musiksendung. So, jetzt gebe ich weiter oder wir machen eine kleine Musikpause, wie ihr wollt. Der nächste Kandidat, raschel, raschel, die Zeitung raschelt.
2: Also lass mal rascheln. Du hast gelesen bis zum X.
0: Bis zum Kreuzchen, ja.
2: Ah. Also es geht weiter um den Marc Ehrmann. Sein Hauptaugenmerk liegt auf der Koordination der Programmstruktur. Dabei gibt es einige langjährige Eckpfeiler, wie beispielsweise Neues um 9 oder die regelmäßige Live-Übertragung der Stadtverordnetenversammlung, aber auch zahlreiche jüngere Formate, die sich nach und nach etablieren. Nicht alle bleiben ewig, sagt Ehrmann. Das gehöre dazu. Und Möglichkeiten eröffne dieses darüber hinaus, Neues auszuprobieren oder Bekanntes weiterzuentwickeln. Wir sind super flexibel und offen für Ideen, betont er. Vor allem für Jüngere will er künftig mehr Formate und Mitgestaltungsoptionen etablieren. Junge Menschen langfristig für ein Ehrenamt beim Radio zu begeistern, sei aber wegen langer, voller Stundenpläne und fehlender Zeit an den Nachmittagen gar nicht so leicht. Einige Schulkooperationen und außerdem die Arbeit des Medienpädagogischen Zentrums, kurz MPZ, gibt es aber noch. Das ist zwar während Corona extrem zurückgegangen, zum Glück aber nicht zum Stillstand gekommen, freut sich Marc Ehrmann. So zählen zum Beispiel Schüler der Immanuel-Kant-Schule sowie der Sophie-Opel-Schule zu den regelmäßigen Mitgestaltern. Für Kinder und Jugendliche sei Radiomachen eine bereichernde Erfahrung. Sie probieren sich aus und lernen, wie man ein Thema zum Hören vor- und aufbereitet, den Umgang mit der Schneidetechnik und der Musikauswahl. Vor allem aber bringe die Arbeit beim Radio Selbstbewusstsein. Durch den gezielten Umgang mit der eigenen Stimme würden auch die Vortragsfähigkeiten in der Schule verbessert.
1: Und die junge Generation, um sie besser zu erreichen, soll bald sogar ein Twitch-Kanal für Radio Rüsselsheim, das Social Media Portfolio auf Instagram und Facebook ist der Sender bereits vertreten, Klammer zu, erweitern. Das Videoportal könnte Sendungen live streamen und so Einblicke ins Studio während der Sendung gewähren. Die Idee kam von einem jungen Hörer, sagt Ehrmann. Dass es in Rüsselsheim ein... Umblättern muss man eigentlich auch besser machen als mit diesem Knistern. Aber das zeigt einfach, dass wir hier Originalpapier nehmen noch. Richtiges Papier, ne? Also... Dass es in Rüsselsheim ein unabhängiges Lokalradio gibt, sei von immenser Wichtigkeit. Ich denke, wir bieten einen großen Mehrwert für die Stadt, sagt er. Eine vielseitige Berichterstattung über die lokalen Geschehnisse, aktuell beispielsweise die Vorstellung der Bürgermeisterkandidaten aus Raunheim und später in diesem Jahr auch die Oberbürgermeisteranwärter aus Rüsselsheim, gehören ebenso dazu wie Kulturthemen, Soziales oder die Erweiterung des musikalischen Horizonts abseits des Mainstreams. Das war jetzt ein langer Satz, gell, oder? Es kommt von mir. Also auch das erleben wir. Umgekehrt komme die Stadt auch auf das Radio zu, um gemeinsam Projekte zu gestalten, wie zum Beispiel im Rahmen der Kinderuni. Irmen weiß aber auch, wir werden unterschiedlich wahrgenommen. Während einige Rüsselsheimer den Sender, den sie seit 1995 hören, schon lange kennen, trifft Irmen auch heute noch auf solche, die völlig überrascht sind, dass Rüsselsheim ein eigenes Radio hat. Er ist gespannt, wie sich das Lokalradio der Zukunft weiterentwickelt und will Menschen dazu ermutigen, mit Ideen für eigene Sendungen auf ihn zuzukommen. Seine Überzeugung macht er ganz deutlich. Radio ist super.
2: Super.
1: Genau. Und
2: jetzt machst du wieder eine super Musik.
1: Wir machen jetzt eine super Musik, eine kurze Musik, und dann erzählen wir weiter vom Lesen im Radio. Bis dahin.

0: So, jetzt.
1: So, das war jetzt ein technischer Fehler. Ich habe die Mikros.
0: Jetzt wieder. Sie hören uns.
1: Hört ihr euch? Seht ihr
2: ja,
1: euch?
2: Das haben wir, das hat der Franz jetzt extra gemacht, damit Sie sehen, dass es auch mal was schief gehen kann.
1: Ja, fehlerfreundliche Atmosphäre.
2: Es macht uns überhaupt nichts aus.
0: Du wirst nicht ausgeschimpft.
2: In Wirklichkeit schon
0: ein
2: bisschen.
0: Du musst nicht in die Ecke gehen.
1: Es ist 18 Uhr. Achim Weidner, Stadtverordnetenversammlung Rüsselsheim. Im Ratssaal stehen noch die Stadtverordneten, aber es stehen auch Ventilatoren, die hier in den warmen Ratssaal kühle Luft produzieren oder es versuchen. Ja, heute haben wir hier die dritte Stadtverordnetenversammlung. Die Stadtverordnetenvorsteherin hat hier sozusagen auch schon optisch auf den heutigen Abend eingestimmt, nämlich sie trägt das Trikot mit den vier Sternen der deutschen Fußballnationalmannschaft, denn heute Abend spielt ja Deutschland in der Fußballweltmeisterschaft. Und wir haben jetzt aber hier doch noch ein paar ernste Themen aufzurufen, nämlich folgende Tagesordnungspunkte. Ich habe die mal in 6 Punkte gegliedert, nämlich hier Schule. Es geht um die Max-Planck-Schule, um den Teilabbruch und Neubau. Es geht aber auch um die Grundschule Hasengrund, um die Beseitigung eines Brandschadens und es geht um den Schulentwicklungsplan 2530, aber auch um das Thema Klassenassistenz in den Schulen im Teil 2. Also in meinem Teil 2 geht es um Kinder, Jugend, Familie, Soziales. Da gibt es einen Tätigkeitsbericht zu den Verfahrenslotsinnen. Es geht um Pflegschaften und Vormundschaft. Da wird ein Sachstandsbericht abgegeben, aber auch um die Fortbildung und Praxisbegleitung in Kitas. Zum Thema Umwelt, Energie und Stadtpflege geht es heute um Photovoltaik, Freiflächenpotenziale, Grünpflege. Und zum Thema Infrastruktur geht es natürlich um die Thema Innenstadt, es geht um die Schulstraße und Spielplätze. Und bei der Schulstraße geht es im Rahmen eines schulischen Mobilitätsmanagements um den Schulweg. Beim Thema Finanzen ist der Wirtschaftsplan der Betriebshöfe Gegenstand. Und zum Thema Verwaltung, Gremien und Kommissionen ist die Verkehrskommission und Umweltkommission, wird hier ein Mitglied benannt. Und es geht um die Frauenkammer. Jetzt haben mittlerweile alle Stadtverordneten Platz genommen und die Sitzung wird gleich beginnen.
3: Sitzung. Ich begrüße Herrn Oberbürgermeister Burkhardt, Herrn Bürgermeister Karakaya, den ich schon gesehen habe, der wahrscheinlich noch unterwegs ist, Herrn Stadtrat Valerius, sehr geehrte Mitglieder des Magistrates, verehrte Vertreter des Ausländer- und Seniorenbeirates. Ich darf heute weiterhin begrüßen die Mitarbeiter der Stadtverwaltung. Ich begrüße die Vertreter der Presse und die Bürgerinnen und Bürger, die heute bei den Temperaturen den Weg in unseren Ratssaal gefunden haben. Und selbstverständlich Sie, liebe Kolleginnen und Kollegen der Stadtverordnetenversammlung. Ich stelle fest, dass die Einladung vom 18.06. ordnungsgemäß und fristgerecht zugegangen ist und dass die Stadtverordnetenversammlung beschlussfähig ist. Es verspäten sich einige Kolleginnen und Kollegen, die zählen wir dann nachher selbstverständlich noch dazu, aber aktuell, wie Sie sehen, sind wir beschlussfähig. Ich darf fragen, ob Sie der Übertragung von Radio Rüsselsheim zustimmen. Ich bitte ums Handzeichen, wer dafür ist. Gegenprobe, das ist einstimmig, damit darf Radio Rüsselsheim übertragen. Seit der letzten Stadtverordnetenversammlung haben wir Geburtstagskinder gehabt. Einmal Frau Stadträtin Heide Böcker, herzlichen Glückwunsch. Herr Adem Akpina, da, herzlichen Glückwunsch. Die stellvertretende Stadtverordnetenvorsteherin Gabriele Reutershahn hatte auch Geburtstag, der Stadtrat Herr Grode hatte ebenfalls Geburtstag, auch einen runden. Und Herr Ulla Stelekli, auch herzlichen Glückwunsch von uns. Und Herr Stadtverordneter Oliver Krause, auch von uns herzlichen Glückwunsch nachträglich. Entschuldigt heute zur Sitzung ist Herr Stadtrat Jens Grode, Herr Kaleitzis, Herr Schmidt und Frau Beisel. Dann kommen wir zur Tagesordnung. Da gibt es ein paar Änderungen, die ich Ihnen gerne mitteilen möchte. Und zwar, bevor wir einsteigen, das Thema Schulstraße bei Ihnen, Tagesordnungspunkt 8, würden wir in den Teil 2 nehmen, da es hier einen kurzfristigen Änderungsantrag Ergänzungsantrag der AfD ging, den würden wir in die nächste Sitzungsrunde nach der Sommerpause schieben, damit das nochmal beraten werden kann. Und Ihr Top 15, Stärkung der Sicherheit, ist ebenfalls zur Verweisung, nicht zur sofortigen Beschlussfassung. Das heißt, wir schieben jetzt den Punkt 8 in den Teil 2 und das wäre dann der neue Punkt 13. Gibt es sonstige Änderungswünsche zur Tagesordnung? Das ist nicht der Fall. Dann ist die so genehmigt. Wir kommen zur Niederschrift vom 21.05. Wer der Niederschrift seine Zustimmung erteilt, den bitte ich ums Handzeichen. Gegenprobe. Ist das dagegen oder haben Sie eine Einwendung? Nee, okay. Also dann alle dafür. Damit ist die Niederschrift genehmigt. Wir kommen zum geänderten Teil 1 ohne den Punkt 8. Wer dem Teil 1 seine Zustimmung erteilt, den bitte ich ums Hand. Herr Professor Flörsheimer, wir sind eigentlich schon in der Abstimmung.
4: Ja, liebe Frau Stadtverordnetenvorsteherin, ich habe das versucht, heute schon zu schreiben, was ich...
3: Entschuldigung, ich muss jetzt gerade mal fragen. Irgendwie hört man unsere Mikros anscheinend. Moment, Herr Professor Flörsheimer, warten Sie mal kurz. Sie sind nämlich hier bei uns nicht zu hören. Die Mikros werden nicht übertragen. Nee, ich habe es hier.
5: Aber das ist generell sehr langsam.
6: Ja, ich bin da jetzt auch.
3: Ja? Okay. Herr Professor Flörsheimer, probieren Sie es bitte nochmal.
4: Ja. Frau Stadtverordnetenvorsteherin, ich habe versucht, das Ihnen heute schon zu schreiben. Da beim letzten Punkt in Teil 1 müsste geklärt werden, bei der Drucksache 51 Spielplätze, ob welche Version jetzt gemeint ist. Ist das die Originalversion der Drucksache oder wollen Sie abstimmen über die im Bauausschuss geänderte Version?
3: Das ist tatsächlich die geänderte Version, über die wir abstimmen. Der Herr Hauf hatte dazu einen Vorschlag eingereicht. Das ist die geänderte Version. Ich glaube, mein Mikro ist jetzt tatsächlich besser, aber Herr Professor Flörsheim, ich muss sagen, ich habe Sie ganz schlecht verstanden, aber ich weiß, was Sie meinen. Sind sich jetzt alle bewusst, was Sie zum Thema Schulstraße abstimmen. Das ist tatsächlich der geänderte Teil. Okay, dann kommen wir zum Teil 1. Spielplätze, nicht die Schulstraße, selbstverständlich die Spielplätze. Vielen Dank für den Hinweis. Es geht um die Änderung der oder die geänderte Fassung zum Antrag 12, Spielplätze. Wissen da alle Bescheid? Ich sehe Nicken in der Runde. Dann kommen wir nochmal zum Teil 1. Wer dem Teil 1 seine Zustimmung erteilt, den bitte ich ums Handzeichen. Das ist einstimmig. Gegenprobe? Einstimmig. Damit kommen wir zum Teil 2. Neuer Tagesordnungspunkt 13 wäre das dann. Nee, eigentlich 12, weil wir die 8 runtergenommen haben. Das ist die alte 8. Jetzt kommen wir zu den Schulstraßen. Gibt es dazu noch Redebedarf? Den würden wir sonst noch mal nach der Sommerpause in die Sitzungsrunde verweisen, weil da gab es noch mal einen Ergänzungsantrag, wie ich es eben schon erwähnt habe. Ist hier noch mal das Wort gewünscht oder können wir gleich zur Verweisung abstimmen? Das sehe ich nicht. Dann stimmen wir ab über die Drucksache 48. Wer die Drucksache zur Verweisung seine Zustimmung erteilt, den bitte ich ums Handzeichen. Da müssen wir zählen. Ja. Gut, es kommen noch welche. Jetzt ist es einstimmig. Damit ist die Drucksache 48 in die nächste Sitzungsrunde verschoben. Vielen Dank. Wir kommen zum Tagesordnungspunkt. Lassen wir es dabei. 13, die Max-Planck-Schule. Gibt es hierzu Wortmeldungen? Herr Jackler, bitte.
7: Ich weiß jetzt gar nicht nach den ganzen...
8: das funktioniert nicht.
3: Tut mir leid, vielleicht...
9: Hallo. Oh, die Empfindlichkeit des Mikrofons leidet unter der Hitze.
8: Also für uns hier nicht zu verstehen. Oder wir müssen nach vorne aufhören.
10: Test.
7: zu nah ran.
10: Wir probieren das.
9: Ist das mit dem besser? Naja, wir versuchen es mal. Das wollte ich jetzt nicht, auch wenn die Drucksache selbst natürlich eine extrem wichtige ist. Und ich glaube, nach all den Beratungen muss es erlaubt sein, nochmal im Grundsatz über die Drucksache, den Zeitablauf und die politische Frage, die sich dahinter verbirgt, in der Kürze der Zeit einfach auch nochmal zu sprechen. Frau Stadtverordnetenvorsteherin, meine Damen und Herren, die politische Frage ist nicht, ob die Schule neu gebaut werden muss, sondern ob die vorgelegte Planung bereits die richtige und wirtschaftlich verantwortbare Lösung für uns eigentlich ist. Ja. Uns gleich auch vorweg zu bemerken, keiner von uns hat die Drucksache beziehungsweise auch den Neubau und die bauliche Erneuerung der Max-Planck-Schule in Frage gestellt. Das tun wir auch weiterhin nicht. Der Zustand der Schule, die baulichen Mängel, die Anforderungen an Brandschutz, Funktionalität, moderne pädagogische Nutzung machen eine Lösung zwingend erforderlich. Darüber besteht kein Zweifel. Aber gerade weil das für uns ein dauerhaft wirksames Projekt ist, brauchen wir eine Entscheidung, die fachlich sauber, finanziell verantwortbar und auch politisch belastbar ist. Genau deshalb drängen wir seit Beginn der Sitzungsrunde darauf, die Beratung nicht heute schon abschließend zu führen, sondern in eine weitere Runde zu geben. Die Verwaltung drängt jedoch auf eine Entscheidung in nur einer Runde und verweist dabei auf Zeitdruck, plant jedoch selbst bereits seit 3 Jahren. Gleichzeitig wird die möglichen bau- und brandschutzrechtlichen Risiken sowie weitere Kostensteigerungen argumentiert, bis hin zur Befürchtung einer Schließung der Schule. Sehr geehrte Damen und Herren, diese Argumentation nehmen wir natürlich sehr ernst. Aber sie ersetzt keine sorgfältige politische Prüfung, erst recht nicht dann, wenn Planung und Vorentscheidung in wenigen Sitzungen faktisch finalisiert werden sollen. Wenn ein Projekt dieser Größenordnung mit dieser Laufzeit und in dieser finanziellen Dimension entschieden werden soll, dann reicht es aus unserer Sicht nicht aus, lediglich auf den Druck des Verfahrens zu verweisen. Wir sehen außerdem, dass die heute vorgelegte Drucksache in einigen Punkten nicht mehr deckungsgleich mit der Variante ist, die wir in der vergangenen Wahlperiode beschlossen haben. Das ist einer der zentralen Punkte. Wenn man sich die Planungsgrundlage verändert, dann muss auch die politische Willensbildung entsprechend nachgeschärft werden. Und genau dafür brauchen wir Zeit, Transparenz und wir zumindest gegebenenfalls auch eine externe fachliche Unterstützung und Beratung. Unser Anliegen ist nicht die Verzögerung um der Verzögerung willen. Unser Anliegen ist eine bessere Entscheidungsgrundlage. Wir wollen gemeinsam mit der Verwaltung prüfen, ob es noch tragfähige Varianten gibt, die wirtschaftlicher, funktionaler oder auch baulich robuster sind. Und wir wollen sicherstellen, dass wir nicht eine Entscheidung treffen, die uns in wenigen Monaten oder Jahren durch Nachträge, Planungsänderungen oder unnötige Fehlentwicklungen teuer zu stehen kommen. In der Zwischenzeit hat uns eine Stellungnahme erreicht. Die vorliegende Stellungnahme der Verwaltung überzeugt uns dabei nicht. Sie ist keine ergebnisoffene Prüfung von Alternativen, sondern im Kern eine Verteidigung des bereits eingeschlagenen Planungsweges. Wer auf einen Änderungsantrag zur Kostenreduzierung im Wesentlichen mit dem Hinweis reagiert, weitere Prüfungen und Änderungen seien mit Aufwand verbunden, beantwortet die eigentliche politische Frage nicht. Für ein Projekt mit einem Volumen in dreistelliger Millionenhöhe ist das zu wenig. Es ist das größte Bauprojekt, das wir vom Volumen in Rüsselsheim haben, zumindest das ich auch kenne. Wenn die Verwaltung sagt, es gebe keinen Spielraum mehr, dann ist das aus unserer Sicht gerade kein Argument gegen eine weitere Beratung, sondern ein Argument dafür, diese Aussage politisch und fachlich nochmals prüfen zu lassen. Bei einem Projekt dieser Bedeutung ist ein zusätzlicher Beratungsdurchlauf kein Makel, sondern Ausdruck von politischer Verantwortung. Deshalb bitten wir um Zustimmung zum einen zu unserem Antrag und dass wir diese Drucksache noch in die weitere zweite Runde schieben, so wie wir es auch schon anfänglich im Kulturschule Sport mal diskutiert haben. Nicht, weil wir einfach einen Neubau verhindern wollen, sondern weil wir ihn richtig machen wollen, solide, tragfähig und mit einer Entscheidung, hinter der Ende auch die gesamte Stadtverordnetenversammlung zumindest eine große, breite Mehrheit steht. Vielen Dank.
11: Dankeschön. Gibt es weitere Wortmeldungen? Herr Waldschuh.
12: Ja,
3: Verzeihung, bitte erst der Herr Valerius. Bitte schön.
7: Okay. Also ich respektiere das ausdrücklich und ich kann das bestens nachvollziehen, dass Sie sich mit diesem sehr, sehr gewichtigen und umfangreichen Thema noch mal ausgiebiger auseinandersetzen wollen. Also vollstes Verständnis, gar keine Frage. Ich sehe es einfach nur als meine Verantwortung, auf die Rahmenbedingungen hinzuweisen, darauf aufmerksam zu machen und natürlich auch einfach die Folgen von Änderungen im weiteren Planungsablauf hinzuweisen. Ich denke, das ist auch in einem guten Dialog mit vielen von Ihnen geschehen, sodass Sie auch gut abwägen konnten, was Ihnen wichtiger ist. Und wie schon gesagt, ich kann es absolut nachvollziehen, dass Sie sagen, es ist doch ein großes Ding. Wir müssen uns da auf jeden Fall nochmal Gedanken drüber machen. Ich kann es allerdings nicht ganz unterlassen, darauf hinzuweisen, dass wir ja in der Informationsveranstaltung auf die Planungsabläufe und Prozesse sehr, sehr deutlich nicht nur hingewiesen haben, sondern sie auch versucht haben zu erklären und dass das definitiv der frühestmögliche Zeitpunkt war, mit eben diesen Zwischenergebnissen, und es sind wirklich sehr frühe Zwischenergebnisse, auf sie zuzukommen und sie auch an der Stelle einzubinden und mitzunehmen. Daher ist das zum einen der absolut frühestmögliche und richtige Zeitpunkt, wenn man den Gesamtplanungsverlauf und Ablauf betrachtet, wie ja vorgestellt in der Informationsveranstaltung. Da kommt ja auch noch einiges an Prozess. Das zum einen, und zum anderen sind es ja letzten Endes, sage ich mal, Optimierungen, wirklich sehr, sehr tiefgreifende Optimierungen, die ich hier mit der Verwaltung vorgelegt habe, was mir auch einfach nicht nur wichtig ist, sondern auch ein persönlicher Anspruch ist, an der Stelle wirklich zu optimieren, was das Zeug hält, wohlgemerkt ohne eben Zeit- und Kostenrahmen und Qualität aufs Spiel zu setzen. Das muss ja immer in der Balance bleiben. Das zum einen, und zum anderen sind es Varianten, die da schon vorgelegt wurden. Insofern werden wir dann voraussichtlich dann in der nächsten Sitzungsrunde dann über Untervarianten vielleicht nochmal reden. Davon gehe ich mal aus. Aber wie gesagt, ich denke, diese aktuelle Stellungnahme zeigt schon, dass die Spielräume auch einfach dadurch begrenzt sind, dass eben schon viel ausgeschöpft wurde. Ich biete das an der Stelle an, in der nächsten Sitzungsrunde im Planungsbau- und Umweltausschuss, wenn Sie heute zu der Entscheidung kommen, das Thema nochmal zu vertagen, dann auch wirklich mit der gesammelten Fachkraft und den auch Ihnen zur Verfügung gestellten Fachplanern hier anzutreten und wirklich Rede und Antwort zu stehen, um dann hier eine Lösung möglichst gemeinsam zu finden, mit der Sie dann auch mitgehen können und dann hoffentlich auch guten Gewissens wollen.
3: Vielen Dank. Herr Waldschuk, bitte.
10: Ja, also Herr Valerius, ich muss, glaube ich, sagen, Sie haben Ihre Arbeit zu gut gemacht. Sie hätten einfach mit dem Plan 200 Millionen Euro Max-Planck-Schule kommen sollen. Dann hätte der Herr Jackler gesagt, im Prinzip, macht doch mal eine Optimierung. Dann wären Sie gekommen mit 167 Millionen und wären der Held gewesen. Also das ist, glaube ich, der Knackpunkt an dieser Situation jetzt im Moment, dass wir darüber diskutieren, dass er uns in diesem Schritt nicht mitgenommen hat. Denn er hat ja beim Regierungspräsidenten, das hat er ja auch gesagt, im Prinzip die Einsparungen und Flächenreduzierungen und auch die Baukörperoptimierungen genommen. Ja, und er hat dann gesagt, wenn du im Prinzip etwas energetisch und kostengünstig bauen willst, dann musst du halt einen Würfel bauen. Und er baut Würfel und schneidet nur ein Stück aus der Mitte raus. Also in dem Punkt. Und alles das, was jetzt passiert, sieht aus meiner Sicht so aus, dass jetzt im Prinzip dann irgendwer, der im Prinzip nur bedingt im Thema dran ist, jetzt im Prinzip das machen will. Natürlich sind das Planer, die sich auch mit Schulen beschäftigen. Aber wenn Sie einen Planer fragen und den anderen Planer fragen, kriegen Sie nie das gleiche Ergebnis. Ja? Also in dem Rahmen. Und am Ende ist es doch ganz einfach, ich habe leider die Zahlen jetzt nicht gefunden, am Ende ist es doch ganz einfach, dass dann diese Zahlen dann wieder zu Kubikmetern und Quadratmetern und Bruttogeschossfläche und Bruttoraumeinhalt führen, wieder in ein System eingegeben werden und es wird nicht mehr weniger, weil einfach diese Baukörper und Flächenbedarfe, die er mit der Schule abgestimmt hat, nicht da sind. Also das müssten wir eigentlich sehen. Und das ist, glaube ich, der Fehler im System, warum wir jetzt im Prinzip glauben, Mensch, wir können ja noch können nicht mehr sparen, weil der Herr Valerius vorher sauber gearbeitet hat. Das Zweite ist im Endeffekt diese Situation, dass wir das jetzt stoppen und schieben und bis das andenkt, das kostet Zeit und kostet Geld. Das Einzige, womit man wirklich, und das haben Sie auch lesen können im Prinzip, Geld noch sparen kann, ist, wenn Sie die Prozesse optimieren und die Abläufe verkürzen, ja, und nicht in die Länge ziehen, was ja unser Plan C dann noch bedeuten würde, dass wir noch ein paar Jahre länger Preisaufschläge und Risikozuschläge zahlen müssen, was da ist. Und deswegen wäre die WSR jetzt im Prinzip bereit gewesen, unter der Planungsdiskussionsgrundlage im HUFA, in dem Moment, wo er sich bereit erklärt hat, in Wirklichkeit die ganzen Optimierungen und Verbesserungen im weiteren Prozess durchzuführen, dass wir diese dann im Prinzip mitgenommen hätten, wo ich ihm auch vertraut hätte, weil er hat schon eine gute Vorarbeit geleistet, ja, und wir werden am Ende kein anderes Ergebnis kriegen in dem Punkt, dass er gemacht hätte. Wir hätten dann nur den Bauabschnitt 1 freigegeben, damit hätten wir die Situation auf jeden Fall mal gestartet. Jetzt habe ich erfahren, dass das eine Schließung jetzt nicht so bevorsteht, auch wenn wir das schieben. Das ist vielleicht noch untergeordnet zu sehen. Und wir hätten am Ende ein Ergebnis bekommen, im Prinzip, dass da ein Beginn schon mal da ist und die größte Not im Neubau quasi beseitigt ist. Und wir hätten trotzdem noch die Optimierung für den zweiten und dritten Bauabschnitt dann haben können. Also von daher hätte die WSR heute im Prinzip diese Sache in der Form bestiegen, dass wir entweder dem ersten, dem Plan 1 oder sogar eigentlich dem Plan 2 zugestimmt hätten, der ja in Ticken günstiger gewesen wäre, dass den zweiten Bauabschnitt in zwei Dinge aufzuteilen wegen der Interimslösungen. Aber das ist, kommt ja jetzt nicht zur Frage. Aber ich glaube, dass wir uns mit dieser Verschiebung und den Problematiken nachher dann nur noch mehr Probleme auflegen werden, anstatt eine schnelle Lösung zu haben.
3: Vielen Dank. Jetzt habe ich Herrn Vogt.
12: Frau Stadtverordnetenvorsteherin, meine sehr verehrten Kolleginnen und Kollegen, man sieht schon so ein bisschen, wie sich so diese Rollen auch ein bisschen verschieben. 167 Millionen, Herr Waldschuk, für den Schulneubau. Ohne Sporthalle.

vergleichbares Projekt, eine vergleichbare Ausgabe haben wir im Grunde noch nicht erlebt und auch noch nicht bewilligt. Und insofern verstehen wir das vollkommen, wenn wir uns als Kontrollorgan der Verwaltung auch auf den Weg machen und hinterfragen diese Vorlage oder gucken, wo sind Optimierungspotenziale, wo sind Möglichkeiten, eben noch zu einer Kostensenkung zu kommen bei gleichbleibender Qualität. Und deswegen unterstützen wir auch das Vorgehen, das eben Herr Jackler beschrieben hat, dass wir uns nämlich noch Zeit nehmen, um in die Prüfung zu gehen. Denn niemand wird uns später fragen, warum habt ihr noch diese Ehrenrunde gedreht? Aber alle werden uns fragen, wenn es anders möglich gewesen wäre, wenn es wirtschaftlicher gewesen wäre, die Schule anders zu planen, anders zu bauen, warum wir uns dann nach 14 Tagen, dass die Vorlage existiert, unbedingt einen Druck aussetzen müssen, dieser Vorlage jetzt sofort zuzustimmen. Dafür bin ich da und da nehmen wir uns auch unsere Rolle sehr ernst. Und ich habe das im Haupt- und Finanzausschuss schon erwähnt. Just an diesem Tag ist aufgeploppt in der Hessenschau eine Nachricht von einer Schule in Nidderau, die der Main-Kinzig-Kreis baut. Und auch das ist eine Schule ohne Sporthalle, da sind noch ein paar Lehrerräume drin, Verwaltungsräume. Es sind 16 Schulklassenräume. Inklusive der ganzen Technik, Wärmepumpe, PV-Anlage, Wärmekopplung, alles inklusive. Und über 3600 Quadratmeter, also quasi ein Drittel von dem, was wir auch bauen. Das wurde beschlossen in der Versammlung vom Main-Kinzig-Kreis im November. Die Ausschreibung wurde beschlossen. Jetzt wurde angefangen zu bauen und im März 2027 soll es fertig sein. Und der Spaß dabei, man hat ursprünglich mit 16 Millionen gerechnet, aber mit dem Generalunternehmensvertrag ist es jetzt für 10 Millionen zu realisieren. Und ich habe heute noch mal in Nidau angerufen und mich bei dem Dezernenten, die haben das auch eng begleitet, die rückversichert, die haben einen Bebauungsplan jetzt mit dem Bauturbo nicht ändern müssen, aber sie haben es geschafft und dieser Vertrag gilt 10 Millionen. Und jetzt rechnen wir das mal hoch, mal 3 und dann können wir schon mal gucken, dass ganz wesentliche Unterschiede im Finanzbedarf existieren. Die Frage ist, wie kommen Sie denn dahin? Und da gibt uns eine Pressemitteilung von dem Main-Kinzig-Kreis-Dezernenten-Ausschluss, der sagt, vorausgegangen waren gute 6 Monate intensiver Vorbereitung in der Kreisverwaltung im engen Austausch mit externen Experten aus dem Bereich Vergaberecht. Speziell für dieses Projekt hatte sich ein Expertenteam rund um den Rechtsanwalt und eine Kanzlei gebildet, das zu einer massiven Beschleunigung des Verfahrensablaufs beigetragen hat. Man hat sich also überlegt, was sind unsere Ansprüche, was sind unsere Leistungserwartungen und hat das in die Ausschreibung gepackt und hat dann ein Generalunternehmen gefunden, was über vorgefertigte Teile jetzt dabei ist, diese zusammenzufügen. Wobei es ein Grundgerippe gibt und innerhalb dieses Grundgerippes sind auch noch die einzelnen Räume flexibel zu handhaben. Und dann müssen wir schon mal gucken, wenn wir, wie sind unsere Kosten aufgeteilt? Da sehen wir einen Blick in die Drucksache. Für die eigentliche Baukonstruktion sind bei uns 56 Millionen vorgesehen. Für die technische Gebäudeausrüstung weitere 27 Millionen. Also zusammen, allein für den Gebäude und Innereien quasi 83 Millionen, die unmittelbar ins Gebäude fließen. Und dem gegenüber stehen Baunebenkosten für Planung, Beratung und Verwaltung von 26,7 Millionen. Und das ist eben ein Teil, der, wenn man diese Schnittstellen nicht einzeln vergibt mit den einzelnen Gewerken, sondern die einfügt in ein Generalunternehmen, das schon Erfahrung hat und das weiß, wo ihre Leitung und die Lüftungstechnik und die

0: Heizung verläuft, dann braucht es diese Schnittstellen nicht mehr und dann gibt es dort auch keine Reibungsverluste und auf jeden Fall nicht nur eine beschleunigte Vergabe, sondern auch ein beschleunigtes Bauen. Denn eins sollten wir unserer Schule doch auch nicht zumuten, nämlich über 10, 12 Jahre Bauphase. Das sind quasi zwei Generationen in dieser Schule mit der Schulgemeinde zusammen, die diese Schule in den nächsten Jahren, und da ist ja überhaupt noch nicht gesichert, ob wir nach der Bauphase 1 die Bauphase 2 gleich anschließen, das sollten wir vermeiden, dass die Schule nur als Baustelle wahrgenommen wird, denn das gibt auch Reibungsverluste. Genau, deswegen formuliere ich jetzt mal unsere Ausgangsfrage für die Prüfung, die lautet nämlich, dass wir dringend fordern, vor der Eintrittsphase in die Leistungsphase 3 die Durchführung einer Wirtschaftlichkeitsuntersuchung, in der die gewählte klassische Vergabeweg mit einer funktionalen Gesamtvergabe, Plan und Bauen aus einer Hand beziehungsweise einem Generalunternehmermodell verglichen wird. Dabei sind insbesondere die Auswirkungen auf Kosten, Bauzeit, Risiken und Nachtragspotenziale darzustellen. Also es gibt.
1: Vielen Dank, Herr Vogt. Das waren jetzt 7 Minuten.
0: Ja, wunderbar.
1: Aber
0: es
1: Sie
0: gibt
1: haben
0: also
1: jetzt Ihre.
0: Großes Potenzial, hier noch ein bisschen Luft rauszulassen. Wir müssen nur unsere Krise nutzen,
1: nein, jetzt,
0: um unsere Verfahren
1: auch
0: entsprechend zu überdenken.
1: Tut mir leid, dann brauchen Sie eine zweite Wortmeldung.
0: Vielen
1: Dank. Da bin ich jetzt auch. Vielen Dank, Herr Klaus, bitte.
2: Ich habe eine ganz pragmatische Frage. Würde denn die Ausschreibung für die Leistungsphase 3 morgen rausgehen? Und was sehen wir denn dann? Ist das realistisch, ob geschoben oder nicht geschoben? Wann könnte die überhaupt rausgehen? Möglicherweise reden wir um Kaisersbad.
1: Herr Stadtrat Valerius.
3: Also ich möchte jetzt gar nicht zu sehr auf das eingehen, was Herr Vogt jetzt alles gesagt hat, weil ich denke, das gehört in den Fachausschuss und da haben wir ja auch schon sehr ausführlich darüber diskutiert. Ich möchte nur ganz deutlich sagen, dass die auch im Fachausschuss genannten Beispiele nicht vergleichbar mit dieser Bauaufgabe sind. Es ist was völlig anderes. Man kann natürlich sich da was abgucken, man kann überlegen, was man davon übernimmt, aber jetzt wirklich hier Äpfel mit Birnen zu vergleichen, ist fachlich gesehen falsch. Das muss ich ganz deutlich sagen. Wir können da gerne nochmal die verschiedenen Modelle vergleichen, die wir im Übrigen auch mit Innenministerium und Regierungspräsidium besprochen haben, als vergleichbare Modelle mit einem sehr eindeutigen Ergebnis, nämlich dass das hier der richtige Weg für die Stadt Rüsselsheim in der aktuellen Haushaltslage ist. Aber die Frage war jetzt nach der Leistungsphase und das schließt unmittelbar an die Aussage an, jetzt hier nochmal mit einem völlig anderen Ansatz ranzugehen. Es gibt einen Auftrag von der Stadtverordnetenversammlung aus dem Jahre 2023, hier mit dieser Planung in dieser Art fortzufahren. Und der ist erfüllt. Also wenn, da gab es erstmal kein Hinterfragen, ist der Auftrag richtig oder falsch? Das würde ich mir auch nicht anmaßen. Das maßt sich auch die Verwaltung nicht an. Hier wurde ein Auftrag ausgeführt und bis hierhin getrieben. Und die neuen Erkenntnisse habe ich Ihnen zum frühestmöglichen Zeitpunkt hier erstmal zur Kenntnis gegeben, um eben nochmal gemeinsam zu überlegen, auf welchem Weg sind wir hier eigentlich. Die Frage nach den Leistungsphasen ist relativ klar. Mit dem Grundsatzbeschluss damals wurde auch der Auftrag für die Planer freigegeben. Wir haben den Auftrag für die Planer über die Leistungsphasen 1 bis 9 bereits erteilt. Das ist Beschlusssache und letzten Endes dann auch dementsprechend folgerichtig umgesetzt. Das heißt, die Planungsphasen haben wir bereits alle eingekauft und quasi auch schon bezahlt, mehr oder weniger. Deswegen war auch mein Vorschlag und meine Empfehlung, eben die Optimierung in den laufenden Planungsprozess einfließen zu lassen und eben jetzt in die nächste Leistungsphase dann auch eben mit zu integrieren und die berechtigten Wünsche und Forderungen da auch aufzugreifen und bestmöglich einzuarbeiten. Insofern ist jetzt im Moment die Frage einfach nur, wann machen die Architekten mit der Leistungsphase 3 weiter, damit sie in die richtige Richtung arbeiten? Und das ist das, was ich hier eigentlich von Ihnen mir abfragen, abholen wollte. Können wir jetzt guten Gewissens eben die Leistungsphase freigeben oder brauchen wir eben nochmal einen Moment irgendwie des Überdenkens oder eben in dem Fall erstmal der Information des Nachvollziehens? Also daher, die Leistungsphase 3 ist beauftragt. Die Frage ist einfach nur, wann geben wir quasi den Startschuss für die Leistungsphase 3. Das ist eigentlich die Frage, die hier im Raum steht.
1: Frau Köttinger-Mirza, bitte.
4: Ja, vielen Dank. Wir wollten der Drucksache ja ursprünglich zustimmen. Deswegen würde ich gerne mal kurz erklären, warum wir der Schiebung zustimmen. In den Ausschüssen und auch in den Gesprächen mit anderen Fraktionen wurde für uns sehr deutlich, dass es sehr viele offene Fragen gibt und dass es sehr viel zu klären gibt und dass viele Bauchschmerzen hätten, wenn wir heute einen Beschluss herbeigeführt hätten. Daher möchten wir die Bedenken auch ernst nehmen und hoffen auch sehr, dass dann eben noch Einsparpotenzial gefunden werden kann, damit wir hier nicht so eine Extra-Runde umsonst am Ende gedreht haben. Wir könnten uns auch vorstellen, dass es zum Beispiel einen eigenen Termin gibt, nur zur Max-Planck-Schule, wo dann eben alle offenen Fragen auch geklärt und beantwortet werden, weil wir vielleicht in dem Bauausschuss dafür dann nicht die Zeit haben und dann heißt es am Ende wieder, ja, letzter Wortbeitrag, dann ist vielleicht doch noch nicht alles klar. Und ich hoffe dann, dass wir am Ende alle mit einem guten Gewissen sagen können, so, jetzt haben wir einen Plan, der auch mehrheitlich mitgetragen werden kann. Das wäre unser Anliegen. Und das sind eben die Gründe dafür, warum wir dann heute für eine Schiebung plädieren würden. Danke.
1: Frau Steinborn, bitte.
5: Also ich werde jetzt nicht die Rede vom Herrn Vogt zu Ende sprechen, aber ich möchte darauf hinweisen, dass wir unsere offenen Fragen einbringen werden heute an die Verwaltung geben. Und dass wir, hätte ich jetzt auch gesagt, ähnlich wie die Frau Köttinger-Mirza, dass wir darum bitten, dass wir nicht warten bis zur nächsten Sitzungsrunde, sondern vorher schon einen Termin finden. Wir würden das möglich machen, dass wir uns da entsprechend beteiligen. Und ich muss noch ein Wort zum Herrn Valerius sagen. Thema, uns wurden Varianten vorgelegt. Also nein. Also die Variante heißt einfach, wir strecken den zweiten Bauabschnitt. Das ist keine Variante. Und warum die Änderung von der ursprünglichen Drucksache, von der Kubatur der Gebäude in das jetzige gekommen sind, ist trotz mehrfacher Nachfrage immer nur gesagt worden, die Planer sagen, das ist so das Günstigste. Wir konnten nicht feststellen, dass es wurde uns nicht überzeugend dargelegt, warum diese Art des Bauens die einzig sinnige sein soll. Von daher wäre es sicherlich gut, wenn entsprechende Experten oder auch die Planer, die das gemacht haben, also vorher schon da entsprechend diese Fragen, die jetzt aufgekommen sind, beantworten. Also es geht hier wirklich um wahnsinnig viel Geld. Und diese lapidaren Sätze, das ist bei uns alles anders, wenn die bauen schon. Ja? Also das muss uns schon ein bisschen anders dargelegt werden. Und wenn wir, ich sag mal, statt den 10 Millionen pro 3000 Apis Quadratmeter 20 Millionen hätten, wären wir immer noch bei 60 oder 70 und nicht bei 170. Ja? Also von daher bitten wir da einfach, dass die Zeit bis zur nächsten Sitzungsrunde noch entsprechend genutzt wird.
1: Vielen Dank. Und jetzt Frau Horesny und...
6: Ja, ich würde gerne kurz sagen, wie es sich aus unserer Sicht darstellt. Wir haben die AfD-Fraktion gibt es ja erst seit dieser Wahlperiode. Wir wurden mit den Plänen konfrontiert. Wir wissen auch nicht, wie viele Informationen es vorher gab. Nach dem Augenschein gab es auch für die anderen Fraktionen nicht viel Informationen. Wir wurden praktisch mit der fertigen, in Anführungszeichen, Lösung konfrontiert. Und die einzigen Argumente, die wirklich kommen, sind die, es ist alles perfekt, wir haben alles perfekt vorbereitet, es geht nicht anders, es geht nicht günstiger, es muss genau so gemacht werden. Und außerdem haben die höheren Stellen, Regierungspräsidium, wer auch immer, bereits zugestimmt. Also gibt es keine Alternative. Das können wir so nicht akzeptieren. Wir haben eine Reihe von Fragen, die haben wir auch vorgelegt. Die Fragen konnten wir erst formulieren und stellen, nachdem der Bau- und Haupt- und Finanzausschuss getagt hatte. Vorher wäre uns das gar nicht in dieser Tiefe möglich gewesen. Wir sind sehr daran interessiert, dass die Fragen beantwortet werden. Das geht natürlich nicht von heute auf morgen. Deswegen muss diese Zeit noch genutzt werden bis zu einer endgültigen Entscheidung. Und also angesichts, wir haben, ich weiß nicht, wie lange und wie viel darüber diskutiert, ob das Stadttheater Rüsselsheim für 50 Millionen renoviert wird. Und nun sollen wir innerhalb von einer, zwei oder drei Wochen darüber entscheiden, dass 167 Millionen Euro für das Max-Planck-Gymnasium ausgegeben wird. Natürlich wollen wir, natürlich brauchen wir die Schule. Da gibt es gar keine Diskussion. Ja, auch bei uns nicht, selbstverständlich. Aber es gibt einige Fragen. Und das Mindeste, nachdem sich das so lange hingezogen hat, ist doch, dass die Stadtverordneten bitte schön einbezogen werden. Davon ist offensichtlich keine Rede. Diese Art und Weise, hier vor der Versuch, Tatsachen zu schaffen, lehnen wir ab. Also wir stimmen auch dafür, dass die Entscheidung verschoben wird und in der Zwischenzeit dann die Fragen, nicht nur unsere, auch die der anderen Fraktionen, beantwortet werden.
1: Vielen Dank. So, jetzt habe ich Herrn Yildiz, Herrn Bernhard und Herrn Martens. Herr Yildiz, bitte.
7: Genau, bin ich zu hören? Super. Ich nehme es mir auch zu Herzen und ich war auch im Ausschuss dabei gewesen, auch vorab. Vielen Dank, dass Sie auch tatsächlich jeder Frage entgegenkommen und auch konstruktiv irgendwie auch teilweise es versuchen zu vermitteln. Ich meine, es ist ja auch insofern klar, dass wir halt insbesondere bei einem so großen Projekt die Beratung brauchen. Daher begrüßen wir die Verschiebung. Und ich finde den Vorschlag auch von der SPD ziemlich gut, insofern, dass wir halt vielleicht gesondert uns nochmal hinsetzen können und mit einem Experten oder mit einer Expertengruppe sprechen könnten, da auch im Ausschuss das Thema Max-Planck-Schule auch unter den anderen Themen teilweise ja, nicht ganz ausgesprochen werden konnte. Insofern, das wäre dann unsere Meinung dazu.
1: Vielen Dank, Herr Bernhard, bitte.
8: Ja. Also wir sollten nicht nur, wir müssen uns in der Sommerpause zusammensetzen, wir müssen die Zeit wirklich effektiv nutzen und uns da auch mal in der Sommerpause, die zwar nur jedes parlamentarischen Betrieb betrifft, sondern müssen wir uns zusammensetzen und gucken, dass wir gemeinsam eine gute Lösung finden. Ich will es mal so ein paar Beispiele nochmal aufführen, die mir aufgefallen sind bei der Stellungnahme, die vom Dezernat kam. Da war beispielsweise die Antwort auf unseren Antrag, den wir gestellt hatten, ein Verzicht auf einzelne der 5 geplanten Baukörper würde zwingend zu einer 5- oder 6-geschossigen Bauweise führen. Dieses nach derzeitigem Planungsrecht, den geltenden Schulbaurichtlinien, den brandschutzrechtlichen Vorgaben sowie den Anforderungen an Rettungswegen nicht umsetzbar. Diese Aussage ist aus meiner Sicht nicht hinreichend begründet. Warum? Es wird keine einzige konkrete Vorschrift genannt. Es wird weder auf einen Paragrafen der Hessischen Bauordnung noch auf eine Schulbaurichtlinie oder eine Brandschutzvorschrift verwiesen. Die Aussage ist absolut formuliert, nicht umsetzbar. Obwohl solche Fragestellungen normalerweise über ein Brandschutzkonzept, Rettungswegekonzept und Genehmigungsverfahren gelöst werden. Also wenn Sie schreiben, etwas sei rechtlich nicht umsetzbar, müssen Sie meines Erachtens auch die Rechtsgrundlagen benennen, damit wir das auch im Einzelnen nachvollziehen können. Auch weitere Punkte, ich gucke, dass ich das jetzt schnell zusammenbekomme, auch die Aussagen sind aus meiner Sicht relativ pauschal. Alle Flächenreduzierungen wurden bereits umgesetzt. Da wäre meine Frage, welche Flächenreduzierungen wurden konkret geprüft und welche wurden aus welchen Gründen verworfen? Architektur und Fassade sind bereits auf das wirtschaftlichste Maß reduziert. Frage wäre hier, welche Fassadenvarianten wurden untersucht und welche Kostendifferenzen ergaben sich? Lichthöfe sind notwendig. Wurden Alternativen, zum Beispiel Oberlichter oder Belichtungskonzepte untersucht und mit welchen Ergebnissen? Also es geht jetzt nicht darum, jemanden in die Ecke zu stellen, das ist nicht unser Stil, sondern wir wollen wirklich konstruktiv an die Dinge rangehen. Man merkt, wir sind alle keine Planungsfachleute, wir haben einfach Fragen, die müssen gelöst werden. Es geht darum, dass wir über ein Projekt von 167 Millionen Euro entscheiden. Überlegen wir, dreimal Stadttheater, da machen wir 2 Jahre, wo wir diskutieren, ob und wie und in welcher Form, ob wir es überhaupt wollen. Und hier wollen wir in 6 Wochen das durchhecheln. Das können wir und das dürfen wir auch nicht machen, weil dafür tragen wir als Stadtverordnete letztendlich die Verantwortung. Bei solchen Investitionsvolumen müssen Aussagen wie nicht umsetzbar oder wirtschaftlichste Lösung nachvollziehbar für uns auch belegt werden. Also deswegen, das sind nicht unsere Bedenken, nicht unserem Selbstzweck, sondern wir sind da unseren Rüsselsheimer Bürgerinnen und Bürgern absolut verpflichtet, die beste Lösung zu finden, dass wir dann im Herbst auch sagen können, jawohl, wir haben jetzt alles geprüft, wir können mit gutem Gewissen sagen, wir stimmen dazu und die Zeit müssen und sollten wir uns auf alle Fälle nehmen. Danke.
1: Ich würde fast noch ergänzen, den Schülerinnen und Schülern und auch den Lehrern in der Schule sind wir verpflichtet.
8: Vielleicht sollte man noch Klimaanlagen einbauen, gerade wo es weiter heiß ist.
1: Jetzt habe ich den Herrn Martens. Oh, sorry, der Herr Valerius.
3: Ja, also es war der Versuch, jetzt in aller Schnelligkeit zumindest mal erste Antworten auf die Fragen der CDU zu liefern, in der Kürze der Zeit, die für diese komplexen Fragen zur Verfügung standen. Drehen Sie mir bitte keinen Strick draus, dass das jetzt in der Kurzfristigkeit nicht in der Ausführlichkeit gekommen ist, wie es vielleicht wünschenswert gewesen wäre. Ich habe versucht, darin als Fazit nochmal unterzubringen, einen Wunsch, der ja nun wirklich im Moment aus allen Richtungen der Immobilienwirtschaft und auch der Politik letzten Endes an die Fachwelt und auch an die Verwaltung gerichtet wird, nämlich beschleunigen. Das ist irgendwie der Schrei, der momentan aus der Bauwirtschaft und auch aus der Politik aus allen Richtungen kommt. Und hier ging es darum, neben Optimierung auch möglichst schnell unterwegs zu sein. Also insofern sehen Sie es mir nach, dass in dem Fall schnell natürlich nicht gründlich sein kann. Aber es war zumindest der Versuch, Ihnen möglichst viele Informationen in kürzester Zeit zur Verfügung zu stellen. Selbstverständlich gibt es da noch weitaus mehr und tiefere Ebenen. Wenn es jetzt eben, wie es aussieht, zu der weiteren Beratungsrunde kommt, werden wir da sicherlich auch nochmal in der Tiefe drauf eingehen können mit der dafür nötigen Zeit. In dem Zusammenhang nur kurz der Hinweis, Zeit, wir befinden uns in der Sommer- und Ferienzeit. Das heißt also, viele Fachbüros, Fachleute sind auch nicht 100% verfügbar. Sowohl jetzt bei den Beantwortungen als auch natürlich bei möglichen weiteren Treffen oder Sitzungen bitte ich das einfach zu berücksichtigen, dass es nicht einfach sein wird, wirklich alle Leute und alle Themen dann auch wirklich beisammen zu kriegen.
1: Vielen Dank. Da der Stadtverordnetenversammlung von unserer Seite auch nochmal vielen Dank, dass Sie die Sommerpause tatsächlich nutzen wollen. Also wir werden das auch von unserer Seite, sollte es da Unterstützung brauchen für Räume, werden wir das natürlich auch selbstverständlich unterstützen, dass hier die Stadtverordneten auch in der Sommerpause zusammenkommen können. Also vielen Dank schon mal in die Runde für die Initiative. Und jetzt habe ich den Herrn Marten.
9: Kann man mich verstehen? Ja. Geht das? Ja. Prinzipiell schließe ich mich den Vorrednern zum Großteil an. Ich denke mal, was halt wichtig nochmal zu betonen ist, dass es hier wirklich um insgesamt 167 Millionen Euro geht. Und der Herr Walczuk scheint der Einzige zu sein, der das aus der Portokasse anscheinend bezahlen kann. Und wenn man sich die 167 Millionen nochmal vor Augen führt, dann auch mal andere Projekte vergleicht, die in der Vergangenheit, auch in der kurzfristigen Vergangenheit umgesetzt wurden und sich dann zum Beispiel mal einen kompletten Gymnasiumneubau in Geislingen anschaut, der, sage ich mal, bei 64 Millionen Euro lag, oder dann auch ein komplettes Schulzentrum, ein großes Schulzentrum, das bei 90 Millionen Euro liegt, und wenn man sich dann mal anschaut, dass es jetzt hier auf einmal 167 Millionen sind, kann man natürlich sagen, ja, das kann man alles nicht vergleichen, das ist alles nicht vergleichbar. Man kann natürlich auch sagen, dass es in Rüsselsheim vielleicht noch Kostentreiber gibt, wie möglicherweise Altlasten und auch einen Teilabbruch und so weiter. Aber es ist schon eine ziemlich große Diskrepanz, und 167 Millionen ist sehr viel. Und da muss man aus meiner Sicht tatsächlich nochmal hinschauen, gerade weil, wenn man es auf den einzelnen Schulplatz runterrechnet, das eigentlich mehr als 100.000 Euro sind. Und ich glaube, da macht es Sinn, nochmal hinzuschauen. Und ich bin davon überzeugt, dass es da definitiv noch ein Sparpotenzial gibt. Und vor allem, was mich auch gestört hat bei der Stellungnahme, kam bei mir so ein bisschen an als Drohkulisse, ja, dass diese Stellungnahme so als Drohkulisse dient, um jetzt da irgendwie schnell die Entscheidung hier in der Stadtverordnetenversammlung durchzudrücken. Ja, weil, wenn man sich das auch mal anschaut, da wurde dann gesagt in der Stellungnahme, ja, der zweite Blick kostet ungefähr 5,3 Millionen und ein ganzes weiteres Jahr. Wenn man sich da mal jetzt die Zahl anschaut, dann geht ja die Verwaltung bei dem Prüfauftrag davon aus, dass die Leistungsphase 2 komplett wiederholt wird. Aber genau das ist ja eigentlich gar nicht Sinn des Antrags von der CDU, sondern da geht es ja eigentlich nur um die Prüfung der großen Kostenblöcke. Und deswegen sind wir auf jeden Fall dafür, dass wir dem Antrag der CDU da zustimmen.
1: Ich würde jetzt Herrn Humami vorziehen, weil, Herr Jackler, Sie wollen bestimmt noch mal was zum Antrag sagen. Dann Herr Humami, bitte.
10: Ja, vielen Dank. Ich halte mich auch ganz kurz. Also zunächst einmal Nochmal vielen Dank an Herrn Valerius, weil ich glaube, so ein Projekt kostet viel Kraft, viel Energie und viel Zeit vor allen Dingen. Und man möchte eigentlich als Projektmanager, dass es irgendwie weitergeht und vorangeht und dass das Projekt umgesetzt wird. Aber auf der anderen Seite muss man auch akzeptieren, dass es viele Fragen gibt, die zu klären sind. Wobei es natürlich schon einen Unterschied zwischen Theater und der Schule gibt. Das Theater ist ja eher eine freiwillige Leistung. Die Schule ist verpflichtend. Wir brauchen Schulplätze. Und das ist der Unterschied, der zu sehen ist. Ich finde es gut, dass man auch die Sommerpause nutzen möchte und da wirklich auch zügig vorankommen sollte, auch dass es letztendlich weitergeht mit dem Projekt. Und ja, vielen Dank.
1: Vielen Dank. Herr Jackler, bitte nochmal zum Antrag.
11: Ja, vielleicht nochmal ganz kurz zum Antrag. Ich möchte mal noch verweisen, dass im Planungsbau- und Umweltausschuss da besprochen und auch in der Protokollnotiz festgelegt wurde, dass dieser Antrag ohne die neue Standortprüfung ist. Und die würden wir natürlich aus dem Antrag rausnehmen. Also wir haben jetzt formal den Antrag nicht neu eingestellt und nicht gestrichen, weil für uns das Protokoll des Bauausschusses dort das Maßgebliche ist. So zumindest meine Information, die mir vorliegt. Ich habe das Protokoll selber nicht geprüft. Der zweite Punkt, wenn wir wollen, dass dieser Antrag mit den darin enthaltenen Punkten Teil der weiteren Beratungsrunde wird, Teil der weiteren Beratung ist, ja, dem Mikrofon ist auch heiß heute, ja, dann müssten wir den zumindest auch nochmal heute beschließen als Änderungsantrag.
1: Gibt es Fragen dazu?
12: Alles beschrieben, gar nichts
11: Dann bitte Antwort aus der Verwaltung, ob das dann bitte um Antwort. Jetzt nicht bewegen. So, dann bitte einfach nur um Antwort von der Verwaltung, ob das damit jetzt Teil der Beratungsrunde ist oder ob wir den formal beschließen müssen.
1: Also ich glaube, wichtig ist tatsächlich, dass jetzt keine weiteren Maßnahmen getätigt werden, sondern dass man tatsächlich erst die nächste Runde abwartet. Das wäre, glaube ich, nochmal wichtig, dass wir das dann auch zu Protokoll nehmen und dann gesamtheitlich schieben. Aber dann würden wir das so protokollieren, dass kein... Sicherheitshalber beschließen. Gut, dann beschließen wir das tatsächlich ohne die Standortprüfung. Bitte nochmal, wir können auch nochmal kurz Pause machen, dass jeder nochmal reinschauen kann. Es gibt noch Beratungsbedarf im Magistrat. Gut. Gut, also wir stimmen über die komplette Schiebung ab, das heißt auch den geänderten Antrag ohne Standortprüfung. Dann würden wir jetzt darüber abstimmen lassen. Gibt es noch Fragen dazu? Das heißt, die Drucksache plus den Antrag der CDU ohne die Standortprüfung. Alle klar. Sehr schön. Dann kommen wir zur Abstimmung und zwar über Drucksache 52. Jetzt muss ich noch den Tagesordnungspunkt suchen. Wir bleiben mal bei der 13. Hoffentlich bringt sie uns Glück. Ich bin fest davon überzeugt. Wer dafür ist, zu schieben, dem bitte ich um das Handzeichen. Das ist nicht einstimmig, da müssen wir zählen. 35 Ja-Stimmen, wer stimmt mit Nein? Das sind 3. Und wer enthält sich? Das sind damit 2. Damit in die nächste Runde geschoben. Vielen Dank. Wir kommen zum Tagesordnungspunkt 14, die Grünpflege. Gibt es dazu Wortmeldung? Herr Aquina, bitte.
13: Vielen Dank, Frau Stadtverordnetenvorsteherin. Und zwar, die Grünanlagen, Bäume und öffentliche Freiflächen sind kein verzichtbarer Luxus, sondern ein wesentlicher Bestandteil einer lebenswerten Stadt. Gerade an heißen Tagen wird deutlich, wie wichtig sie sind.
14: Die verbessern das Stadtklima, schaffen Aufenthaltsqualität und tragen zur Sicherheit im öffentlichen Raum bei. Gefordert wurde eine pauschale Kürzung der Aufwendung um 10%. Gleichzeitig bleibt offen, welche Leistungen künftig entfallen sollen und welche konkreten Folgen dies für die Bürgerinnen und Bürger hätte. Wer Einsparungen fordert, muss auch benennen, worauf künftig verzichtet werden soll. Aus unserer Sicht sind die Spielräume für weitere Kürzungen bei der Grünpflege längst ausgereizt. Eine zusätzliche Reduzierung der Mittel würde nicht zu mehr Effizienz führen, sondern zu einer Verschlechterung des Pflegezustands und langfristig zu höheren Folgekosten. Wir halten daher nichts von pauschalen Sparvorgaben. Eine verantwortungsvolle Haushaltspolitik bedeutet nicht, an zentralen Aufgaben der Daseinsvorsorge zu sparen, sondern vorhandene Mittel dort einzusetzen, wo sie für die Menschen in unserer Stadt einen direkten Nutzen haben. Danke.
1: Herr Jackler, bitte.
11: Uns hat ja mittlerweile auch eine Stellungnahme des Dezernats Plan und Bauen zu diesem Antrag, zu der Drucksache erreicht. Und lassen Sie sich mal so formulieren, rein kaufmännisch ist, wenn wir bisher 100 Hektar hatten, die gepflegt werden mussten, und wenn die 1.000 Euro gekostet haben, wenn wir jetzt 200 Hektar haben, dann dürfen die nicht 2.000 Euro kosten, sondern dann dürfen die höchstens 1.800 Euro kosten oder 1.750 oder so. Die Kosten dürfen nicht fortgeschrieben werden dafür, die dürfen auch nicht linear einfach dazu addiert werden. Sondern was wir einfach wollen, ist zu betrachten, was haben wir im Gesamtportfolio drin, das gepflegt werden muss. Und ja, es sind Flächen dazugekommen. Es sind 195 Hektar an zu pflegenden Flächen, wird da jetzt in der Stellungnahme berichtet. Aber trotz allem darf man bei einer Zunahme an Flächen nicht einfach immer nur permanent die Kosten steigern lassen, sondern man muss einfach auch gucken, wo, an welchen Stellen kann ich einfach durch einen Effekt des, sei es in der Beauftragung externer Dienstleister oder was auch immer, ja, dazu beitragen, dass die Kosten halt nicht linear steigen oder pauschal fortgeschrieben werden, sondern dass wir uns auf ein Maß verständigen, wo man sagt, da können vielleicht noch 10% eingespart werden. Und das ist der Sinn unseres Antrages. Und um auch nochmal klar zu sagen, ja, verkehrsrechtliche und sicherheitsrelevante Maßnahmen sind davon ausgenommen gewesen. Von daher ist die Antwort und die Drucksache und der Beschlusstext insofern für uns nicht zufriedenstellend und wir werden es weiterhin ablehnen.
1: Vielen Dank, Frau Steinborn, bitte.
15: Ja, vielen Dank. Oh, ich muss mal hier ranrutschen, glaube ich. Also diese Drucksache hat ja eine Vergangenheit. Ein Großteil der Basis, von dem wir hier sprechen, von den Kosten, beruht auf Grundlagen von 2015. 2022 haben wir das Pflegekonzept beschlossen und eine Erhöhung um 1,5 Millionen, weil damals auch schon etliche Flächen dazugekommen sind. Wenn wir jetzt, wir haben jetzt 2026, wir sehen an anderen Stellen, was wir für Preissteigerungen hatten. Wenn wir jetzt sagen, wir behalten die Kosten bei, dann ist das schon eine Riesenleistung. Und es ist, wenn Herr Jackler, wenn Sie sagen, lineare Steigerung, also es ist ja, die Quantität ist ja nur eine Begründung. Jeder sieht, was los ist, was Bewässerung von Bäumen angeht zum Beispiel. Oder wenn man mal, es gibt ja so vereinzelte Mitarbeiter, sage ich mal, der Stadt Rüsselsheim, die da sehr intensiv auf LinkedIn posten über ihre allgemeine Arbeit, mit welchem Herzblut und mit welchem Einsatz dort Bäume hochgepäppelt werden. Und das ist anders als vor in 2015, weil diese Bäume, wenn die gepflanzt werden, die brauchen nicht mehr nur 2 oder 3 oder 5 Jahre Unterstützung. Das reicht nicht mehr. Ja? Wir sind jetzt gerade in so einer Phase, wir schwitzen hier alle gemeinsam, die Bäume gehen einfach kaputt. Und von daher, also wenn Sie jetzt gefordert hätten, eine Überprüfung vom Pflegekonzept, aber Sie haben gefordert eine 10%ige Kürzung. Und ich habe noch im Bauausschuss Ihnen ein bisschen Recht gegeben, weil sich da Ihre Kollegin, die Frau Kropp, beschwert hatte, es wäre nicht auf die auf den Antrag geantwortet worden. Ich habe das dann nochmal mir in Ruhe durchgelesen und ich finde doch, es wurde mit dieser Drucksache sehr genau auf den Antrag geantwortet und das Thema sicherheitsrelevante Dinge ist ein kleiner Nebensatz von vielen anderen, was in der Kenntnisnahme steht. Also da würde ich nicht sagen, man hat Ihren Antrag ignoriert und von deshalb würden wir auch der Drucksache, so wie sie vorgelegt worden ist, zustimmen. Städte sind Hitzeinseln und wir müssen alles dafür tun, dass wir hier noch leben können, dauerhaft. Und da gehört einfach diese Grünflächen dazu und der Aufwand wird höher, nicht nur quantitativ.
1: Herr Jagler, bitte.
11: Ich mache es auch ganz kurz. Nur noch mal kurz zur Erinnerung, das war ein Haushaltsbegleitantrag. Ja, von daher geben wir bei Haushaltsbegleitanträgen natürlich vor, dass wir sagen, da gibt es Kostenstellen, da gibt es Maßnahmen, da gibt es Gebühren oder da gibt es irgendwas, was anfällt, von dem wir sagen, das kürzen wir einfach mal um 10%. Ja, das war unser Anspruch, das wollten wir haben. Und das war jetzt kein Antrag, den wir im Rahmen einer Fachberatung oder sonst irgendwas gestellt haben. Von daher ist die Systematik, mit der wir da rangegangen sind, aus unserer Sicht die richtige. Wir haben jetzt die Antwort bekommen, wir werden abstimmen darüber und dann ist gut.
1: Herr Waldschuk, bitte.
16: Ja, also ich glaube, wenn wir heute durch Rüsselsheim fahren, dürfen wir dem Städteservice ein Kompliment machen, wie er es geschafft hat, in den letzten Jahren diese Stadt im Prinzip im Grün und in der Grünpflege aufrechtzuerhalten. Und mit welcher Mühe und das alles gemacht wird. Und ich bin nicht der Meinung, dass die Kostensteigerungen linear gewesen sind, sondern nur die prozentuale Steigerung, wenn ich mich da nicht sehe, die dann dem Städteservice pro Jahr zugegeben wurde. Im Prinzip, außerdem befindet sich die Stadt in einem permanenten Austauschprozess, wo was gemacht werden kann, wo was gemacht werden muss und wie es gemacht wird. Und wir sind als WSR, die wir 10 Jahre dafür gekämpft haben, dass die Grünpflege in einem Zustand ist, dass die Rüsselsheimer sich vorfühlen. Und ich habe schon lange keine Beschwerde mehr darüber gehabt, dass irgendetwas nicht gepflegt wird oder sowas in der Form. Oder hier muss dringend was gemacht werden. Und das sehe ich als wirklichen Fortschritt und gute Leistung des Städteservices. Deswegen werden wir dieser Drucksache auch zustimmen und dieser 10%igen Kürzung damit absagen.
1: Gibt es weitere Wortmeldungen? Das ist nicht der Fall. Dann kommen wir zur Abstimmung. Es sind zwar nicht alle da, aber da gehen wir jetzt mal durch. Wer dem Antrag seine Zustimmung erteilt, den bitte ich ums... Der Drucksache, Verzeihung, wir sind bei der Drucksache, genau, das war nur ein Vermerk. Wer der Drucksache seine Zustimmung erteilt, den bitte ich ums Handzeichen.

0: 13 Nein-Stimmen. Wer enthält sich? Das wären dann 10. Damit ist der Drucksache zugestimmt. Wir kommen zum Tagesordnungspunkt 15. Da gab es jetzt einen Austausch der Fraktionen und die beiden Anträge sind zur Verweisung, beziehungsweise der SPD-Antrag nicht mehr zur sofortigen Beschlussfassung, sondern zur Verweisung. Gibt es dazu noch Wortmeldungen? Frau Meixner-Römer, bitte.
1: Ja, vielen Dank, Frau Stadtvorsteherin. Auch wenn der Antrag zur Verweisung ist, möchte ich ganz kurz ein paar Worte dazu sagen. Meine Damen und Herren, sehr geehrte Frau Stadtverordnetenvorsteherin, wir alle haben in der Presse gelesen, dass der Gewerbeverein erneut das Thema Sauberkeit und Sicherheit aufruft, dass ihn das umtreibt. Und wir konnten dem Artikel entnehmen, dass es auch Ängste und Sorgen gibt. Es wird gesprochen von Themen wie Vermüllung, von Rattenbefall, von Falschparkern, von blockierten Krankenfahrzeugen, von Menschen, die sich unsicher fühlen. Und wir alle, diejenigen, die politisch tätig sind, tun gut daran, Ängste und Sorgen aufzugreifen, die ernst zu nehmen und zu schauen, wo gibt es einen Handlungsbedarf, wo können wir für Verbesserungen einstehen, was können wir tun. Wir als SPD haben das Thema auch im Jahr 2024 schon mal besetzt. Wir haben einen Antrag gestellt und konkrete Punkte benannt. Wir wollten damals, ich darf es in Erinnerung rufen, eine Veränderung der Zeiten der Stadtpolizei, der Einsatzzeiten, der kontrollierenden Zeiten vor Ort. Wir wollten einfach Dinge umsetzen, mehr Präsenz, mehr Beleuchtung, Prüfung von Waffenverbotszonen, Ansprache der Gewerbetreibenden, um Transparenz zu schaffen. Dinge, die das Sicherheitsgefühl der Menschen vor Ort stärken. Denn das muss unser aller Anliegen sein. Da wir ja aber jetzt zur Kenntnis genommen haben, dass das Thema wieder virulent ist und wieder umtreibt, halten wir es für richtig, einen erneuten Antrag zu stellen. Denn anscheinend sind ja die Dinge nicht wirklich relevant verändert worden oder sind neue Dinge, veränderte Dinge dazugekommen. Unser Antrag bezieht sich konkret auch auf die Dinge, die den Gewerbetreibenden vorschweben. Es wird ja gefordert und gesprochen von sichtbarer Präsenz für die Innenstadt, von einem konsequenten Einschreiten, von Bestreifung zu den Zeiten, in denen die Innenstadt tatsächlich genutzt wird, von Kontrolle der Falschparkenden, von besserer Ausleuchtung und von transparenter Kommunikation erneut. Und deshalb appelliere ich, dass es soll schon die Begründung für unseren Antrag gewesen sein, aber ich appelliere an alle, dass wir gemeinsam den Antrag zur Verweisung geben und dann das Thema nochmal miteinander in der guten Art und Weise besetzen. Denn was ich nicht möchte, ist ja auch ganz klar, wir gemeinsam, wir sollten es in der kooperativen, demokratischen Art und Weise besetzen, umsetzen. Denn solche Themen öffnen ganz gern Menschen auch Korridore, die diese Lösung vielleicht in anderweitiger Art und Weise andenken. Das ist nicht in unserem Sinne. Deshalb plädieren wir für die Verweisung, für die gemeinsame konstruktive Bearbeitung des Themas. Und letztendlich wollen wir für unsere Stadt eine Verbesserung. Denn das, was uns alle umtreibt, deshalb sitzen wir hier, ist das Wohlergehen der Stadt Rüsselsheim und ist auch die Tatsache, dass wir uns wünschen, dass die Bürgerinnen und Bürger Vertrauen in ihre Stadt haben und mit Vertrauen und einem guten Gefühl in dieser Stadt leben. Vielen Dank.
0: Vielen Dank. Gibt es weitere Wortmeldungen? Dann würde ich den Teil 5... Oh, Verzeihung, den habe ich nicht gesehen. Herr Kalpinis, bitte.
2: Sehr geehrte Damen und Herren, wenn wir ehrlich sind, bekämpft dieser Antrag vor allem Symptome. Für eine wirkliche Verbesserung der städtischen Atmosphäre, die übrigens über den Löwenplatz und den Bahnhof hinausgehen, brauchen wir ein Konzept, das wirklich an Menschenbedürfnissen orientiert ist und nicht vor allem den Sicherheitsapparat aufplustert. In Ansätzen sind soziale Lösungen auch im Antrag zu finden. Die unter dem Punkt 3 erwähnten Maßnahmen zur Eindämmung von Drogenkonsum und ordnungswidrigem Verhalten sind, sofern sie den Fokus konsequent auf die Prävention legen, ausdrücklich zu begrüßen. Dass im Antrag explizit die verstärkte Zusammenarbeit mit sozialen Trägern, Suchthilfeeinrichtungen und Streetworking-Angeboten gefordert wird, ist absolut richtig. Eine deutliche Verbesserung der Beleuchtung von Angsträumen und gezielten baulichen Aufwertungen dunkler Ecken sind genau die richtigen Ansätze. Aber wenn man sich die Grundstruktur des Antrags anschaut, wird deutlich, er beginnt bezeichnenderweise direkt mit Repression, wenn die guten sozialen Ansätze erst weit hinten versteckt werden. Er zeigt, wo hier Priorität gesetzt werden. Ich lehne die vorderen Punkte aus zwei konkreten Punkten ab. Mehr Streifen und Kontrolle heilen am Ende keine Suchterkrankung und bekämpfen auch keine Armut. Stattdessen besteht das Risiko, dass Drogenkonsum und Obdachlosigkeit lediglich verlagert wird. Damit wären keine Rüsselsheimer geholfen. Das Problem wird nur aus dem Sichtfeld der Fußgängerzone in andere Stadtteile oder Kommunen verschoben. Wenn überhaupt, braucht es also ein klares Konzept. Kameras verhindern auch keine Straftaten im öffentlichen Raum. Keine seriöse wissenschaftliche Untersuchung zeigt, dass eine Kamera eine Suchterkrankung oder spontane Impulstaten verhindert. Das eigentliche Problem bekämpfen wir erst, wenn wir Sozialabbau nicht nur verhindern, sondern an den Wurzeln packen. Ein besonderes Geschmäckle bekommt das Ganze zusätzlich im Kontext der gerade erst erfolgten Kürzungen im Rüsselsheim-Pass. Für repressive Maßnahmen werden Gelder willkürlich verschleudert, wenn im sozialen Bereich an allen Ecken und Enden gespart wird. So eine Politik spitzt Verwerfungen zu, anstatt sie sinnvoll anzugehen. Gute Alternativen sind bereits im Engagement unserer Bürgerinnen zu finden. Die Schaffung von zum Teil vorhandenen Begegnungsorten und Kulturprogrammen, wie beispielsweise Initiativen am Löwenplatz, bereits zeigen. Hier sind deutlich effektivere Möglichkeiten vorhanden, die sich direkt an das menschliche Miteinander richten. Und zur Fraktion am rechten Rand würde ich gerne sagen, all diese Fehlentwicklungen werden durch Ihren Änderungsantrag auf die Spitze getrieben. Was uns hier unter dem Deckmantel einer sogenannten ehrenamtlichen Polizei als vermeintliche Lösung verkauft werden soll, ist ein gefährlicher Vorstoß. Wer ungelernte Laien losschicken will, um auf den Straßen nach den Rechten zu sehen, greift bewusst Methoden aus dem dunkelsten Kapitel der deutschen Vergangenheit zurück. Kein Wunder, dass ein solcher Antrag ausgerechnet von den ideologischen Erben dieser Entwicklung der AfD kommt. Dieser Änderungsantrag zeigt deutlich, sie kümmern sich weder um Suchterkrankungen noch um tatsächliche Gewaltprävention. Stattdessen fordern sie Sanktionierungen gegen Bettlerinnen. Aus dem Auge, aus dem Sinn. Statt Armut zu bekämpfen, kriminalisieren sie. Sie zeigen deutlich, sie sind weder eine Volkspartei, noch stehen sie für die Interessen der arbeitenden Bevölkerung. Stattdessen fordern sie verdachtsunabhängige Kontrollen, also polizeiliche Willkür. Gleichzeitig fordern sie die ohnehin kaum ausreichende Sucht und Hilfen und Streetworking-Maßnahmen auf den Prüfstand zu stellen, entgegen jeder wissenschaftlichen Grundlage. Ich werde eine Verweisung ablehnen.
0: Nochmal die kurze Frage, das heißt für beide Anträge?
2: Ja.
0: Okay. Herr Martens, bitte.
3: Eigentlich wollte ich dazu.
0: Ich habe den Oberbürgermeister.
4: Herr Martens, bitte.
3: Eigentlich wollte ich dazu jetzt gar nicht mehr viel sagen heute Abend, aber nachdem da jetzt einige Seitenhiebe von den anderen Parteien kommen oder gekommen sind, muss ich dann doch noch mal kurz was dazu sagen. Also im Grunde genommen begrüßen wir ja den Antrag der SPD. Da gibt es aus meiner Sicht auch gar nichts anderes dazu zu sagen. Und unser Ziel ist, einfach nur eine sichere und lebendige Innenstadt sicherzustellen. Das ist das Einzige, was wir als demokratische Partei, und das mag jetzt der eine oder andere nicht hören, als demokratische Partei hier wirklich auch wollen. Es geht uns da nicht um irgendwelche Stigmatisierung. Es geht uns auch nicht darum, jetzt irgendwie hier irgendwelche rechten Ideologien darzustellen. Und ich kann auch tatsächlich das, was uns da jetzt wieder vorgeworfen wurde oder wird, aus dem Antrag, den wir gestellt haben, auch nicht herauslesen. Also ich verstehe nicht, wie jetzt diese Äußerung jetzt hier teilweise auch wieder zustande kommen und warum man gleich wieder in diese eine Richtung tendieren muss. Unabhängig davon, ich glaube, das müssen wir heute Abend nicht diskutieren, da ist der Abend, glaube ich, hoffentlich mit dem Fußballspiel gleich noch zu schön. Vielleicht noch ein wichtiger Punkt aus unserer Sicht, wir wollen den Änderungsantrag der SPD auch nicht ausbremsen. Ja, wir wollen ihn einfach an manchen Stellen ergänzen, etwas wirksamer machen aus unserer Sicht und dabei drei Maßstäbe, die uns wichtig sind. Einmal das ganze Thema flächendeckend zu betrachten statt Flickenteppich. Das ist auch ein Thema, was die Bürger an uns herangetragen haben. Wir kennen ja alle diese Waffenverbotszonen, die teilweise manchen Straßen mit Schildern versehen sind, in manchen Straßen nicht. Ganz ehrlich, die Bürger haben auch gefragt, ja, was machen sie dann, wenn sie ein Messer dabei haben? Legen sie es an dem Schild nieder, gehen weiter in eine andere Straße und auf dem Rückweg holen sie es wieder ab. Also das ist alles ein bisschen sehr merkwürdig, dieser Flickenteppich. Und auch eine konsequente Nulltoleranz durchzusetzen, finde ich jetzt auch nichts Verwerfliches, um ehrlich zu sein. Und auch, dass man quasi einen klaren Vorrang hat für das, was wirklich wirkt, abschreckt und auch bezahlbar ist. Auch das, finde ich, sind Kriterien, die absolut nachvollziehbar sind, sinnvoll sind. Und ich glaube, man muss bei den Maßnahmen einfach auch hingehen und dann der Wirksamkeit folgen. Und wenn man recherchiert, dann findet man eben auch heraus, dass Sozialarbeit natürlich wichtig ist, aber dass da vielleicht das nicht die effektivste Art und Weise ist. Und wenn das nicht die effektivste Art und Weise ist, gibt es vielleicht wirksamere Maßnahmen. Und dann haben halt diese wirksameren Maßnahmen eben auch Vorrang. Das ist keine rechte Ideologie, sondern das ist einfach Menschenverstand. Und ich finde, Menschenverstand hat in Deutschland in einer Demokratie immer noch etwas zu sagen. Und dafür setzen wir uns ein. Und deswegen verbitte ich mir eigentlich diesen nicht respektvollen Umgang und diese Vorwürfe ständig. Ja, ich bin mit Sicherheit kein Nazi, ich bin kein rechter Idiot, sondern ich möchte einfach, dass die Stadt, die Innenstadt sicherer wird, wie viele andere Bürger auch. Und deswegen hoffe ich, dass dem Antrag zur Verweisung zugestimmt wird. Dann haben wir ja noch Zeit, das alles mal im Detail zu besprechen. Deswegen werde ich jetzt auf die einzelnen Maßnahmen, die wir vorgeschlagen haben, nicht weiter eingehen und würde einfach dafür plädieren, dass wir für die Verweisung stimmen.
0: Vielen Dank, Frau Schmitz-Henke.
4: Gut, für die Fraktion, Frau Stadtverordnetenvorsteherin, meine Damen und Herren, darf ich noch mal sagen, wir werden den SPD-Antrag verweisen in Teilen. Das hat sich ja gerade beim Redebeitrag schon herausgestellt. Wir haben zum Thema Videoüberwachung eine Meinung, die mit dem Rest des Hauses kollidiert. Aber wir verweisen den Antrag trotzdem zur Polizeipräsenz und Ordnungskräfte. Da sehe ich uns mehr als Bittstellerinnen und Bittsteller gegenüber dem Land, wenn wir dort eine erhöhte Polizeipräsenz wollen. Aber ich denke, es geht da auch, das hat Frau Meixner-Römer ja eben noch mal präzisiert, auch vornehmlich um die Stadtpolizei. Danke.
0: Vielen Dank. Herr Jackler bitte und danach der Oberbürgermeister.
5: Also klar, wenn der ist, ich muss immer erstmal nach dem Mikrofon gucken, ob das hier läuft. einer Verweisung des SPD-Antrags werden wir auch zustimmen. Ja? Die Zeit war jetzt für uns in der Fraktion auch nicht mehr ausreichend, um den AfD-Antrag hinlänglich zu prüfen, aber da gibt es schon den einen oder anderen Punkt, wenn man sich 6 und 7 anschaut, wo man natürlich vielleicht auch ein bisschen mal drüber reden kann und sich das auch anschauen kann, aber wir würden uns bei dem Antrag in der Abstimmung enthalten.
0: Herr Homami, bitte.
6: Ja, vielen Dank, Frau Vorsitzende. Also wir würden auch dem SPD-Antrag grundsätzlich zustimmen, wobei wir schon sagen, da fehlen so ein bisschen soziale Aspekte, die unbedingt berücksichtigt werden müssen, weil am Ende ist es klar, jeder hat ein anderes subjektives Sicherheitsgefühl, vollkommen richtig. Und wenn jemand sich unsicher fühlt, dann muss man das ernst nehmen. Ja, und auch insbesondere das, was die Gewerbetreibenden jetzt geschildert haben. Aber trotzdem sage ich, jeder ist irgendwo in der Pflicht zu gucken, okay, wer sind diese Menschen, die da sind und die zu einem, sagen wir, unsicheren Gefühl, ja, beitragen. Und da spielen schon Aspekte wie Streetwork und zu gucken, okay, Jugendarbeit, wie können wir diese Menschen abholen, brauchen sie Unterstützung, auch das Thema Drogenkonsum, ja, wie kann man diesen Menschen helfen? Das fehlt so ein bisschen, das kann noch mal mehr ausgearbeitet werden. Deswegen finde ich gut, dass der Antrag ja, zur Verweisung ist und dass da die Verwaltung noch mal genauer hinschaut und guckt, okay, wie kann man, ich sag mal, klar, stufenweise sich das anschauen, aber man sollte immer bei der untersten Stufe anfangen und nicht bei der repressiven. Ja? Und das ist schon ganz wichtig, deswegen würden wir dem Antrag der SPD so zustimmen. Vielen Dank.
0: Frau Horesny und dann, also wir machen das, die Wortbeiträge erst und danach meldet sich nochmal der Oberbürgermeister, nur dass Sie sich nicht wundern.
7: Ja, ich habe eigentlich nur eine Frage zum Verfahren, da das irgendwie ein bisschen durcheinander geht. Natürlich, wenn der SPD-Antrag verwiesen wird, dann gehe ich davon aus, dass der AfD-Änderungsantrag mitverwiesen wird. Oder gibt es da irgendwelche anderen, ist da andere Ansichten? Also.
0: Genau, wird alles abgestimmt. Ich habe noch nicht so ganz verstanden, ob der SPD-Antrag in Einzelabstimmung auch durchgeführt wird. Nein, okay. Gibt es weitere Wortmeldungen? Dann der Herr Oberbürgermeister, bitte.
8: Ja, Frau Stadtverordnetenvorsteherin, meine sehr geehrten Damen und Herren, es tut mir leid, dass die Sitzung wahrscheinlich ein paar Minuten verlängern werde. Ich werde auch mit Sicherheit länger brauchen als die 7 Minuten, die die Fraktionen hatten, weil ich eigentlich ganz gerne zu einem Thema sprechen möchte, was mir sehr, sehr wichtig ist. Bevor ich einsteige, möchte ich kurz noch unter dem Eindruck des Hauptausschusses des Deutschen Städtetages berichten. All die Themen, die wir hier diskutieren, ob das der Mehrkosten für den Bau sind, die Fragen, Sozialfragen, die Fragen der Sicherheit, sind Themen, die alle Kommunen in Deutschland diskutieren. Ob das eine große Kommune ist oder eine kleine Kommune, Rüsselsheim ist ja kein Mitglied des Deutschen Städtetages. Ich vertrete ja den Hessischen Städtetag. Aber die Problemlagen sind sehr ähnlich. Und ich habe die Hoffnung, dass sich an der einen oder anderen Stelle, weil der Druck jetzt so wächst, tatsächlich was bewegt. Eine andere Vorabbemerkung. Ich denke in diesen Tagen sehr oft an unsere Feuerwehr. Ich will es hier mal in der Runde, es gehört bis zum Thema Sicherheit mit dazu. Wenn wir allein die Einsätze seit den hohen Temperaturen sehen, ist abgesehen von Königstetten, der auch schon sehr beeindruckend war, haben wir jetzt in den letzten Tagen 2 sehr schlimme Verkehrsunfälle gehabt. Auch heute wieder im Hubschraubereinsatz. Wir haben einen Flächenbrand gehabt auf dem Feld und wir sind gerade vorhin ausgerückt nach Riedstadt, weil dort ein Mähdrescher auf dem Acker gebrannt hat. Der hat natürlich auch Folgen ausgelöst. Also die Jungs und die Damen, es sind ja mittlerweile auch einige Damen dabei, sind bei dieser Hitze für uns unterwegs. Da möchte ich nochmal lobend erwähnen und vor allem vielen Dank sagen, bei den 40 Grad, die draußen sind, jetzt in Riedstadt auf dem Acker zu stehen und einen Mähdrescher zu löschen, das ist keine einfache Aufgabe. Ich würde gerne zum Thema, ich bin auch sehr dankbar, dass die SPD das heute so begründet hat und bin auch sehr dankbar, dass wir über das Thema dann im Ausschuss drüber sprechen werden, weil ich glaube, der Antrag, wenn er so beschlossen worden wäre, hätte ich in Teilen wieder widersprechen müssen, weil es gerade beim Thema Sicherheit in der Frage der Ordnungsbehörde ziemlich klare Kompetenzen gibt. Und eins vorweg, ich glaube, weil das so eine Diskussion aufgemacht worden ist, ich bin sehr dankbar, dass die Maria sich von dem Linken, was wir ja gerade gehört haben, ein bisschen distanziert hat. Wir müssen gar nicht darüber sprechen, machen wir Soziales oder Sicherheit. Wir müssen beides machen. Das steht gar keiner in Frage. Und ich glaube, auch die Sozialdemokraten stellen das mit diesem Antrag nicht in Frage, sondern das geht immer nur gemeinsam. Und der Fokus liegt halt jetzt in dieser Diskussion, die wir heute führen, in der Frage Sicherheit und Stadtpolizei. Und eins vorweg noch, Gewerbeverein werde ich mich heute nicht so äußern. Ich freue mich nur, dass der Gewerbeverein nach langer, langer Zeit meine Einladung oder meine Bitte zu einem Gespräch angenommen hat. Ich habe den Gewerbevereinsvorstand eingeladen zu einem Gespräch, um hier über die Themen zu sprechen, die dort veröffentlicht worden sind. Alles Weitere bespreche ich mit dem Gewerbeverein hinter verschlossenen Türen und wir werden dort mit Sicherheit auch Dinge verabreden, die wir umsetzen werden. Und bin kein Freund von offenen Briefen, sondern eher ein Freund von guten Gesprächen. So, ich würde gerne zunächst erstmal für mich festhalten wollen und das auch sehr deutlich sagen wollen, dass wir eine sehr intensive Diskussion gerade haben um die Innenstadt. Und vor allem aber auch eine Diskussion haben bei Bürgerinnen und Bürgern, bei Gewerbetreibenden, bei Besuchern, die uns immer wieder ihre Wahrnehmungen schildern, ihre Sorgen äußern und auch die Erwartungen äußern. Auch das hat der Gewerbeverein getan. Und ich habe da höchsten Respekt vor, denn wir wissen alle, und das sage ich auch sehr klar, wir haben einen hohen Handlungsbedarf. Es ist nicht alles schön und gut. Auch bei der Frage der Sicherheit ist es nicht alles schön und gut, sondern wir haben tatsächlich unsere Herausforderungen. Wir haben die Fragen von bestimmten Vorfällen, die immer wieder auch die Diskussion anfachen, ob das jetzt eine Messerstecherei war. Ich erinnere mich an eine Diskussion mit einem jungen Mann am Jugendforum, der mir sehr klar sagt, er wohnt am Berliner Platz, der sagte, ich habe einfach kein gutes Gefühl gerade, weil dort das stattgefunden hat. Da kann man eben oft genug erklären, dass es eine familiäre Angelegenheit war, aber das Gefühl bleibt halt. Und das geht halt vielen Menschen so. Deswegen ist ja auch die Frage, einer gefühlten Sicherheit, die sogenannte subjektive Sicherheitsgefühl und das objektive Sicherheitsgefühl geht ein Stück weit auseinander. Und das muss uns beschäftigen, denn die Statistiken sind tatsächlich in den letzten Jahren deutlich besser geworden. Aber das heißt auch, dass wir trotzdem die Dinge sehr, sehr ernst nehmen. Denn wir haben tatsächlich in den letzten Jahren sehr, sehr viel getan. Und das ist der Grund, warum ich mich auch gemeldet habe. Wir haben sehr, sehr viel getan in der Frage der Sicherheit, auch in der Frage der Stadtpolizei, in der Frage der Zusammenarbeit mit der Landespolizei. Und das würde ich heute gerne mal darstellen. Die Stadtpolizei, das wissen Sie, habe ich in meiner ersten Amtszeit eingeführt, mittlerweile mit 10 Stadtpolizistinnen und Stadtpolizisten im Dienst und seit September 24 in einem Zweischichtbetrieb. Als ich hier ankam, hatten wir einen Einschichtbetrieb, entweder von 7 bis 14 Uhr oder von 14 bis 22 Uhr. Jetzt haben wir von Montags bis Freitags einen Zweischichtbetrieb von 7 bis 22 Uhr. Das heißt, wir sind auch in den Zeiten vor Ort und sind in den Zeiten auch unterwegs und werden dort auch in den Zeiten, über die wir alle hier sprechen, werden wir dabei sein. Wir haben aktuell 10 Stadtpolizisten und 4 Verkehrsüberwachungen plus 2 Minijobber. Das heißt, wir sind insgesamt mit 16 Personen unterwegs und wir werden dieses Jahr noch erhöhen. Wir werden dieses Jahr 5 weitere Stadtpolizisten einstellen und wir werden 3 weitere Verkehrsüberwachungskräfte einstellen. Das sind offene Stellen, die im Haushaltsplan abgebildet sind. Wir hatten in den vergangenen Monaten und Jahren, ist der Markt ziemlich eng geworden, was das Thema Stadtpolizisten angeht. Aber wir werden dort, und wir haben die ersten Anzeichen, dass es dort deutlich besser wird und zu einer Entspannung wird. Also wir werden dann mit 15 Stadtpolizistinnen und Stadtpolizisten unterwegs sein, plus 3 weitere, also sprich 7 Verkehrsüberwachungen plus 2 Minijobber. Das kann sich sehen lassen und wird mit Sicherheit dann auch spürbare Veränderungen bringen. Und wir werden jetzt mit dem Personalrat ins Gespräch gehen, weil wir bisher, und das ist auch, gehört auch zur Wahrheit dazu, die Dienste, die wir machen mit der Stadtpolizei an den Wochenenden, sind Sonderdienste. Also bisher mit dem Dienstplan nicht abgedeckt. Wir gehen jetzt mit dem Personalrat ins Gespräch, dass wir jetzt auch an den Samstagen regelmäßig, und zwar jeden Samstag im Einsatz sein werden. Und wir werden auch in unregelmäßigen Abständen, das heißt, der Sonntag wird auch zum Regeldienst gehören, wir werden aber in unregelmäßigen Abständen auch den Sonntag zu einem

Ordnung zuständig zu sein, die der Gefahrenabwehr, bei der allgemeinen Gefahrenabwehr eine Rolle spielen. Das sind unter anderem Kontrollen im fließenden Hurenverkehr, das sind Abschleppmaßnahmen, das sind die Frage von gefährlichen Hunden, Schulen, Spielplätze kontrollieren. Das Thema Cannabis ist ja in den letzten Jahren dazugekommen, Gaststätten, Spielhallenkontrollen, Geldspielgeräte, also sprich unsere Spielautomatenkontrollen. Wir haben Einweisungen nach dem PsychKG, wir haben das Thema Dosenpfand, wir haben das Thema Taxen- und Mietwagenkontrolle, wir haben das Thema Störer, da haben wir in den letzten Jahren, in den letzten Monaten, das wurde eben verurteilt, ich finde es gut, dass wir da schauen werden, dass die Bettler-Szene, die wir in Rüsselsheim haben, in den Griff gehalten wird, das heißt betrunkene Personen in der Stadt und vor allem aber auch aggressive Bettler, so heißt das formal, dass die auch von der Stadtpolizei und auch der Ordnungsbehörde betrachtet werden. Unterstützung der Feuerwehr bei diversen Einsätzen, insbesondere beim Thema Verkehrssicherung und vieles, vieles mehr, unter anderem bei Unterstützung von Sonderlagen, Streifen auf Volksfesten, Absicherung von Kundgebungen und Demos, Überwachung städtischer Satzungen bzw. allgemeinen Gefahrenabwehrverordnung, zu der komme ich gleich noch, und natürlich auch die Präsenz, die Bürgerinnen und Bürger ansprechbar sein, präsent sein, auch das gehört zu den Aufgaben mit dazu. Dass natürlich eine Ordnungsbehörde immer auch beäugt wird, glaube ich, ist völlig klar. Und dass auch nicht alles rosa ist, ist auch völlig klar. Aber das sind die Aufgaben, die wir hier insgesamt haben. Und ich will Ihnen mal ein paar Zahlen mitgeben, weil ja immer wieder gesagt wird, dass die Stadtpolizei nicht unterwegs ist und dass wir als Stadt zu wenig tun. Wir müssen mehr machen, das habe ich eingangs gesagt. Aber wir sind schon, wie ich finde, ganz gut dabei. Präsenz und Kontrollen sind insbesondere in der Innenstadt zu präferieren. Und das will ich sehr klar sagen. Über ein Viertel der Knöllchen, die wir verteilen, und das sind 100.000 im Jahr, sind originär in der Innenstadt. Also wir sparen die Innenstadt nicht aus, sondern die sind originär in der Innenstadt. Und allein in der Löwenstraße haben wir 400 Knollen in einem Quartal verteilt. Das heißt, es sind mehrere Präsenzen vor Ort am Tag. Die werden wir natürlich ausweiten. Da sind wir auch, komme ich gleich zu, nochmal in engem Austausch mit der Polizei. Also Schwerpunkt der Kontrollen, insbesondere der Stadtpolizei, sind Schulwegsicherung immer wieder ein Thema. Sie wissen das. Die Elterntaxis am Morgen, auch schon hier immer wieder Thema gewesen, der Löwenplatz, der Hurenverkehr, Gaststätten und auch Störer. Zu den Statistiken, die ich sehr beeindruckend finde. Und ich habe mal die Statistik 2023, das Jahr bevor ich gekommen bin, und das Jahr 2025 als Grundlage genommen. Wir haben 34.500 Geschwindigkeitskontrollen durchgeführt in dem Jahr 2025. Das ist ein Plus von 73%. Wir haben 1.200 Fälle Privatanzeigen. Für uns ein ganz wichtiger Baustein. Mittlerweile geht digital eine Steigerung um 144%. Wir haben 320 Fälle allgemeine Bußgelder, Spielhallen, Geräte, Gaststätten. Das ist eine Steigerung von 255%. Wir haben 20.700 Fälle im ruhenden Verkehr. Da haben wir aufgrund der Personalsituation ein wenig einen Rückgang. Wir haben 130 Abschleppungen. Auch das ist gleich wie die Jahre zuvor. Und vor allem haben wir eine Einnahmensteigerung. Daran erkennt man am Ende, dass wir auch den Personen, die sich nicht so benehmen, wie sie sollten, am Ende auch gut mit den Bußgeldern nachkommen. Dort haben wir eine Steigerung von 67%. Wir haben über 2 Millionen Euro trotz der angespannten personellen Situation plus 67% Bußgelder verhängt. Man muss dazu sagen, ich habe es eben schon gesagt, die Stadtpolizei und die Stadt Rüsselsheim haben keine Zuständigkeiten bei der Kriminalitätsbekämpfung. Weil immer, wenn der Löwenplatz, wenn da was zu sehen ist, das sehen wir natürlich, wir sind ja auch mit den Sozialarbeitern unterwegs, der Bürgermeister ist gerade raus, aber wir sind natürlich auch mit den Sozialarbeitern da unterwegs und auch mit unseren Streetworkern. Aber die Kriminalitätsbekämpfung, also sprich originäre Straftatenfeststellung, ist nicht unser originäres Geschäft, sondern es geht am Ende darum, dass da die Landespolizei auch ihre Aufgabe hat. Und ich will das sehr klar sagen, auch wenn wir gut zusammenarbeiten, da komme ich jetzt auch kurz zu, wir sind nicht weisungsbefugt der Landespolizei gegenüber, sondern wir brauchen ein Miteinander. Und das Miteinander ist tatsächlich sehr positiv. Wir haben eine enge Zusammenarbeit mit der Landespolizei. Es gibt einmal im Monat Gespräche mit den Ordnungsämtern Rüsselsheim, Raunheim, weil die Landespolizei auch für Raunheim zuständig ist, und der Polizei. Und natürlich gibt es diverse Termine, auch natürlich zwischen den Monatsgesprächen. Wir haben, und das ist völlig klar, und das ist auch das Commitment, das wissen Sie von mir, Sie haben das mehrfach gelesen, die Sicherheitsfrage ist eine Gemeinschaftsaufgabe mit mehreren Behörden, wo wir einen Schulterschluss mit der Landespolizei brauchen. Und wir haben mit dem Aktionsplan Sicheres Rüsselsheim im September 2024, den wir vorgestellt haben, den 10-Punkte-Plan, da haben wir Maßnahmen verabredet, die wirksam sind. Und das teile ich ausdrücklich nicht, was da eben aus der grünen Fraktion kam, sondern tatsächlich wirksam sind. Und ich würde gerne auf ein paar konkreten Maßnahmen eingehen. Wir haben die Ausweitung der Stadtpolizei. Ich habe das beschrieben, also zusätzlich Personal, da haben wir geliefert. Wir haben gemeinsame Präsenzkontrollen gemacht. Da haben Sie das mitbekommen, mehrfach
dass wir zusammen mit der

0: mit der sicheren Innenstadt ein Projekt der Landesregierung sehr oft gemeinsam Kontrollen fahren, insbesondere bei der Frage Gaststättenkontrollen, in der Frage der Kioskkontrollen, aber auch in der Frage des Lkw-Durchfahrtsverbots. Also wir haben dort diverse Maßnahmen gemacht. Wir haben vor allem aber auch einzelne Fallkonferenzen gemacht. Ganz wichtig, dass wir einzelne Fälle, da ist dann auch der Zoll mit dabei, da ist dann auch das Finanzamt mit dabei, zu gucken, wo gehen wir denn gemeinsam, auch die Bauaufsicht oft mit dabei, wo gehen wir gemeinsam rein und wo schauen wir uns das gemeinsam an. Videoschutzanlage, Veranstaltungssicherheit, ein ganz wichtiger Punkt, dass wir dort noch Nachbesprechung, Vorbesprechung haben. Auch da, glaube ich, sind wir besser geworden, gemeinsam mit der Landespolizei. Bekämpfung der Jugendkriminalität, das Thema Intensivstraftäter ist ein ganz wichtiger Punkt. Wir machen gemeinsame Pressearbeit, denn die Aufklärung und vor allem auch die Öffentlichkeitsarbeit ist ein ganz wichtiger Punkt. Wir haben städtebauliche Kriminalprävention, wo wir tatsächlich sehr intensiv darüber sprechen und vor allem auch Präventionsmaßnahmen hier am Ende auch, was das Thema Sicherheitsgefühl angeht, die Verbesserung von Beleuchtung, wo wir auch schon einiges gemacht haben. Ich erinnere mich an den B-Platz zum Beispiel in der Böllensee-Siedlung, wo wir mit Beleuchtung ein ganz anderes Sicherheitsgefühl hinbekommen haben, aber es gibt noch viele andere Beispiele. Ich möchte auch daran erinnern, dass wir in 2025, dass die in 2025 die Gefahrenabwehrverordnung beschlossen haben, wo alle nachgerufen haben, dass wir endlich ein Instrument haben, die Dinge, die wir in unseren Satzungen drinstehen haben, auch kontrollieren zu können. Und das ist eine Grundlage, die für uns extrem wichtig ist. Ich habe das eingangs schon beschrieben. Wir können jetzt gegen aggressives Betteln vorgehen. Wir können jetzt auch vorgehen, wenn Wildtiere gefüttert werden. Alles Dinge, das kennen Sie, Konsum von Lachgas und Alkohol, unmittelbarer Nähe von Spielplätzen. Wir haben das Thema Leinenpflicht von Hunden in der Innenstadt. Also es gibt diverse Dinge, die wir dort geregelt haben, wo wir am Ende auch gemeinsam was agiert haben. Wir haben die Waffenverbotszone eingeführt und da möchte ich der AfD ganz klar widersprechen. Wir haben eine Zone, die ist ganz klar gekennzeichnet mit Eingang und Ausgang. Vielleicht gehen wir mal gemeinsam durch die Stadt und gucken sich das nochmal an. Es gibt keine Abschnitte und es gibt auch keine Schließung von Zonen, sondern wir sind ganz bewusst von dem Personalamt, ich habe fast gesagt, von der Mainzer Straße bis hin in die Waldstraße hinein. Und für uns war es ganz, ganz wichtig, dass wir auch die Waldstraße, das Gebiet Waldstraße, ich gucke vor Alzheimer an, das Gebiet Waldstraße nicht aus den Augen verlieren, sondern ganz im Gegenteil. Die Videoschutzanlage kommt dieses Jahr. Die Videoschutzanlage ist in der Ausschreibung. Die Submission wird hoffentlich nach der Sommerpause passieren, sodass wir in die Umsetzung gehen können. Ich war ein bisschen überrascht, die Umsetzung dauert 14 Wochen. Das ist eine Spezialmaßnahme, die mit Verkabelungen zu tun hat in Richtung Polizei, die mit besonderen Sicherheitsmaßnahmen und am Ende muss es auch so sein, es können nur wenige Firmen machen, muss es auch so sein, dass wir hier auch rechtssicher arbeiten. Deswegen, wir werden dieses Jahr die Videoschutzanlage umsetzen. Die Videoschutzanlage im Löwenplatz ist noch in der Prüfung. Da tun sich Hürden auf. Da werden wir schauen, ob wir die gehen können. Die Restriktionen beim Thema Videoüberwachung sind relativ hoch. Das werden wir noch mal in Ruhe betrachten. Meine Damen und Herren, Sicherheit bedeutet mehr als Kontrolle und Durchsetzen von Regeln. Sicherheit entsteht auch durch Prävention. Vielleicht hört jetzt auch die Grünen-Fraktion zu oder der Kollege von den Linken. Denn es geht natürlich auch um Prävention. Es geht darum zu schauen, was können wir vorweg tun, was können wir leisten, bevor überhaupt Dinge passieren. Deswegen sind wir Kompass-Kommune, wir sind aber auch Kompass-Bahnhof-Kommune. Und wir müssen gucken, dass wir Probleme frühzeitig erkennen und gemeinsam Lösungen entwickeln. Das machen wir auch auf allen Ebenen, auch dezernatsübergreifend. Dazu gehört auch die Frage von Sauberkeit im Stadtbild. Herr Waldschuch, die auch raus ist gerade, glaube ich, hat eben gerade auch das Stadtbild gelobt. Das kann ich in weiten Teilen unterstützen, was jetzt nichts mit der Qualitätsfrage zu tun hat, sondern die Frage einfach, wie es gestaltet ist. Und dass es natürlich am Ende völlig klar ist, dass das Thema Sicherheit und Sauberkeit komplett zusammengehört und deswegen auch weiter gelebt wird. Kompass Bahnhof will ich kurz beschreiben, was wir dort machen, weil ich glaube, dass vielen gar nicht so bewusst ist, was wir eigentlich alles schon tun. Wir sind eine von 6 Kommunen in Hessen, die Kompass Bahnhof Kommune geworden ist. Das bedeutet, dass wir, gemeinsam mit der Deutschen Bahn, mit dem RMV, mit städtischen Einrichtungen, mit der Landespolizei, mit der Bundespolizei zusammensitzen, regelmäßig zusammensitzen und hier im ersten Jahr schon Dinge entwickelt haben rund um unseren Bahnhof. Wir sind noch nicht fertig, gar keine Frage, aber wir haben Dinge entwickelt, die extrem wichtig sind. Wir haben einen erweiterten Müllfuhrservice eingerichtet am Bahnhof, sodass regelmäßiger der Müll abgefahren wird. Wir haben wir als Stadt, und das will ich auch nochmal sehr deutlich sagen, weil es hieß, die Gewerbetreibenden werden nicht mitgenommen, wir haben in der Stadt nicht nur einen City Manager ständig in den Geschäften, sondern wir haben auch natürlich einen Dialog mit den Gewerbetreibenden hier in der Innenstadt und da werden die Dinge auch aufgenommen. Die Stadt dokumentiert Sauberkeitsprobleme regelmäßig, eigentlich täglich und meldet sie der Bahn. Wir haben nämlich mittlerweile Ansprechpartner bei der Bahn, die auch reagieren, wenn wir sie ansprechen. Wir haben die Beleuchtung und die Beschilderung verbessert. Wir haben einen Graffiti-Express regelmäßig im Einsatz. Wir haben vor allem aber auch die Reinigungsintervalle des Städteservice deutlich erhöht. Und aktuell, und Sie haben das gesehen, wir haben die Sophienpassage gestaltet, auch das trägt natürlich zu einem Wohlgefühl mit dabei, werden wir jetzt Ende Juni die Personenunterführung der Deutschen Bahn neu gestalten. Das wird die Deutsche Bahn übernehmen, da sind wir sehr dankbar und werden auch mit baulichen Mängeln am Opel-Bahnhof, die wir auch schon teilweise beseitigt haben, und inklusive einer neuen elektronischen Tafel am Bahnsteig. Alles Dinge, das kann man sagen, was redet der jetzt gerade, aber alles Dinge, die dazu führen, dass unser Stadtbild ein Stück besser wird. Zum Thema Sauberkeit und Müll, auch da will ich gerne betonen, dass es uns sehr, sehr wichtig ist, dass wir jeden Tag, das stimmt, das haben wir ja bei den Gebühren auch diskutiert, jeden Tag unterwegs sind. Wir haben einen weiteren Flottenfeger eingeführt. Ich bin gleich fertig, Herr Flössemann, ganz entspannt. Der Flottenfeger eingeführt. Es sind mittlerweile zwei Flottenfeger unterwegs. Das Graffiti-Mobil ist ein Exportschlager. Wir sind froh, dass wir die Kollegen haben, die jeden Tag mehrfach rausfahren und Graffiti beseitigen, die mittlerweile auch überhand nehmen. Wir haben die Frage von unregelmäßigen Sperrmüllablagerungen in den Griff bekommen, in Teilen. Wir sind sehr schnell unterwegs, wenn es gemeldet wird, und die Beschwerden beim Ordnungsamt werden deutlich weniger. Und der Mängelmelder ist auf grün bzw. gelb und wir sind Mängelmeldermeister 24 und 25. Ich will aber auch, und das ist, glaube ich, ganz wichtig, zum Ende hin nochmal zwei Sachen betonen, die mir wichtig sind. Es ist eine Gemeinschaftsaufgabe. Und insgesamt ist es wichtig, dass wir gemeinschaftlich versuchen, der Dinge Herr zu werden. Deswegen komme ich zu einem Punkt, der mich heute tatsächlich sehr geärgert hat und auch tatsächlich persönlich bewegt, weil ich mit den Personen und den Menschen aus dem Rollwerk da intensiv über dieses Thema nicht nur gestern Abend, sondern auch die Tage und die Monate zuvor intensiv gesprochen habe. Was auf dem Löwenplatz gerade passiert, ist etwas Mutiges, wie ich finde. Junge Menschen aus Rüsselsheim haben sich vorgenommen, einen Platz wiederzubeleben, an dem jahrelang im Grunde nichts ging. Das Konzept hat das Land Hessen, die haben es beworben beim Land Hessen für Fördermittel, so überzeugt, dass das Land Hessen und nicht die Stadt Rüsselsheim, weil das auch diskutiert worden ist, das Land Hessen 18.000 Euro für die Löwenlounge auf dem Löwenplatz zur Verfügung gestellt hat. Und es ist ja ganz wichtig, es ist ein Test, es ist ein Reallabor. Darum geht es, zu gucken, was gibt es für Möglichkeiten hier zu leisten. Und was funktioniert an dem Standort überhaupt und was funktioniert nicht? Und ich finde es erstens richtig, dass wir eine Belebung haben auf diesem Platz. Und zweitens finde ich es gut, dass junge Menschen, teilweise um die 20 oder kurz über 20, hier tatsächlich auf Kosten auch des Rollwerks und auf Kosten der Fördermittel hier jetzt am Ende was versuchen für unsere Gesellschaft, vor allem aber auch im Dialog mit den Geschäftstreibenden, mit den Anwohnerinnen und Anwohnern und weiteren Akteuren der Stadt hier dieses Reallabor umsetzen. Ich bin da sehr gespannt, wie das weitergeht. Und das ist keine heiße Luft, wie heute zu lesen war, sondern das ist Arbeit von jungen Menschen. Und wir haben am Löwenplatz seit Jahren Probleme, echte Probleme, das wissen wir. Eine Belebung ist ein wichtiger Meilenstein in der Frage, vor allem aber auch, deswegen bin ich sehr dankbar, dass Ben Becker, und ich sage auch sehr klar, ich stehe auch zu dem, was er da tut, und er hat auch meine Unterstützung, dass er dort weiter fortfährt, weil ich glaube, dass es ein wichtiges Reallabor ist. Meine Damen und Herren, zum Schluss möchte ich nochmal erwähnen und nochmal sagen, dass wir das Thema Sicherheit und das wäre eine Bitte auch noch an die politische Diskussion, das Thema Sicherheit nicht politisieren, sondern es ist am Ende eine Gemeinschaftsaufgabe. Eine Gemeinschaftsaufgabe zwischen Polizei, Gewerbe, Bürgerinnen und Bürgern. Die Stadtgesellschaft trägt hier Verantwortung. Und ich glaube, wenn wir den Weg konsequent in der beschriebenen Art und Weise weitergehen, auch in der Verantwortung als Ordnungsdezernent, dann werden wir hier große Schritte gehen, auch in der Frage der Sicherheit. Vielen Dank.
1: Das waren jetzt 20 Minuten. Ich bin von ein paar Kollegen angesprochen worden. Unsere Geschäftsordnung regelt tatsächlich nur die Redezeit für die Fraktionen, aber nicht für den Magistrat. Das heißt, für uns sind 7 Minuten vorgegeben. Das können Sie gerne im Ältestenrat beantragen. Ich habe jetzt noch eine Wortmeldung von dem Herrn Martens, bitte.
2: Ich würde nochmal um eine ganz kurze Sitzungsunterbrechung bitten, weil ich mich nochmal mit meiner Fraktion kurz abstimmen möchte, wie wir mit unserem Antrag zur Sicherheit verfahren.
1: Alles klar, dann machen wir eine kurze Sitzungsunterbrechung.
3: Es gibt jetzt eine kurze Unterbrechung auf Antrag der AfD-Fraktion zum Thema Sicherheit, die hier aufgebracht wurde mit einem Antrag der SPD, den sie vor längerer Zeit schon mal gestellt hatte, der dann ab... oder nicht behandelt wurde und heute erneut aufs Tableau gebracht wurde. Das hat der Oberbürgermeister hier in 20 Minuten aufgegriffen, um seinen Rechenschaftsbericht sozusagen abzugeben, was in den letzten Monaten hier im Bereich nicht nur von Sicherheit, sondern auch Ordnung, das ist ja ein ganz wichtiges Thema, Sauberkeit in der Stadt hier geleistet worden ist. Das lassen wir jetzt mal einfach so stehen. Auf alle Fälle hat die AfD-Fraktion hier jetzt eine kurze Sitzungsunterbrechung, weil ja jetzt die Frage, wie wird der Antrag der AfD behandelt, hier in wenigen Minuten entschieden. Ich will jetzt hier nochmal das Ratsinformationssystem hier aufrufen. Und zwar haben wir ja heute diesen Tagesordnungspunkt, Moment, ich suche das mal raus, und der Punkt 14, aufgerufen, das war die Grünpflege und dann, nein, das war der Punkt 15, Stärkung der Sicherheit in der Rüsselsheimer Innenstadt. Das ist also ein Antrag von der SPD-Fraktion zur sofortigen Beschlussfassung eingebracht und weil das wohl hier die Gemüter bewegt hat, rufe ich den Antrag hier nochmal auf. Der Antragsteller, hier die SPD-Fraktion, hat gefordert, der Magistrat wird beauftragt, ein umfassendes Maßnahmenkonzept zur nachhaltigen Verbesserung der Sicherheit und Aufenthaltsqualität in der Rüsselsheimer Innenstadt zu entwickeln und umzusetzen. Dabei sind insbesondere folgende Punkte zu berücksichtigen. Vielleicht noch ein kleiner Exkurs. Es hat vor Anfang des Monats eine Mitgliederversammlung des Gewerbevereins gegeben und dort wurde aus der Versammlung der Bürgermeister Karakaya, der auf dieser Mitgliederversammlung war, angesprochen und einiges rund um den Nöbelplatz kritisiert. Karakaya hat es dann an den Oberbürgermeister, der ja für dieses Ressort öffentliche Sicherheit und Ordnung als Ortspolizeibehörde verantwortlich ist, weitergereicht und dort hatte auch der Gewerbeverein einen offenen Brief angekündigt an den Oberbürgermeister, um die Missstände anzusprechen. Der Oberbürgermeister hat es hier aufgegriffen und den Vorsitzenden des Gewerbevereins, Präsident Jan Böse, wohl eingeladen. Das ist heute hier auch nochmal bestätigt worden. Und weiter heißt es in dem SPD-Antrag, Erhöhung der Polizeipräsenz. Die SPD fordert verstärkte Präsenz von Polizei und Ordnungskräften an bekannten Brennpunkten, insbesondere am Löwenplatz und weiteren neuralgischen Orten der Innenstadt, Prüfungen regelmäßiger Streifen sowie temporäre Schwerpunktkontrollen. Dann wurde zweitens hier darauf Wert gelegt, Ausbau der Videoüberwachung, Prüfung und Umsetzung zusätzlicher Videoüberwachungsmaßnahmen an besonders belasteten Bereichen, insbesondere am Löwenplatz, konsequente Umsetzung der beschlossenen Videoüberwachung am Bahnhof. Auch hier ist ganz interessant, dass die SPD ja hier eine fundamentale Richtungsänderung gemacht hat. Wir können uns ja alle noch an die Diskussionen vor einigen Jahren erinnern, als, es war die CDU-Fraktion damals, einen Antrag auf Videoüberwachung gestellt hatte und das vehement von Rot-Grün abgelehnt und abgeschmettert worden ist. Hier hat also jetzt die Sozialdemokratie eine Kurskorrektur vorgenommen. Das Ganze wurde auch jetzt in Facebook und auf Instagram in einem Video erklärt und nochmal klargestellt, was jetzt die Marschrichtung der Rüsselsheimer Sozialdemokraten ist. Und in einem dritten Punkt hat die SPD-Fraktion in ihrem sofortigen Handlungsantrag Maßnahmen zur Eindämmung von Drogenkonsum und ordnungswidrigem Verhalten, Entwicklung präventiver und repressiver Maßnahmen zur Reduzierung von offenem Drogenkonsum und damit verbundenen Begleiterscheinungen beantragt. Sie haben auch Sie setzen auf eine verstärkte Zusammenarbeit mit sozialen Trägern, Suchthilfeeinrichtungen und Streetworker angeboten und es sollen auch niederschwellige Hilfsangebote zur Unterstützung betroffener Personen ergriffen werden. Man sieht hier also, das ist also ein vielfältiger Antrag, der nicht nur Repression und Videoüberwachung, sondern auch Hilfe für die Hilfsbedürftigen oder Kranken, je nachdem, wie man das sieht, beinhaltet. Aber, und das ist natürlich auch eine Sache, es geht der SPD hier um die Stärkung des Sicherheitsgefühls der Bürgerinnen und Bürger, Verbesserung der Beleuchtungssituation in der Innenstadt, Förderung der Sauberkeit und in einem fünften Punkt, und das ist wohl auch wo die SPD-Fraktion hier den, nennen wir es mal, Hilferuf auf dem Gewerbeverein aufgegriffen hat, nämlich die SPD fordert Unterstützung des Einzelhandels und der Gewerbetreibenden. Es sollen Maßnahmen von oder Entwicklung von Maßnahmen zur Entlastung des Einzelhandels, der aktuell durch die Sicherheitslage eingeschränkt ist, sichergestellt werden. Und es soll, wie gesagt, der Gewerbeverein in die Entwicklung eines Sicherheitskonzeptes einbezogen werden. Also das war jetzt der SPD-Antrag und wir haben eben eine 20-minütige Replik. Aber ich habe jetzt nicht erkannt, dass es da jetzt inhaltlich Unterschiede gab, außer dass der Oberbürgermeister im Grunde genommen gesagt hat, es ginge die SPD nichts an, weil das würde seine Kompetenz betreffen. Wir wollten jetzt mal abwarten, wie die Sache ausgeht.
2: Ich möchte mich entschuldigen bei der Stadtverordnetenversammlung, weil mir ist da tatsächlich ein kleiner Fehler anscheinend unterlaufen. Ich wollte eigentlich keinen Änderungsantrag stellen, sondern ich wollte eigentlich den Antrag der SPD ja mehr oder minder mit den meisten Punkten ergänzen. Deswegen möchte ich diesen Änderungsantrag jetzt hier noch zurückziehen und uns ist es wichtig, dass wir dann, wenn das an den Ausschuss verwiesen wird, unsere Inhalte, die wir haben, die aus meiner Sicht auch nach wie vor berechtigt sind, dass wir die dann nochmal als Ergänzung mit in den Antrag gegebenenfalls einbringen können und ich hoffe, dass wir alle darüber dann im Ausschuss nochmal gemeinschaftlich, sachlich und vor allem auch respektvoll diskutieren können. Danke.
1: Vielen Dank. Es ist tatsächlich nicht immer ganz einfach. Da sind wir alle schon mal am Anfang gescheitert tatsächlich. Und wir setzen uns ja jetzt auch nach der Sitzung noch mal zusammen und besprechen das alles, da Sie ja auch neu sind im Stadtparlament. Deswegen kommen wir damit, oder gibt es noch weitere Wortmeldungen? Dann kommen wir zum Antrag der SPD. Ich habe gehört, es gibt keine Einzelabstimmung. Bleiben wir dabei. Dann frage ich, wer der Verweisung des SPD-Antrages seine Zustimmung erteilt. Den bitte ich ums Handzeichen. Das ist einstimmig. Nein? Wer? Entschuldigung?
4: Gegenprobe.
1: Zwei. Gegenprobe? Nein? Zwei?
4: Enthaltung?
1: Sorry. Nein. Also wir machen es nochmal. Wir haben zwei Nein-Stimmen, Enthaltung. Keine. Damit mehrheitlich abgestimmt und verwiesen. Vielen Dank. Dann kommen wir zum Tagesordnungspunkt 16, Anfragen und Mitteilungen. Herr Professor Flör.
5: Danke, Frau Stadtverordnetenvorsteherin. Nach Ihrer sehr langen, wie ich auch meine, unpassenden Rede zu zwei Verweisungsanträgen habe ich doch noch mal eine Frage zur Stadtpolizei, Herr Oberbürgermeister. Ich höre seit einigen Monaten aus verschiedenen Stadtgebieten, es soll Absprachen geben zwischen der Stadtpolizei und Gewerbetreibenden beziehungsweise auch mit B- und Entladern von LKWs. Ich höre das unabhängig voneinander aus verschiedenen Stadtteilen. Da soll zum Beispiel zugesagt worden sein, man dürfe jetzt in bestimmten Gegenden im Kreuzungsbereich parken. Ich will das inhaltlich nicht kommentieren. Das kann unter Umständen auch Gründe dafür geben. Nur meine ich, wenn es Absprachen der Stadtpolizei gibt, die auch teilweise gegen die Straßenverkehrsordnung gerichtet sind, dann sollte die Stadtverordnetenversammlung den Wortlaut dieser Absprachen kennen. Bitte legen Sie das schriftlich vor.
1: Dazu?
0: Diese Absprachen gibt es nicht. Brauche ich nicht schriftlich vorlegen, das wäre ein Verstoß, da würden Sie, würden Sie gegen geltendes Recht verstoßen, das tun Sie nicht. Von daher sind es jetzt einfach mal Dinge hier in den Raum gestellt, die weder jemand belegen kann, noch ich widerlegen kann, außer dass ich Ihnen sage, dass ich mir das nicht vorstellen kann, dass die Stadtpolizei sowas macht. Wir haben eher das Gegenteil momentan, dass Sie zu genau hinschauen und ich die Briefe bekomme, dass Personen, die angeblich B- und Entladen haben, die nicht am Fahrzeug zu sehen waren, geknollt worden sind. Es passiert genau das Gegenteil gerade. Deswegen würde ich jetzt einfach mal, können das gerne so stehen lassen, ich widerspreche dem aber vehement, gehe dem aber gerne nach, weil ich kann es mir schlicht nicht vorstellen.
1: Frau Alevisaki.
6: Vielleicht mehr Glück mit dem Mikrofon. Vielen Dank, Frau Vorsitzende. Ich habe eine Frage an den Herrn Bürgermeister Karakaya. Uns hat eine Nachricht von einem Vater, dessen Kind eine städtische Kita besucht, erreicht, welcher uns mitteilt, dass die Betreuungszeiten aufgrund der Hitze erheblich verkürzt werden bzw. Einrichtungen vorzeitig geschlossen werden. Ist das so? Er hat natürlich auch mehrere Fragen, die wir dann schriftlich einreichen werden, ab welcher Temperatur dann Einrichtungen geschlossen werden oder welche technischen und organisatorischen Maßnahmen ergriffen wurden, um das zu verhindern. Das würden wir dann schriftlich einreichen, aber aufgrund der Aktualität des Themas, man fühlt ja die Hitze, wollte ich nachfragen, ist das so und wie wird das gerade gehandhabt?
1: Herr Karakaya, bitte.
7: Ja, vielen Dank für die Frage. Und zwar haben wir am Dienstagmorgen, weil es so heiß geworden ist, weil angekündigt wurde, gestern, heute und morgen diese Extremtemperaturen erreicht werden. Und wir haben ja keine Klimaanlagen in den Einrichtungen in der Regel. Die Raumtemperaturen sind sehr hoch gegangen, das muss man wissen. Wir haben ja das Thema Arbeitsschutz, Kinderschutz, Gesundheitsschutz, Hitzeschutz. Also das war schon ein Thema und wir haben dann gesagt, wir bitten darum, dass die Eltern versuchen, das irgendwie hinzubekommen, sich so zu organisieren, dass sie den Mittwoch, Donnerstag und Freitag nicht bis 15, 16 Uhr die Kinder betreuen können, sondern maximal bis 14:30 Uhr. Also die Bitte war, hey, wer nicht muss, lass doch bei den Extremtemperaturen gleich die Kinder zu Hause. Wer sie trotzdem bringen muss, versucht sie doch bitte bis 1 Uhr zu holen. Und wer nicht anders kann, maximal bis 14:30 Uhr. Wir haben das jetzt mal für die 3 Tage limitiert. Weil es einfach, das war echt eine katastrophale Situation. Also wir haben sehr viele Rückmeldungen von, also es hat uns ja alle betroffen, auch mich als Vater, meinen Kindern. Aber bei den heißen Temperaturen haben wir echt eine Schwierigkeit gehabt, das irgendwie abbilden zu können. Und so schnell, also wir haben denen natürlich auch noch die Info gegeben, da danke an die Beratung auch, dass wir hier Ventilatoren nochmal bestellen können, dass wir da Abhilfe schaffen können. Aber bei diesen Extremtemperaturen, morgen wird es ja nochmal heißer, das kommt ja auch noch dazu, war es einfach nicht mehr abbildbar in den Räumen, dass die Kinder da vernünftig betreut werden. Und wir haben ja auch vor allem Krippen, wo die Kids auch schlafen, wo auch die Schlafräume zum Teil extrem, extrem aufheizen. Das ist nun mal echt ein Problem. Aber das war wirklich eine Schutzmaßnahme. Da haben wir uns schon in der Drucksituation gesehen. Und ich will auch mal ausdrücklich nochmal Danke an die Familien sagen, die jetzt in der kurzen Zeit nochmal umdisponieren mussten, vielleicht alternative Betreuung bei den Großeltern organisieren konnten oder auch vielleicht im Homeoffice sein konnten, dass sie das gemanagt haben. Die meisten, mit denen ich gesprochen habe, die haben auch Verständnis. Die fragen natürlich, hey, wie können wir uns davor schützen in den nächsten Jahren, wenn diese, es wird ja nicht besser mit dem Klimawandel, was sollen wir tun? Und wir schauen natürlich, ne, was kann man vielleicht machen? Es gibt Folien, die man an Scheiben kleben kann, die bis zu mehreren Grad runterkühlen und. Also da müssen wir jetzt die Köpfe zusammenstecken, aber ich glaube, dieser Sommer sollte uns eine Warnung sein.
1: Direkt dazu, Herr Oberbürger?
0: Ja. Ich will das nur ergänzen, wir sind gerade dabei, wie viele andere Kommunen, Hitzeaktionspläne für einzelne Bereiche der Verwaltung aufzustellen, beziehungsweise werden wir jetzt die nächsten Monate das Thema angehen. Da sind natürlich deswegen mehrere Hitzeaktionspläne, weil wir natürlich die Verwaltungsmitarbeiter anders betrachten müssen als die Stadtpolizei, als die Feuerwehr oder als die Erzieher. Deswegen wird es wahrscheinlich mehrere geben. Da gibt es jetzt einige Kommunen, die auch gute Beispiele schon liefern können. Das ist jetzt keine Sache, die wir jetzt sofort umsetzen können. Wir haben diese Woche reagiert, der Bürgermeister hat es beschrieben. Auch in der Verwaltung, wir hatten ja andere Situationen noch gehabt, aber Hitzeaktionspläne wird es jetzt geben für die einzelnen Teile der Verwaltung, unter anderem auch für die Kitas.
1: Ich habe jetzt Herrn Waldschuk, Frau Ben-Fadell, Frau Schmitz-Henkes und Herrn Safel auf der Rednerliste. Herr Waldschuk.
8: Ja, ich habe zwei Fragen, die ich getrennt voneinander stellen würde. Die erste Situation ist die, die mich am meisten umtreibt. Das ist der Haushalt 26. Wir gehen in die Sommerpause des Haushalts 26 mit einer einfachen Kenntnisnahme. Der wird ja im Prinzip zum Beschluss oder zur Andehnung oder Abnahme vor den Stadtverordneten aus meiner Sicht geschützt in der Richtung. Und wir wissen überhaupt nicht, wie es weitergeht. Jetzt habe ich ja gedacht im Prinzip, der Expertenrat würde im Endeffekt sich um diesen Haushalt kümmern. Dann lese ich in dem Konzept vom Expertenrat, dass die Beschlüsse des Expertenrates für den Haushalt 27 gehen. Ja? Theoretisch hatte ich das Gefühl, wir sind in einer vorläufigen Haushaltsführung, aber so wie ich das heute gehört habe mit 5 Stadtpolizisten, habe noch gelesen, dass eine Pressestelle noch besetzt wird im Prinzip und so weiter, geht das ja ganz normal weiter. Die Situation des Haushalts im Prinzip, was passiert, wenn wir dieses Jahr keinen Haushalt kriegen? Hat das Auswirkungen oder brauchen wir einfach gar keinen Haushalt mehr und gucken, dass wir mit den Liquiditätskrediten bis zum Sankt-Nimmerleins-Tag auskommen? Ich verstehe die Arbeitsweise momentan nicht und hätte gern gewusst vom Oberbürgermeister, was ist die Folge, wenn Rüsselsheim 2026 keinen Haushalt bekommt?
9: Nee. Ich mache einen nach dann. Ich mache die zweite, der hat nichts in anderen Bereich.
1: Herr Oberbürgermeister,
0: bitte. Ja, Frau Schaffhorn-Vorsteherin, wir haben diese ganze Frage im Haupt- und Finanzausschuss diskutiert, und zwar intensivst. Jetzt haben Sie wahrscheinlich nochmal gefragt wegen dem Radio, da muss ich das nochmal erklären. Also wir sind momentan zweigleisig unterwegs. Wir haben die Frage, wie gehen wir mit dem Haushalt 27 fortfolgende um? Dafür haben wir den Expertenrat ins Leben gerufen. Der kümmert sich ausschließlich um 27 fortfolgende. Das war auch nie ein Geheimnis, das war von Anfang an kommuniziert. Im Erstgespräch mit den Fraktionsvorsitzenden habe ich Ihnen das so gesagt. Und das steht auch so ganz klar im Konzept und so wurde es auch veröffentlicht. Und ist auch nachlesbar. Leute diskutieren ja auch heiß. So, das Zweite ist das Thema Haushalt 26. Ich habe Ihnen gesagt, es gibt zwei Optionen. Entweder wir bringen den nach der Sommerpause wieder ein oder wir bringen ihn nicht ein und konzentrieren uns auf den 27er Haushalt. Diese Frage kann ich Ihnen noch nicht final beantworten, weil genau die Fragen, die Sie mir gestellt haben, was passiert mit den freiwilligen Leistungen, was passiert mit den Investitionsmaßnahmen, die haben wir mit dem RP in dem Gespräch der drei Dezernenten vor ein paar Wochen andiskutiert, haben verabredet, dass die Fragen, die wir haben, zu dieser genauen Fragestellung, die Sie auch gegeben haben, was passiert eigentlich, wenn wir keinen Haushalt beschließen und genehmigt bekommen, im Detail, diese Fragen liegen jetzt beim RP und auf Arbeitsebene werden gerade die Antworten diskutiert. Die Antworten kommen in der Sommerpause. In der Sommerpause müssen wir entscheiden, wie gehen wir mit dem Haushalt um. Gibt es nichts Neues, das ist genau das, was ich vor 5 Wochen schon gesagt habe, nach dem Gespräch mit dem RP. Das habe ich Ihnen im Haupt- und Finanzausschuss gesagt, das sage ich Ihnen gerne jetzt.
1: Herr Waldschuk, zweite Frage bitte.
8: Zweite Frage beschäftigt sich natürlich mit dem Expertenrat. Wir haben ja gelesen, der Expertenrat als Beispiel von Baden-Baden soll im Prinzip jetzt die Lösung bringen ganzen Konzept. Ich habe mir das Konzept des Expertenrates und natürlich auch das Konzept des Expertenrates angesehen und natürlich auch das Ergebnis aus Baden-Baden in dem Rahmen und war nachher von dem Baden-Badener Ergebnis, ich weiß nicht, was Sie davon begeistert hat, relativ enttäuscht. Im gesamten Leitfaden, wenn man die Prosa rauslässt, ist das Ergebnis des
1: Herr Waldschuk, würden Sie bitte Ihre Frage stellen?
8: In Baden-Baden im Prinzip eine Situation, das nur eine einzige Zahl enthält. Was erwarten Sie sich, Herr Oberbürgermeister, von einem Expertenrat, für den wir jetzt momentan einen Experten suchen und feststellen, dass eigentlich einer von außen nur sehr schwer diese Sache bearbeiten kann? Was erwarten Sie sich von dem Expertenrat als Ergebnis, was der hauptamtliche Magistrat bei einer ordentlichen Haushaltsvorbereitung nicht hätte erfüllen können?
0: Auch das haben wir schon diskutiert. Ich erhoffe mir, Baden-Baden ist ein Beispiel, wie man den Weg gegangen ist. Wir gehen einen anderen Weg, wir gehen einen ähnlichen Weg, aber einen anderen Weg. Auch völlig klar, dass das nicht eins zu eins zu adaptieren ist auf uns. Wir glauben, dass wir mit dem Blick von außen und den Experten, die wir jetzt schon haben und die wir auch genannt bekommen haben, einen ganz anderen Blick auf den Haushalt bekommen, als wir ihn vielleicht jemals hatten und auch die Politik ihn jemals hatte. Ich erhoffe mir da Sparvorschläge, auch in einer mutigen Art und Weise, wie sich sonst, glaube ich, kein Kommunalpolitiker in dieser Situation, in der wir uns befinden, vielleicht traut. So, und das zu diskutieren und dann zu entscheiden, das ist der Weg des Ganzen. Und ich würde jetzt einfach mal darum bitten, lassen Sie uns mal anfangen. Lassen Sie uns im Herbst gerne nochmal über den Expertenrat. Wir haben uns schon ein paar Mal getroffen. Und dann können wir immer noch mal gucken, ob das der richtige Weg oder nicht. Bleibt dabei, ich bin davon überzeugt, dass das der richtige Weg ist. Und ich habe auch einige Kollegen, die uns zu dem Schritt gratuliert haben und sagen, das ist mal ein anderer Weg. Und wir sind sehr gespannt, was dabei rauskommt. Die aber auch das Ganze positiv optimistisch machen.
1: Frau Benfadel, bitte.
10: Danke, Frau Stadtverordnete, Vorsteherin. Ich habe zwei Fragen, betrifft Parken. Einmal in der Eisenstraße und die zweite in der Brandenburger Straße. In der Eisenstraße, das sind ja wohl die Vereine Räumlichkeit. Wir haben leider in letzter Zeit zu oft so Probleme. Am meisten Freitag, wenn wir am Vormittag ein bisschen Sitzung haben und alles. Und wenn wir rauskommen wollen jetzt, dann können wir überhaupt nicht, weil das wird dort geparkt. Die Leute gehen anscheinend an den Moschee und da müssen wir warten, bis die Leute zurückkommen, dass wir mit unserem Auto rauskommen. Besteht die Möglichkeit, dass wir ein Schild dort machen? Das ist ja nur für die Vereine, dass wir irgendwas machen für die Vereine, dass sie wenn wir dort parken, dass niemand anderes dort parkt. So viel Platz ist es nicht, aber wenn wir eine Ausfahrt gesperrt ist, dann, und dann müssen wir sitzen und warten, bis derjenige kommt und dann sein Auto rausnimmt, das ist nicht gut für uns alle. Der zweite Punkt ist die Brandenburger Straße. Das ist ja eine Katastrophe im Moment. Das ist jetzt, wo die Gewobau-Hochhäuser jetzt, da parken die Leute quer überall. Manchmal, ja, da parken ja auch LKWs und wenn man ja die Ausfahrt nimmt, ja, die Ausfahrt ist abgesperrt. Das ist eine Katastrophe, Abend und früher Morgen und den ganzen Tag. Es muss irgendwie mal kontrolliert und gucken, wie das läuft. Auch in der Wartburger Straße auch, ja. Das ist eine Bitte, da kamen ja so viele Leute, haben sich über diese Sache beschwert. Ich soll es bitte weitergeben. Ich hoffe, dass in die Zukunft ein bisschen Verbesserung merken. Dankeschön.
11: Keine Frage.
1: Wird geprüft, höre ich. Dann Frau Schmitz-Henkes, bitte.
12: Ja, vielen Dank. Frau Stadtverordnetenvorsteherin, das eine, was ich anmerken möchte, ist super schönes Wetter, super viele Menschen im Waldschwimmbad. Gestern Abend hatte ich noch eine Stunde Zeit, um da mal kurz reinzuspringen. Aber die Situation für die Leute, die dort wohnen, die ist natürlich grässlich. Und ich fürchte, dass ein Feuerwehrauto keine Chance hat. Amselstraße ist wirklich katastrophal. Ich weiß, dass das ein Riesenproblem ist. Der See ist ja offensichtlich, auch sieht man ja an den Autokennzeichen, extrem attraktiv für Menschen aus der näheren und weiteren Umgebung. Also muss man halt mal noch mal überlegen, wie man damit umgeht. Aber wir, gerade wenn es so heiß ist, brauchen wir natürlich den See ganz, ganz unbedingt. Das andere Thema, was ich ansprechen wollte, war auch nochmal dieser Brief von dem Vater. Ich denke, der hat ihn an alle Fraktionen versendet mit einigen sehr klugen Nachfragen, die insbesondere das Thema Bauen auch betreffen. Und was tun wir eigentlich für die Zukunft? Sie haben das ja in Teilen auch schon beantwortet, dass man jetzt da dran ist. Aber nichtsdestotrotz müssen wir uns in Zukunft halt Gedanken machen, selbst wenn wir Entscheidungen über Bauvorhaben treffen im Winter und es uns gerade nicht klar ist, was es bedeutet. Aber da müssen wir drüber nachdenken, mehr und intensiver nachdenken und Vorsorge treffen. Meine Frage ist jetzt nochmal, die Angestellten, die Mitarbeitenden in den Kindertagesstätten, die ja jetzt die Kinder nicht betreuen, was machen die denn in der Zeit? Das wurde ich jetzt von mehreren Eltern gefragt. Und also von mir, an mich gab es auch mehrfach die Rückmeldung, wobei ich immer sage, halt bitte das auch direkt im Dezernat anzubringen. Also von mehreren Eltern gesagt, dass sie zu Hause überhaupt keine Möglichkeiten haben, zu betreuen. Also in der Hitze zu betreuen, weil zu Hause es auch super warm ist.
1: Herr Oberbürgermeister.
0: Ich würde zum Waldschwimmbad was sagen. Waldschwimmbad ist ja, heiß, ist zugeparkt. Das ist leider so. Wir haben keinerlei Möglichkeiten, die Parkplatzkapazitäten auszubauen aufgrund der Sitzsituation. Was wir gemacht haben, ist, wir haben eine Öffentlichkeitskampagne gemacht, passt auch beim Parken. Wir sind täglich mehrfach, gerade bei den heißen Zeiten, die Stadtpolizei ist mehrfach vor Ort, und schreibt auch auf, rigoros, achten auch auf die Fluchtwege. Also es dürfte eigentlich nicht so sein, dass dort kein Feuerwehrauto mehr durchkommt. Mehr können wir aktuell nicht machen. Es ist von den Anwohnern her in unsere Richtung ruhiger geworden als letztes Jahr. Also ich habe den Eindruck, zumindest was mich erreicht, ist deutlich weniger als letztes Jahr. Aber es kommt noch was an, ist gar keine Frage. Und wir sind tatsächlich regelmäßig vor Ort. Wir gucken auch, dass wir aufklären. Wir sind auch sogar auch mit der Mobilität im Austausch. Wir haben eine sehr, sehr schlechte Busverbindung dahin. Das trägt natürlich auch dazu bei, dass die Leute mit dem Auto hinfahren, statt mit dem Bus hinzufahren. Da gibt es aber am Horizonte, gibt es wohl eine Möglichkeit, mit dem nächsten Nahverkehrsplan mal darüber nachzudenken, ob man da eine Busverbindung verlängert hin, dass das zumindest mal attraktiver wird. Ob wir da jetzt die Überregionalen kriegen, weiß ich nicht, aber zumindest mal die Lokalen. Also das Thema ist bekannt, wir tun, was wir können. Es ist aufgrund der Situation, wie sie ist, ist ganz schwierig, in den Griff zu kriegen.
1: Herr Karakaya.
7: Vielen Dank, Frau Vorsitzende. Wir haben den Leitungen mitgeteilt, dass die Erzieherinnen und Erzieher, die jetzt nicht in Teilzeit sind, sondern vielleicht noch Stunden übrig haben, die sonst nicht gearbeitet werden könnten, dass sie die nutzen sollen, um ihre Vorbereitungszeiten, die sie normalerweise im laufenden Betrieb machen müssen, wenn genug Personal anwesend ist, es kommt ja mal vor, dass wegen Krankheit oder wegen Urlaub zum Beispiel Abwesenheiten erfolgen und dann es doch nicht dazu kommt, dass die geplanten Vorbereitungszeiten eingehalten werden können, dass sie diese Nachmittage dann nutzen sollen, nochmal die ein, zwei Stunden, die noch Arbeitszeit übrig wären, dann für die Vorbereitungszeit zu nutzen. Genau. Also die Kita-Leitungen kontrollieren das jetzt, das ist ja Führungskräfte, das ist ja deren Aufgabe, das dann auch dazu schauen, dass es auch gemacht wurde und die Zeit sinnvoll genutzt wird, damit es nicht in irgendeinen Leerlauf geht, aber wie gesagt, unter Bedingungen, unter denen alle dann auch arbeiten können. Noch.
1: Danke, Herr Safel, bitte.
11: Ich habe eine Frage an den Herrn Oberbürgermeister. Herr Oberbürgermeister, wir waren vor zwei Wochen zufällig mit dem Stadtverordneten Herrn Slatny, waren wir im Hasengrund Gewerbegebiet gewesen, an der Kreuzung Eisenstraße, Uranstraße und haben diesen Verkehrschaos da zusammen live miterleben können. Und haben uns gedacht, wir schreiben vielleicht mal einen Antrag diesbezüglich, dass man da vielleicht das, die ganze Sache angehen kann. Das war der Vorschlag von Herrn Slatny gewesen. Wobei ich dann ihn geantwortet habe, so einen Antrag gibt es. Den haben wir vor über 4 Jahren gestellt und da hat sich bis heute nichts getan. Und was ist der Grund, wieso dieser Antrag seit 4 Jahren nicht bearbeitet wurde? Und wird der zeitnah bearbeitet? Das ist die erste Frage. Und die nächste Frage ist in Bezug auf die Taktung, und zwar die Ampel am 100-Platz müsste das sein, wenn man von Königstetten aus Richtung Dicker Busch rechts rausfahren möchte. Da ist ja mittlerweile seit ein paar Monaten ja eine Ampel und diese Diskussion gab es ja schon des Öfteren. Und die Taktung sollte meines Wissens geändert werden. Wird da was gemacht oder bleibt es so? Das sind die beiden Fragen.
1: Herr Oberbürgermeister.
0: Ampel müsste Stadtrat machen, das ist Tiefbauamt zur Eisenstraße. Ich muss gucken, welchen Antrag Sie meinen. Wir haben freitags dort Druckpunkte, das ist keine Frage. Ich kriege die auch geschildert von zweien aus meiner Fraktion. Wir haben dort, ich hatte jetzt gerade Gespräche mit der Dittet-Moschee zu der Frage Parksituation. Ich nehme denen ab. Zumindest mit den Personen, die ich gesprochen habe, dass denen das genauso unangenehm ist wie uns. Und wir müssen gucken, dass wir mit den anderen Moscheen, ich gucke Herrn Humami an, nochmal ins Gespräch gehen. Wir haben dort einfach die Situation, dass zu bestimmten Zeiten alles zugeparkt wird. So, wir sind teilweise vor Ort, nicht jetzt jeden Freitag, aber wir müssen gucken, dass wir dort gemeinsam sensibilisieren, dass es so nicht geht. Also entweder knollen wir komplett durch, wir gehen auch von mir aus mit den Abschleppwagen mal komplett durch, dann werden es alle mal spüren. Aber ich hoffe, dass wir das im Dialog noch einigermaßen in den Griff kriegen werden. Antrag muss ich gucken. Ich glaube, wir haben da keinen mehr offen. Würde mich zumindest wundern. Aber schauen wir gerne nach. Und zum Thema Ampel müsste Herr Valerius was sagen.
13: Also muss ich mich auch erstmal erkundigen. Da kann ich im Moment so spontan nichts zu sagen.
1: Frau Steinborn und danach Herr Humami.
14: Ja, ich habe eine kurze Frage zum Blauen See in Königstetten. Da ist mir jetzt in der letzten Zeit mir wieder verstärkt LKWs aufgefallen. Also ich meine, es gibt ja nicht so viele Plätze, wo sie noch stehen können, aber die tatsächlich dort auch das Wochenende verbringen, die dann, also nicht ganz so schlimm wie zwischen Kelsterbach und Rauenheim, also noch keine offene Grillszene. Wie wird damit umgegangen und gibt es eigentlich noch diesen Stellplatz für LKWs? Da war doch mal bei Bauschheim oder irgendwo einer ausgewiesen und wissen die Leute das? Von daher, also ich meine, die sind ja arm dran tatsächlich, aber was tun wir dagegen?
1: Herr Oberbürgermeister.
0: Also die Situation ist mir jetzt neu geschildert, muss ich angucken, muss ich den Hiss fragen, ob es bekannt ist. Zum Bauschheimer Parkplatz, das ist ein Bauschheimer Parkplatz, städtisches Gelände, den machen wir zu. weil es nicht mehr auszuhalten ist, was da passiert. Also wir haben mittlerweile UNRWA, Fäkalien ohne Ende. Wir haben da eine große Problematik. Der See wird ständig zugeparkt. Wir haben von den Anglern die Rückmeldung, dass es schwierig ist. Also den werden wir jetzt zumachen. Wir werden jetzt nicht einfach schließen, sondern wir werden die dort Anwesenden darüber informieren, wo sie sonst hinfahren können. Und dass sie bloß nicht in die Ortsteile reinfahren. Also wir werden das nicht einfach zumachen, sondern wir werden vorher aufklären. Aber wir können die Situation da hinten so nicht mehr akzeptieren. Da ist kaum Infrastruktur. Die können wir nicht herstellen, die wollen wir auch nicht herstellen. Und wir müssen gucken, dass wir das jetzt sanft schließen, hätte ich das fast gesagt. Aber wir können die Situation nicht weiter dulden. Und das andere schaue ich mir an, glauben Sie, das fand ich nicht.
15: Herr Homami, bitte.
16: Kurz zur Parksituation im Hasengrund. Der Herr OB meinte schon Abschleppwagen. Ich glaube, so ein kooperativer Weg wäre besser. Ich glaube, der HIS und der HES waren schon mal vor Ort. Ich war ja selbst mal im Ordnungsamt beschäftigt und da wusste ich, dass das mal Thema war. Und wenn man, denke ich, auf die Gemeinden zugeht und da einen gemeinsamen Weg sucht, dann wird man ihn finden. Ich kenne auch viele, die selbst irgendwie Personen aufstellen draußen, die ja im Prinzip gucken, dass keiner irgendwie falsch parkt. Also es gibt da Wege. Ich denke, der kooperative Weg sollte da schon gewählt werden.
17: Baukorb.
1: Ich habe jetzt tatsächlich auch noch zwei Punkte. Einmal ist es tatsächlich, die Abbiegerampel kommt aus Nauheim, Adam-Opel-Straße Richtung Königstetten. Da sollte auch noch mal was an der Rotphase geändert werden. Und dann ist uns aufgefallen, dass die Frankfurter Straße von der zeitlichen Begrenzung Tempo 30 jetzt auf einmal komplett 30 ist. Ich wüsste jetzt nicht, dass wir das beschlossen hätten. Das war wahrscheinlich Verwaltungshandeln. Und die Frage ist, warum ist das so?
0: Zweites kann ich gerne beantworten. Das kann die Stadtverordnung nicht beschließen, das hatten wir schon öfters, sondern das ist die Frage des Ordnungsdezernenten. Wir haben die Möglichkeit, das haben wir im Bauschein gemacht und in der Frankfurter Straße, durch eine neue Regelung des Regierungspräsidiums, was das Thema Lärmemissionen angeht, durch die neuen Messungen des Regierungspräsidiums, war uns die Möglichkeit gegeben, dort da dauerhaft 30er-Zone zu machen. Und deswegen haben wir es auch in der Rücksprache im Ortsbeirat, jetzt gucke ich Frau Schmitz-Henk, also mit Frau Kolb und anderen, das umgesetzt. Und in der Frankfurter Straße haben wir das jetzt umgesetzt.
1: Gibt es sonst weitere Wortmeldungen? Das ist nicht der Fall. Dann, liebe Kolleginnen und Kollegen, ich danke Ihnen sehr, dass Sie die Sommerpause nutzen, um sich weiterhin zur Max-Planck-Schule beraten. Sehr, sehr fleißig. Chapeau. Ich wünsche Ihnen allen eine schöne und ruhige Sommerpause. Es ist schade, dass einige Kollegen schon sehr eilig haben, aber vielleicht lassen Sie mich einfach noch mal kurz die Sitzung schließen. Schöne, erholsame Sommerferien und ich wünsche euch uns allen ein schönes Spiel und eine erfolgreiche Weltmeisterschaft. In diesem Sinne schließe ich die Sitzung.

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0: jetzt lernt Ukrainisch.
1: Guten Tag, liebe Zuhörerinnen und Zuhörer, und herzlich willkommen zu einer neuen Ausgabe von Der Zeitgeist hier bei Radio Rüsselsheim auf 90.9 FM.
2: Wir freuen uns sehr, dass Sie heute wieder angeschaltet haben, denn wir sprechen über ein Thema, das viele Menschen direkt betrifft und gleichzeitig unsere Gesellschaft als Ganzes prägt.
1: Es geht um Neuanfänge, um das Ankommen in einem neuen Land, um die Frage, wie baut man sich ein Leben neu auf, wenn man alles Vertraute zurücklassen musste.
2: In den letzten Jahren haben viele Menschen ihre Heimat verlassen. Sie stehen vor neuen Herausforderungen: Sprache, Bürokratie, Studium, Arbeit und natürlich soziale Kontakte.
1: Doch hinter all diesen Herausforderungen stehen persönliche Geschichten, Geschichten von Mut und Sicherheit, Hoffnung und oft auch von beeindruckender Stärke.
2: Wie fühlt sich Integration wirklich an? Wann beginnt man, sich zugehörig zu fühlen? Und welche Rolle spielen Bildung, Arbeit und Begegnung dabei?
1: All diese Fragen möchten wir heute gemeinsam beleuchten.
2: Bei uns im Studio heute Sophia Drewal aus der Ukraine. Sie studiert soziale Arbeit in Wiesbaden und sammelt aktuelle praktische Erfahrungen im Rathaus im Raunheim.
1: Sophia, hallo.
3: Guten Tag zusammen und vielen Dank für die Einladung. Ich freue mich sehr, hier zu sein und ein bisschen über meinen Weg und meine Erfahrungen zu sprechen. Ja, wie gesagt, ich heiße Sophia, ich bin 23 Jahre alt und lebe seit 4 Jahren in Deutschland. Hier studiere ich in der Hochschule Rhein-Main in Wiesbaden soziale Arbeit in Bereichen Gesundheit, Recht und Management.
1: Außerdem begrüßen wir Herrn Jens Grode aus der Stadtverwaltung Raunheim, der täglich mit Menschen arbeitet, die neu in Deutschland sind.
4: Hallo, ja, ich freue mich, hier zu sein. Ich will erst mal sagen, ihr macht das hier ganz toll bei Radio Rüsselsheim. Ich bin nicht nur bei der Stadt Rüsselsheim beschäftigt, sondern ich bin auch Vorsitzender von Radio Rüsselsheim. Ja. Da bin ich ganz stolz, dass ihr so eine tolle Sendung hier macht. Vielen Dank für die Einladung.
1: Ja, wir freuen uns sehr auf dieses Gespräch auch. Dankeschön.
2: Sophia, du lebst seit einigen Jahren in Deutschland. Wenn du an deine erste Woche zurückdenkst, was war damals am schwierigsten?
3: Ja, wenn ich zurückdenke in meine ersten Wochen, würde ich sagen, das war die Sprache und Integration natürlich. Es hat mir oft sehr traurig gemacht, dass ich meine Gedanken nicht so ausdrücken konnte, wie ich das wollte. Dadurch, das war auch sehr schwer für mich, neue Leute kennenlernen oder richtige soziale Kontakte aufzubauen.
2: Ja, viele Menschen beschreiben Migration als eine Art zweiten Anfang im Leben, als würde man wieder ganz von vorne beginnen.
1: Und dieser Anfang ist oft nicht nur organisatorisch schwierig, sondern auch emotional.
2: Jens, wie erleben Sie diese erste Phase bei Menschen, die neu nach Deutschland kommen?
4: Das ist sehr unterschiedlich. Das hängt von den Persönlichkeiten ab, aber auch der kulturelle Hintergrund spielt eine sehr große Rolle. Mir ist aufgefallen, das sage ich nicht, weil ich jetzt hier unter Ukrainern bin, sondern weil es wirklich so ist, dass zum Beispiel, wenn ich vergleiche Menschen aus der Ukraine und was nehmen wir mal Menschen aus Afghanistan, dann stehen uns Deutschen Menschen aus der Ukraine kulturell näher. Und wir haben viele Gemeinsamkeiten. Und ich merke, dass Menschen aus der Ukraine es leichter fällt, sich in Deutschland zu integrieren, als Menschen aus Afghanistan. Das ist aber nur ein Faktor. Ein weiterer Faktor ist die Bildung. Wenn jemand einen hohen Bildungsabschluss hat und schon andere Sprachen, zum Beispiel kann Englisch, Französisch, auch Russisch oder sonst was, dann ist das auch ein großer Vorteil.
1: Vielen Dank, Jens, für Ihre Antwort. Ich habe noch eine Frage. Gibt es typische Herausforderungen oder auch typische Missverständnisse?
4: Ja, im Bereich der Kultur gibt es, oder sagen wir der Mentalität, gibt es immer Unterschiede und dadurch auch Missverständnisse. Es gibt verschiedene Erwartungshaltungen. Also was erwartet man, dass passiert? Es ist nicht alles in Gesetze geregelt, sondern Menschen agieren untereinander und haben aufgrund ihrer unterschiedlichen Kultur unterschiedliche Erwartungen, was der andere tut. Oder ein krasses Beispiel, der Unterschied zwischen Männern und Frauen. In manchen Kulturen gibt es einen sehr starken Unterschied, wie Männer behandelt werden und wie Frauen behandelt werden. In unserer Kultur ist das nicht so stark. Eigentlich ist es gleich, wie Männer und Frauen behandelt. Es gibt ein paar kleine Unterschiede, aber es ist nicht so, dass es was völlig anderes ist, wenn ich mit einer Frau rede, als wenn ich mit einem Mann rede. Und das sind so Beispiele, wie man miteinander umgeht und wo es dann natürlich auch zu Missverständnissen kommen kann.
1: Dankeschön.
2: Vielen Dank. Und Sophia, sag uns bitte, gab es einen Moment, in dem du gespürt hast, jetzt bin ich nicht mehr nur neu hier, jetzt gehöre ich langsam dazu?
3: Wenn ich ehrlich bin, habe ich dieses Gefühl bis heute immer noch nicht. Ich merke trotzdem, dass ich mich in den letzten 4 Jahren sehr verändert habe. Nicht nur mein Alltag oder meine Gewohnheiten, sondern auch meine Sicht auf viele Dinge. Und ich glaube, Rüsselsheim hat auch so dabei mir viel geholfen. Diese Stadt ist total international. Hier leben viele Menschen aus verschiedenen Ländern, auch viele Ukrainer und Ukrainerinnen. Dadurch fühlt man sich irgendwie sicherer und nicht alleine. Und ich finde, hier funktioniert das Zusammenleben sehr, sehr gut.
2: Vielen Dank. Vielleicht beginnt Integration genau in diesem kleinen Moment des Alltags.
3: Ja, bestimmt.
1: Ja, ein Gespräch, ein Lächeln, ein erster Erfolg. Und jetzt machen wir eine kurze Pause.
2: Für die ukrainische Musik.
1: Bleiben Sie bei uns.

0: Ich begrüße alle Hörer von Radio Rüdesheim. Heute sprechen wir über Integration und darüber, wie junge Menschen ihren Platz in Deutschland finden. Zu Gast sind Sophia und Jens, die uns alles darüber erzählen werden. So, ein wichtiger Schritt zur Integration ist Bildung.
1: Denn Studium oder Ausbildung eröffnet nicht nur berufliche Perspektiven, sondern auch soziale Kontakte und neue Netzwerke.
0: Sophia, du hast dich für soziale Arbeit entschieden. Was hat dich zu diesem Weg geführt?
2: Soziale Arbeit.
0: Soziale Arbeit.
2: Ja, die Idee hatte ich eigentlich schon ziemlich früh. Direkt nachdem ich nach Deutschland gekommen bin, ich glaube, damals habe ich angekommen bin, konnte ich kein Deutsch und habe ich gar kein deutsches System verstanden. Und die ersten Menschen, die mir geholfen haben, waren die Sozialarbeiter und Sozialarbeiterinnen aus Rüsselsheim. Für mich damals, das war richtige Hilfe. Selbst einfache Dinge wie, keine Ahnung, Dokumente ausfüllen, Ausweis beantragen, Bankkonto eröffnen oder sowas, war für mich ganz schwierig. Und genau da habe ich bemerkt, dass die Unterstützung, die Sozialarbeiter mir angeboten haben, war sehr bedeutsam für mich.
1: War es eine persönliche Erfahrung oder der Wunsch, anderen Menschen zu helfen?
2: Ich würde sagen, beides. Ich wollte einfach anderen Menschen helfen, ja, aber auch wollte ich nicht, dass die anderen sich wie ich fühlen. Deswegen habe ich für soziale Arbeit entschieden halt.
1: Danke. Jens, wie wichtig sind solche Bildungswege aus Ihrer Sicht für Integration?
3: Ich würde sagen, das ist eines der wichtigsten Bereiche, sich um das Thema Bildung zu kümmern, weil man damit mehrere wichtige Dinge erfüllt, die man haben muss, um sich gut zu integrieren. Natürlich ist es wichtig, über Bildung zum Beispiel einen guten Job zu bekommen, der gut bezahlt wird, fair bezahlt wird und man sich einbringen kann. Es stärkt aber auch die Persönlichkeit und die persönliche Entwicklung, wenn man im Bildungssystem erfolgreich ankommt. Und natürlich, man muss die Sprache können. Und das ist ein ganz wichtiger Punkt, um erfolgreich zu sein, um in Kontakt mit den Deutschen hier zu kommen oder mit allen anderen, die sich natürlich mit Deutsch verständigen. Und deshalb ist das ein ganz, ganz wichtiger Punkt. Ich glaube auch, dass auch hier gerade zwischen Deutschen und Ukrainer es eine große Gemeinsamkeit gibt, dass bei vielen Menschen es gleich wichtig ist oder erkannt wird, wie wichtig Bildung ist. Es ist nicht in allen Kulturen so, dass das so eine Priorität hat.
0: Dankeschön. Ich habe noch eine Frage. Sophia, wie war da der Einstieg ins Studium hier in einem neuen Land?
2: Oh, Einstieg in mein Studium. Ja, das war ein bisschen herausfordernd für mich. Ich glaube, das Schwierigste war meine eigene Angst. Ich habe wirklich große Zweifel gehabt, ob ich mein Deutsch überhaupt gut genug habe und ob es reicht eigentlich für Studium. Aber ja, irgendwann habe ich verstanden, dass man muss nicht perfekt sein. Wenn man motiviert ist und an sich arbeiten und nicht nur aufgibt, dann kann man das schaffen.
3: Sehr gut.
0: Dankeschön. Jens, und welche Rolle spielen Praktika dabei, gerade in der öffentlichen Verwaltung?
3: Ich glaube, das ist ganz wichtig. Es ist wichtig zu erkennen, ob man die Idee, wie Sophia jetzt gesagt hat, oh, das könnte interessant sein für mich, das ist in der Theorie manchmal etwas anders als in der Praxis. Und deshalb ist es ganz wichtig, die Theorie sozusagen zu prüfen an der Praxis. Was muss ich denn wirklich konkret in meinem Beruf später machen? Mit wem habe ich es zu tun? Was sind die Herausforderungen in dem Beruf? Und das kann sein, dass man sozusagen bestätigt wird, sagt, boah, super, genau so habe ich mir es vorgestellt, toll, klasse. Oder dass man sagt, oh nee, das ist doch nichts für mich. Da muss ich ja mit anderen Leuten, habe ich da zu tun, das gefällt mir gar nicht. Es ist vielleicht zu langweilig oder zu anstrengend oder es ist zu viel im Büro, ist es zu wenig im Büro? Ja. Das ist ja für jeden anders. Es ist eine ganz wichtige Sache und ich kann jedem immer nur empfehlen, Praktika zu machen, um Erfahrungen zu sammeln. Das ist eine ganz wichtige Sache.
1: Vielen Dank. Und Sophia, du machst aktuell ein Praktikum im Rathaus.
2: Genau.
1: Und wie hast du diesen Platz gefunden?
2: Ehrlich gesagt, das war nicht so einfach für mich. Ich habe über 15 Bewerbungen und E-Mails geschrieben an verschiedene Firmen, Einrichtungen, Behörden und so weiter. Manche Stellen haben nur Teilzeitpraktikum gehabt, was nicht so gut für mein Studium gepasst hat. Genau, manche haben gar keine Antwort gegeben. Genau, eine von denen war der Stadtverwaltung in Raunheim. Da habe ich auch ein E-Mail geschickt. Antwort habe ich ziemlich schnell bekommen. Und ich wurde dann zu einem Bewerbungsgespräch eingeladen. Ja, da hatte ich schon das Gefühl, ich will genau in diesem Platz mein Praktikum machen. Da gab es sehr viele verschiedene Bereiche, wo man arbeiten kann. Genau, so war es.
0: Dankeschön. Sophia, und wie war der erste Tag? Eher aufregend oder eher herausfordernd?
2: Mein erster Tag, das war, ich glaube, eine Mischung von allen Gefühlen. Stress, Aufregung, vielleicht Freude auch. Ich war total nervös, aber gleichzeitig auch glücklich, dass ich etwas Neues in mein Leben anfange. Genau, meine Kollegen und Kolleginnen waren ganz nett. Sie haben mir super aufgenommen. Sie waren ganz freundlich, offen, haben mir viel erklärt, geholfen. Genau, Herr Grode ist einer von meinen Betreuern. Ich arbeite ziemlich oft mit ihm. Wir fahren zusammen zu verschiedenen Terminen. Wir besuchen obdachlose Menschen, die da in Raunheim wohnen. Ja, verbringen zusammen viele Zeit in unserem Arbeitstag.
1: Okay, ja, vielen Dank für deine Antwort. Viele junge Menschen und ich auch haben Angst, Fehler zu machen, besonders in Fremdsprache.
0: Ja, genau. Aber vielleicht gehört genau das zum Lernprozess dazu, ja?
1: Ja, weiter geht es gleich mit spannenden Einblicken in Studium, Arbeit und Integration.
0: Doch vorher hören wir ein weiteres Lied.
1: Bleiben Sie dran.

0: Wir kehren zurück in unser Studio bei Radio Rüsselsheim, wo wir heute über Integration sprechen und darüber, wie junge Menschen sich in Deutschland entfalten können. Integration ist ein Begriff, den wir oft hören in Politik, Medien und Alltag. Sophia, was bedeutet Integration für dich persönlich?
1: Integration für mich? Ich glaube, Integration bedeutet für mich nicht, dass man seine eigene Kultur vergessen oder zu 100% verändern muss. Ich finde, Integration bedeutet eher so wie miteinander leben, sich gegenseitig zu respektieren und voreinander zu lernen. Natürlich ist es wichtig, die Sprache zu lernen und Teil der Gesellschaft zu werden, aber gleichzeitig sollte man trotzdem sich selbst bleiben dürfen.
2: Geht es eher um Anpassung oder um eine miteinander verschiedene Kultur?
1: Ich glaube, das ist mehr miteinander verschiedene Kultur. Anpassung ist es nicht. Ja, in manchen Sachen muss man sich ein bisschen anpassen, aber komplett verändern muss man sich nicht.
0: Danke schön für deine Antwort. Jens, erleben Sie vielleicht in Ihrer Arbeit, dass Menschen Angst haben, ihre Identität zu verlieren?
3: Ja, das ist ein Punkt. Man muss immer unterscheiden zwischen Integration und Assimilation. Mhm. Assimilation heißt, die eigene Kultur aufgeben, die eigene Identität aufgeben und in der neuen Gesellschaft aufzugehen. Ja? Da gibt es Menschen, die haben Angst, dass das passiert. Und das

0: einen Arbeitsplatz hat, zum Beispiel dort mit den Kollegen zurechtkommt, keine Konflikte mit dem Chef und den Kollegen hat. Man muss mit seinen Nachbarn, wo man lebt, zurechtkommen. Wenn man im Sportverein ist, muss man mit den Leuten zurechtkommen. Wenn man einkaufen geht, muss man die Sprache können und muss konfliktfrei seine, keine Ahnung, sein Gemüse kaufen können.
1: Ja, klar.
0: Das ist aber auch alles keine Schwierigkeit, das ist machbar. Und die kleinen Unterschiede sind ja auch manchmal ganz lustig und führen auch zu lustigen Missverständnissen. Und das ist ja auch wiederum ganz schön.
2: Dankeschön für Ihre Antwort. Und wie kann man diese Angst erst nehmen, ohne Integration zu erschweren?
0: Also erstmal ist es natürlich so, wenn man etwas Neues kommt in eine neue Gesellschaft, dann ist es menschlich, wenn man erstmal ein bisschen Angst hat. Ja, oh, was passiert da? Wie werden die Leute mich behandeln? Werden sie mich auslachen, wenn ich Fehler mache bei der Sprache? Und ich glaube, man merkt im Normalfall ganz schnell, dass die Leute eigentlich in der Regel höflich sind, freundlich sind, auch wenn man einen Fehler macht, sagen, hör zu, das hast du falsch verstanden oder das war jetzt die falsche Frage oder ich muss das nochmal erklären. Ja. Das ist in den meisten Fällen kein Problem. Man braucht eigentlich keine Angst zu haben, sondern man muss neugierig sein, aber ein ganz klein bisschen mutig, auch einfach etwas auszuprobieren, gerade in der Sprache, auch wenn man nicht perfekt ist. Mhm. Das ist in der Regel kein Problem.
2: Und auch, Jens, was hielt wirklich beim Ankommen? Sprache, Kontakte oder Arbeit?
0: Also, das Beste ist, man bleibt nicht unter den eigenen Leuten. Mhm. Ja? Wenn man Ukrainer ist, man redet am besten nur mit Ukrainern, sondern man muss mit den anderen reden. Man muss sich zwingen, sagen, ich gehe jetzt raus ins Geschäft und da muss ich Deutsch reden mit dem Verkäufer, weil ich mir einen Fernseher kaufen will. Ja? Und muss sagen, hallo, ich hätte gern einen Fernseher, ich möchte gern, dass der nicht so teuer ist, ich möchte gern, dass er das und das macht. Und wenn man nicht weiterkommt, muss man versuchen, dass man Hilfe bekommt, muss versuchen, es zu erklären, was man will. Man darf keine Angst haben. Man muss rausgehen, reden mit Leuten, die Deutsch sprechen. Und das ist das beste Mittel. Und sich einbringen. Zum Beispiel in einen Verein gehen. Sagen, ich mache Sport mit anderen und vielleicht Fußball spielen, Volleyball spielen. Oder ich werde Mitglied in einem Chor, fange an zu singen auf Deutsch und muss mich mit den anderen verständigen. Das ist das beste Mittel. Irgendwo mitmachen.
2: Dankeschön.
0: Radio machen zum Beispiel.
2: Ja, danke schön für Ihre Tipps. Danke sehr. Oder ist es vielleicht etwas weniger Greifbares wie Offenheit und Vertrauen? Und wo sehen Sie aktuell die größten Herausforderungen?
0: Ja, man muss offen sein, man muss ein bisschen Vertrauen mitbringen. Das kann auch mal enttäuscht werden, aber da muss man auch mit leben, das ist menschlich. Die größten Herausforderungen, ich glaube, beruflich ist eine sehr große Herausforderung, einen Job zu finden, einen guten Job zu finden, weil man mehrere Bedingungen erfüllen muss. Man muss gut Deutsch können, mindestens B2, und je höher die Anforderung ist, dann auch C1, also fast Muttersprachsniveau. Das ist schon eine ordentliche Herausforderung heutzutage. Was hier im Rhein-Main-Gebiet auch sehr schwierig ist, zum Beispiel eine Wohnung zu finden.
2: Mhm.
0: Das ist sehr schwierig. Das ist für Bio-Deutsche, die sich hier auskennen, viele Kontakte haben, schwierig. Und jemand, der nicht so viele Kontakte hat und nicht perfekt Deutsch spricht, ebenso schwierig. Ja. Ja, noch schwieriger, viel schwieriger. Ja. Das ist eine echte Herausforderung. Ja. Aber man kann es schaffen, wie viele Beispiele zeigen.
2: Danke. Ja, die Wohnungssuche oder soziale Isolation spielt wirklich eine große Rolle.
0: Absolut.
2: Ja, vielleicht ist Integration weniger ein Ziel, sondern eher ein Prozess.
0: Ja, absolut.
2: Und bevor wir weitersprechen, hören wir jetzt nochmal ukrainische Musik.

0: Ja. Hallo, Sie hören der Zeitgeist auf Radio Rüsselsheim.
1: Und heute sprechen wir über Neuanfang, Integration und Leben zwischen verschiedenen Kulturen.
0: Sophia, du hast nicht nur in Deutschland gelebt, ja?
1: Ja.
0: Sondern auch in anderen europäischen Ländern.
1: Mhm.
0: Was unterscheidet diese Erfahrungen voneinander?
1: Ja, wie gesagt, habe ich nicht nur in Deutschland gelebt, sondern auch in Spanien und in Polen. Ja, jedes Land fühlt sich einfach anders an. Die Menschen, Mentalität, der Alltag. Ich würde sagen, alles hat irgendwie seine eigene Charakter. In Deutschland zum Beispiel ist vieles strukturierter und organisierter. In Spanien sind die Menschen ganz locker und ja, viel emotionaler wie in Deutschland zum Beispiel. Polen ist eher, würde ich sagen, ähnlich wie Ukraine. Wir haben ganz ähnliche Kulturen, Gewohnheiten, Traditionen und so weiter. Aber ja, jedes Land hat seine eigene Atmosphäre, würde ich sagen. Und ist schwer für mich sagen, welches Land ist besser und welches ist schlechter. Ja, jeder ist ganz anders.
0: Danke schön. Und wo fiel die Integration leichter und warum?
1: Integration? Ich glaube, am leichtesten war es wahrscheinlich in Spanien. Ich bin damals mit 15 dorthin gezogen und als Teenager lernt man viel schneller die Sprache und die Sprache lief irgendwie natürlicher für mich. Ich musste nicht den ganzen Tag sitzen und mit Büchern, mit Grammatik die Sprache lernen. Das war einfach automatisch für mich. Ich glaube, das hat ungefähr 3-4 Monate gedauert, bis ich richtig die Sprache gelernt habe. Da habe ich ganz schnell die Freunde gefunden, in der Kultur auch integriert. Ja, ich bin ganz oft mit meinen Freunden rausgegangen. Ja, das war eine ganz tolle Erfahrung in der Spanien.
0: Danke schön für deine Antwort.
2: Jens, und wie wichtig ist aus Ihrer Sicht der europäische Vergleich?
3: Das ist erstmal hochinteressant, gerade was Sophia gesagt hat, dass die unterschiedliche, dass eben die Unterschiede deutlich werden, wenn man verschiedene Länder kennenlernt. Ja. Man mag das, also ich kann jetzt nicht sagen, ich habe jetzt nicht in anderen Ländern gelebt, aber allein schon, wenn man in Urlaub fährt in andere Länder, merkt man die Unterschiede.
1: Ja,
3: und
1: manche.
3: Wie die Leute drauf sind. Ja, wie du hast richtig gesagt, da ist einfach eine ganz andere Stimmung.
1: Ja.
3: Die Spanier sind etwas lockerer. Ich war auch schon oft in Urlaub in Spanien, sind etwas lockerer. Für uns Deutsche ist das schwierig, wenn die Sachen nicht so organisiert sind, wie wir das kennen.
1: Klar.
3: Das ist für uns ein Horror. Ja? Wenn keiner genau weiß, wie es läuft, aber es läuft trotzdem irgendwie. Die Deutschen wollen immer ganz genau, okay, wer ist zuständig? Ja? Wann kann ich da hinkommen? Wann kann ich den fragen? Wo bekomme ich welche Auskünfte?
1: Muss man immer einen Termin haben.
3: Und in Spanien, ja, komm mal vorbei, guck mal. Und
1: ja, so ist es.
3: Ja, genau. Das ist für Deutsche die Hölle, ja. Das ist schwierig für uns, aber man kann sich auch damit zurechtfinden. Es ist aber auch spannend, dass es diese Unterschiede gibt. Und das macht in vielen Bereichen, zum Beispiel auch beruflich, ja. Wenn man in einem Unternehmen arbeitet, das international tätig ist, ist es ganz wichtig zu wissen, dass die Mentalitäten unterschiedlich sind. Weil wenn man zum Beispiel verhandeln muss mit Menschen aus anderen Ländern, aus anderen Firmen, die verhandeln anders. Der Deutsche zum Beispiel typisch, der sagt direkt, was er will. Okay, wir wollen Folgendes, kostet so viel, wir brauchen 4 Wochen, dann machen wir das. Der Italiener fängt erstmal an zu sagen, ah, wie geht's dir, ich fühle mich heute gut, ich habe lecker gegessen, ja. Ich übertreibe etwas. Aber das ist ein wichtiger Unterschied und das ist natürlich aber auch eine Qualität, dass in gewissen Ländern, die lösen Probleme anders als in anderen Ländern. Sie regeln Dinge anders als in anderen. Das kann manchmal ein Vorteil, manchmal ein Nachteil sein. Und es ist spannend zu gucken, wie andere Länder andere Probleme lösen.
1: Ja,
0: ja. Jens, das bedeutet, können Länder voneinander lernen, wenn es um Integration geht?
3: Absolut.
1: Ja.
3: Absolut. Und die Strukturen sind natürlich unterschiedlich, auch wie man integriert. Und zum Beispiel Deutschland musste sehr umdenken. In den 60er Jahren sind sehr viele Ausländer nach Deutschland gekommen wegen der Arbeit. Die Deutschen haben erst gesagt, das sind Gastarbeiter, die gehen irgendwann nach Hause. Die sind nicht nach Hause gegangen. Dann mussten sie integriert werden. Für Deutsche war das etwas ganz Neues, dass Leute, die nicht deutsch sind, dauerhaft hier leben wollen. Und das war ein Problem. Was ist Integration? Wollen wir Assimilation? Wollen wir Integration? Was wollen wir? Wie gehen wir mit diesen Leuten um? Jetzt wollen die auch noch ihre eigene Kultur hier mitbringen. Das war für Deutsche ungewöhnlich, weil Deutschland ein sehr homogenes Land eigentlich war. Wir haben keine Minderheiten, keine Nationalen, keine Großen, ganz wenige. Alles nur Deutsche, ganz langweilig.
1: Ja. Nicht mehr, aber.
3: Jetzt nicht mehr langweilig.
2: Ja, vielleicht geht es nicht darum, welches System besser ist, sondern darum, was man voreinander übernehmen kann.
0: Und zusammenfassend kann man sagen, Offenheit, Struktur, soziale Sicherheit, jedes Land hat eigene Stärken. Und jetzt ein weiterer musikalischer Moment für Sie.

0: Sie hören derzeit Geist bei Radio Rüsselsheim. Gleich sprechen wir über die konkrete Arbeit mit Geflüchteten und darüber, was Menschen wirklich brauchen, wenn sie neu ankommen.
1: Jens, Sie arbeiten täglich mit Menschen, die neu in Deutschland sind. Wie haben sich die Herausforderungen in den letzten Jahren verändert?
2: Ja, es hat sich viel verändert, weil einfach auch mehr Erfahrungen gesammelt wurden. 2015 war eine große Welle von Menschen, die aus Syrien und Afghanistan gekommen sind. Das war natürlich eine Gruppe, die uns kulturell jetzt nicht so nahe steht, aus muslimisch geprägten Ländern. Viele Menschen, die eine geringe Qualifikation bei dem beruflichen Hintergrund haben. Das war eine starke Herausforderung für Deutschland, für die Kommunen, für Rüsselsheim, für Raunheim. Deutschland hat sich besser vorbereitet. Es war anfangs schwierig, dass die Leute schnell genug einen Deutschkurs bekommen. Das hat sich alles verbessert, das muss man wirklich sagen. Die Leute bekommen schneller gute Deutschkurse, damit sie die Sprache schneller lernen und somit auch schneller integriert werden. Das zahlt sich jetzt aus. 2022 sind die ersten Ukrainer gekommen. Das heißt, Deutschland war sozusagen besser geübt darin, Menschen unterzubringen mit Fluchthintergrund. Dadurch sind viele Dinge besser gelaufen. Die Leute haben schneller ihre Sprachkurse bekommen, schneller die Chance gehabt, durch Erlernen der deutschen Sprache auch schneller in den Beruf zu kommen, sich besser zu integrieren. Das sind Riesenvorteile, die da erreicht wurden. Trotzdem ist natürlich nichts perfekt. Und zum Beispiel, wir haben es vorhin schon angesprochen, wenn Menschen hierher kommen im Rhein-Main-Gebiet, ist es zum Beispiel einfach schwierig, eine eigene Wohnung zu finden. Und das bleibt ein Problem. Und natürlich hat jemand, der die Sprache nicht perfekt kann, der vielleicht beruflich noch nicht so weit ist, es etwas schwieriger, eine Wohnung zu finden. Das ist so.
0: Und welche Rolle spielen junge Menschen wie Sophia in diesem Prozess?
2: Junge Menschen, das sage ich nicht, weil die Sophia hier sitzt, sondern viele junge Menschen wie Sophia, die sehr schnell, sehr gut die deutsche Sprache sprechen, oder ihr zwei seid auch ein Beispiel dafür.
0: Danke.
2: Da gelingt die Integration super. Also sie macht ein Praktikum, sie studiert. Ihr macht hier eine Sendung bei Radio Rüsselsheim in deutscher Sprache. Das ist Beweis genug, dass die Integration hier gelingt und dass ihr auch Chancen habt, beruflich Fuß zu fassen und euer Leben, wenn ihr es wollt, hier in Deutschland aufbauen könnt. Wir hoffen ja alle, dass der Krieg in der Ukraine bald zu Ende ist. Aber wenn die Umstände sehr ungünstig sind, ist Deutschland eine Perspektive, Europa eine Perspektive. Weil ihr wisst es, ihr könnt ohne Probleme die Grenze übertreten nach Frankreich, nach Dänemark. Das ist fast alles eine große Gemeinschaft und eröffnet viele Chancen. Und das ist toll, finde ich.
1: Dankeschön für Ihre Antwort. Und können Sie eine Art Brücke zwischen Kulturen sein?
2: Wer kann eine Brücke sein?
0: Vielleicht ist Integration am erfolgreichsten, wenn sie auf Augenhöhe stattfindet.
1: Ja, und das ist unsere ukrainische Sendung bei Radio Rüsselsheim. Zu Gast sind heute Sophia, die an einer deutschen Universität studiert, und Jens, der sich für Flüchtlingsangelegenheiten engagiert. Heute sprechen wir über Integration und darüber, wie junge Menschen sich in Deutschland erfolgreich verwirklichen.
0: Sophia, wenn du an deine Zukunft denkst, welche Ziele hast du jetzt?
3: Meine Ziele für Zukunft? Also mein erstes Ziel, würde ich sagen, ist, mein Praktikum abzuschließen. Es dauert noch ungefähr 3 Monate, bin ich schon sehr gespannt. Und dann, ja, natürlich mein Studium abzuschließen. Es wäre auch toll, irgendwann in Zukunft im sozialen Bereich arbeiten. Am liebsten vielleicht mit Flüchtlingen oder mit Menschen mit Migrationshintergrund. Obwohl mit Kindern finde ich auch ganz interessant.
0: Super, danke. Und Jens, was wünschen Sie sich für die Zukunft der Integrationsarbeit?
2: Ich wünsche mir, dass wir in Deutschland in der Politik weniger über Integration reden, sondern die Leute einfach mal machen lassen. Dass die Strukturen gut organisiert sind, man schnell Deutsch lernen kann, fremde Berufsabschlüsse schneller anerkannt werden, Universitätsabschlüsse, andere Qualifikationen. Und dann denke ich, werden die Menschen selbst gute Wege finden, sich einzubringen in die deutsche Gesellschaft. So, ich weiß, ihr habt alle Angst davor, aber ich habe doch auch mal eine Frage an euch. Alle drei. Wo seht ihr euch in 5 Jahren in Deutschland? Was macht ihr in 5 Jahren? Was denkt ihr? Welchen Beruf habt ihr? Wo befindet ihr? Seid ihr noch in Deutschland? Was denkt ihr, wenn ihr mal so positiv denkt, was wird passieren in 5 Jahren?
3: Also für mich ist ganz schwer, diese Frage zu beantworten. Momentan, ich versuche keine langfristigen Pläne zu machen, da ich weiß nicht, was passiert in Zukunft, in den nächsten 2-3 Jahren, ob Krieg zu Ende ist oder nicht. Falls nicht, also sowieso werde ich mein Studium hier abschließen. Dann vielleicht, wenn ich mit meinem Studium schon fertig bin, würde ich in sozialen Arbeit arbeiten, wie gesagt. Oder habe ich auch gedacht, dass ich kann mein Masterstudium weitermachen, um mich weiter zu bilden. Die Idee war Masterstudium im Projektmanagement. Da kann ich nicht direkt in die Einrichtungen arbeiten, sondern auch so wie irgendwelche soziale Projekte machen.
2: Okay. Was mit euch?
0: Dankeschön, okay. Ich antworte dann, ich bin ausgebildete Lehrerin für Geschichte und Recht und ich sehe mich hier in Deutschland auch im sozialen Bereich. Ja? Und auch ich hoffe, ich verbessere meine Deutschkenntnisse. Ich werde wie eine deutsche Frau sprechen. Ja.
3: In Bio-Deutsch.
0: Jahren, ja. Und was noch? Ja. Und jetzt? Ich suche Arbeit in diesem Bereich. Ja.
4: Und ich kann nur einfach sagen, wenn wir heute auf unser Gespräch schauen, wird deutlich, Integration ist nicht einfach.
2: Ja, das hat keiner gesagt. Ja, das ist nicht einfach, das stimmt.
0: Aber es ist ein möglicher Prozess, wenn Menschen sich begegnen.
2: So ist es.
4: Ja, es geht nicht nur um Systeme und über Strukturen auch,
0: sondern um Menschen, Geschichten und Erfahrungen.
4: Und vielleicht auch um Geduld.
0: Ja, dann ein neues Leben entsteht nicht über Nacht.
4: Aber Schicht für Schicht.
0: Ja, Schritt für Schritt, ja. Und oft mit mehr Stärke, als man sich selbst zutraut. Und heute haben wir über neuen Anfang gesprochen.
4: Über Herausforderungen, Chancen und den Weg, sich in einem neuen Gesellschaft zurechtfinden.
0: Wir haben gesehen, dass Integration mehr ist als ein politischer Begriff.
4: Es ist ein persönliches Prozess, voller Fragen, aber auch voller Möglichkeiten.
0: Vielen Dank an unsere Gäste, Sophia Drewal und Herrn Jens Grode, dass Sie heute bei uns waren. Dankeschön.
2: Und vielen Dank für die Einladung.
3: Ja, danke. Hat uns echt viel Spaß gemacht.
2: Super. Ihr macht es großartig. Ja.
4: Ja, wir danken Ihnen.
0: Ja, natürlich ein großes Dankeschön an Sie, liebe Zuhörerinnen und Zuhörer. Bleiben Sie offen für neue Perspektiven.
4: Und bis zum nächsten Mal beim Radio Rüsselsheim.
0: Ja, Projekt Der Zeitgeist auf Radio Rüsselsheim.
2: Tschüss.
3: Auf Wiederhören. Tschüss.

0: Hallispera, hallo da draußen, liebe Maddies, liebe Zuhörer, herzlich willkommen zur nächsten Mad Love Radio Show hier live aus dem Studio von Radio Rüsselsheim. Hier am Mikrofon hört ihr eure Jotta. Natürlich bin ich nicht alleine, mit dabei habe ich heute wieder einmal...
1: Hallo ihr Lieben, Maria ist wieder da.
0: Natürlich ist die liebe Maria wieder da. Maria, ich bin heute so richtig, richtig heiß. Ist das richtig heiß? Nee, jetzt habe ich mich ein bisschen versprochen. Ne? Also worum geht es heute wahrscheinlich? Mir fällt spontan ein Lied dazu sogar ein, wenn wir damit starten würden.
1: Hat das was mit diesem schönen, heißen Wetter zu tun?
0: Mehr oder weniger. Ich würde eher sagen, Eis, Eis, Baby. Oh. Dün, dün, dün, dün, dün, dün. Aber es geht wahrscheinlich nicht um Eis, sondern...
1: Nein.
0: Also, meine Lieben, heute geht es um ein richtig, richtig schönes Thema. Heute geht es um das Thema Sommer. Summer Vibes, Summer Feelings. Es geht ja einfach um gutes Wetter, um Sonne, um Sommer einfach. Wir haben da so ein paar einige Themen mit Maria zusammen besprochen gehabt, die eigentlich ziemlich interessant sind, was das Thema Sommer angeht.
1: Bestimmt,
0: stimmt's, Maria?
1: Ja.
0: Aber ich würde gerne den Zuhörern da draußen, den Maddies, sagen, zieht euch nicht warm an, sondern macht es euch bequem, holt euch was Kühles zum Trinken, denn die nächsten 2 Stunden werden voll sein.
1: Am besten ein Eiskaffee.
0: Ein Eiskaffee, ein Frappé, ne?
1: Frappé,
0: also das
1: ja
0: kennen wir ja schon. Das haben wir den Zuhörern schon erklärt gehabt, dass das das typische
1: Nationalgericht der Griechen ist.
0: Richtig, dazu kommen wir aber gleich. Dazu kommen wir aber gleich. Wir starten mal mit einem Song, um euch ein bisschen so das Gefühl rüberzubringen, worum es heute geht. Ich gehe mal davon aus, dass die meisten von euch den Song kennen. Maria, hast du eine Vermutung?
1: Nee, spiel mal einfach ab und dann hören wir auf alle Fälle Sommerfeeling.
0: Mal gucken, was jetzt kommt. Bis gleich, meine Liebe.

0: Liebe. Habt ihr schon Sommergefühle? Ich glaube, bei dem Wetter geht es auch nicht anders. Das erste Lied, das wir jetzt abgespielt haben, kennst du, Maria?
1: Oh ja, das Bacardi-Song.
0: Yes, der Bacardi-Song. Ein Bacardi hätte ich jetzt auch wirklich ziemlich gerne. Also neben der Tatsache, dass der Frappé, den du vorgeschlagen hast, natürlich auch top wäre. Aber so ein Bacardi wäre auch jetzt wirklich perfekt.
1: Auf alle Fälle.
0: Perfekt. Ich habe, während wir uns den Song angehört haben, Maria, mal ein bisschen die Wettervorhersage mir angeschaut.
1: Oh je.
0: Weil ich muss sagen, Leute, ich weiß nicht, wie es euch da draußen geht, aber mir macht es schon zu schaffen, also diese Temperaturen. Und es ist natürlich unterschiedlich. Also hier 36 Grad wieder ist was anderes wie in Griechenland zum Beispiel.
1: Auf
0: also
1: alle Fälle,
0: du kannst das irgendwie nicht vergleichen. Es ist auf jeden Fall ziemlich anstrengend. Und ich habe mal vorhin ein bisschen gegoogelt und geschaut, was mir tatsächlich ja die Wettervorhersage auch sagt. Und Maria, wir haben tatsächlich heute bis zu 36 Grad, morgen 35 Grad. Am Sonntag soll es regnen, aber mit 34 Grad.
1: Also immerhin, 34 ist auch nicht wenig.
0: Ja, stell dir jetzt mal vor, in Kombination mit Regen, das wird natürlich...
1: Die ganze Hitze, die jetzt auf dem Boden ist, die kommt ja hoch.
0: Das wird toll, also richtig Sauna, würde man sagen. Ne? Also zieht euch...
1: Luftig an.
0: Ja, genau. Dann geht es aber auch weiter. Montag weiterhin mit 36 Grad, Dienstag 35 Grad, aber wieder mit Regen. Mittwoch, Donnerstag, Freitag, Samstag, Sonntag. Es geht wirklich bis einschließlich Sonntag noch, habe ich hier stehen, bis zu 38 Grad sogar.
1: Ach du meine Güte.
0: Und jetzt kriege ich ja schon, allein nur wenn ich dran denke, wird es noch heißer.
1: Ab zum Schwimmbad, Leute.
0: Jetzt stellt sich die Frage, Schwimmbad. Okay, Schwimmbad ist nicht jedermanns Sache. Ich zum Beispiel gehe nicht gerne ins Schwimmbad, Maria. Gehst du gerne ins Schwimmbad? Magst du das?
1: Ab und zu.
0: Ja?
1: Ab und zu gehe ich schon. Ich bevorzuge das Meer, muss ich ehrlich sagen. Wenn ich in den Urlaub fahre, dann Meer. Auch wenn das Hotel ein Swimmingpool hat, gehe ich doch lieber zum Meer.
0: Aber wenn man jetzt hier kein Meer hat und sagen wir mal, ich zum Beispiel gehe nicht gerne ins Schwimmbad, welche Möglichkeiten gibt es noch, sich abzukühlen? Hast du denn kreative Ideen? Wie kann man sich denn am besten abkühlen, wenn man nicht unbedingt der Schwimmbadtyp ist?
1: Oft duschen, kalt duschen oder lauwarm am besten, hat man mir gesagt, ist besser als kalt, weil wenn man dann rauskommt und kalt geduscht hat, schwitzt man halt noch mehr. Lauwarm ist eigentlich die beste Temperatur. Und einen Sommer, da bin ich ja tatsächlich nie in den Urlaub gefahren, saß ich auf Balkonien und habe dann einen Eimer genommen mit Wasser und meine Füße tatsächlich waren den halben Tag im Wasser drin.
0: Mit oder ohne Eiswürfel?
1: Ohne Eis, das reicht ohne, wirklich.
0: Ja?
1: Ja.
0: Okay. Kann man vielleicht nachmachen. Balkonien, wie du schon gesagt
1: hast.
0: Genau. Auch ein schöner Ort, um sich zu entspannen letzten Endes. Gut, das ist eine Möglichkeit. Also du machst dir quasi die Füße nass, mehr oder weniger. Also machen wahrscheinlich andere auch, wenn die im Garten sind. Und dann kommt der Schlauch raus. Das haben wir ja, warst du ja letztens auch bei mir.
1: Wasserspiele für die Kinder.
0: Richtig.
1: Ist,
0: und da freuen sich natürlich Otto und Maria, wie war das, wenn die Wasserspritzpistolen auch mal in unsere Richtung kommen und wir freiwillig sagen, jetzt hier in die Richtung bitte, in die Richtung.
1: Das ist Erfrischung, ja.
0: Das ist auch tatsächlich Erfrischung, aber wenn auch jemand keinen Garten hat und gar nicht die Möglichkeit hat, dann ist das zumindest eine Möglichkeit, dass man sagt, hier, ich bin in einer Wohnung, es ist ziemlich heiß.
1: Ja, wenn man die Möglichkeit hat, die Fenster alle aufzumachen, Durchzug, das erfrischt schon ein bisschen, eventuell eine Klimaanlage, wenn man keine hat, ein Ventilator, das kühlt schon etwas ab.
0: Selbst das mit den Rollläden ist natürlich eine Sache, dass man eigentlich darauf achten sollte, dass nicht viel Sonne dann noch reinstrahlt über den Tag.
1: Genau, also bei mir sind bis 6 Uhr abends, 7 Uhr tatsächlich die Rollläden runter. Das hat mir eine Kollege, der aus Afrika kommt, mir gesagt, dass es dort üblich ist, dass tagsüber die Rollläden zu sind. Zwar das Fenster ein bisschen gekippt, weil dann schaut sich da die Hitze. Und tatsächlich, wenn die Sonne dann nicht in die Wohnung reinschaut, ist es doch kühler, als wenn man dann den ganzen Tag die Rollläden hoch hat.
0: Das war auch letzten Endes hier der Fall. Also wir sind vorhin mit Maria Ria reingekommen ins Studio und die Rollläden, die waren alle ganz unten. Und es war tatsächlich und ist tatsächlich ziemlich kühl. Also diejenigen, die darauf geachtet haben, vielen Dank dafür, dass ihr an uns mitgedacht habt. Und zu Hause letzten Endes kann man das auch machen. Und wenn man lüftet, das hatte mir mal eine Tante gesagt, die gemeint hat, es ist wichtig, dass du relativ früh aufstehst und wirklich sehr, sehr früh dann auch wirklich einmal durchlüftest, damit die kühle Luft dann auch erhalten bleibt.
1: Genau.
0: Und mir hatten mal Schüler gesagt, dass die einen Ventilator zwar nutzen, Aber der reicht oftmals nicht. Also die beschreiben, naja, dann kommt erstmal kühle Luft irgendwie raus und irgendwann wird es warm. Du hast das letztens auch bestätigt. Ne? Also irgendwann wird es dann warm und ist nicht mehr kalt.
1: Genau. Ja.
0: Und die haben mir mal gesagt, dass die tatsächlich so eine kleine Wasserflasche nehmen, so eine 0,5 Liter Flasche, die natürlich über Nacht einfrieren lassen und die vor dem Ventilator stellen. Dann kommt nochmal zusätzlich kühlere Luft entgegen.
1: Ach, das ist eine gute Idee. Das muss ich mal ausprobieren heute Abend.
0: Kannst du ja mal ausprobieren. Also ich habe es noch nicht ausprobiert, aber das sind so Ideen. Also was macht man, wenn es einem wirklich heiß ist? Und wenn man nicht ins Schwimmbad geht, sehe ich sehr, sehr oft, das habe ich in Mainz gesehen, dass man dann einfach schaut, wo gibt es irgendwie einen kleinen...
1: Strandbad.
0: Ja, richtig, genau. Ja. Da gibt es die schöne Strandbar, wo man tatsächlich
1: hier auch... Hier in der Nähe gibt es eine Bekannte, in Mainz gibt es. Ich habe gehört, auch in Frankfurt, ich gehe sehr selten in Frankfurt, deswegen bin ich mir da unsicher. Aber ich weiß, dass hier in der Nähe eine sehr gute sein soll. Und in Mainz und sehr beliebt sogar.
0: Hier in der Nähe in Rüsselsheim kenne ich nur die Kelsterbar. Ich will jetzt keine Werbung machen, aber da war ich neulich mit Kollegen. Da hatten wir einen Kollegiumsausflug. Es war super schön.
1: Ja, ist sehr schön dort, wirklich.
0: Und auch solche Möglichkeiten gibt es. Wenn man jetzt kein Schwimmbad möchte, wenn man nicht zu Hause bleiben möchte, gibt es sicherlich die ein oder andere Strandbar, wo man ein bisschen die Füße nass machen kann. Viele machen das auch, wenn irgendwie so ein kleiner Brunnen da ist, ne? Also, dass
1: ich
0: man
1: glaube,
0: da einfach.
1: Einmal oder zweimal gab es sogar, wenn ich mich nicht irre, auch so eine Art Strandbar in Rüsselsheim mit so Stühlen liegen, wo man dann ein Glas Wein trinken konnte und sich dann auf Sand setzen konnte und ein bisschen den Main ja, relaxen konnte da am Main. Unten,
0: Das ist aber nicht mehr da. Ne? Also,
1: das ist nicht mehr da,
0: das war,
1: schade
0: das
1: eigentlich.
0: Ich erinnere mich dran, das war wirklich eine schöne Sache. Stellt sich immer die Frage, ob das auch genutzt wird. Und wahrscheinlich war dann irgendwie nicht die Besucheranzahl,
1: ach, schade,
0: die Nachfrage
1: ja.
0: So besonders hoch. Weiß ich nicht, aber das wäre tatsächlich etwas, was ziemlich cool wäre, wenn man sowas Ähnliches wieder hätte. Und dass man einfach die Möglichkeit hat, irgendwo sich ein bisschen sich erfrischen zu können. Und was ganz, ganz wichtig ist, was viele, glaube ich, auch vergessen, dass man reichlich viel trinken sollte.
1: Ja.
0: Man unterschätzt das wirklich, dass das Trinken das A und O ist, denn natürlich schwitzt du, natürlich kommt Körperwasser raus und du musst dafür sorgen, dass der Ausgleich stattfindet. Und genug zu trinken ist wirklich auch ganz
1: sowieso
0: wichtig.
1: Sowieso ist Trinken wichtiger als Essen und jetzt bei der Hitze noch mehr. Und wenn man dann isst, dann halt leichte Kost, Obst, Gemüse, Salat, nichts Schweres, würde ich mal sagen, weil ich denke mal, das sitzt dann wie ein Stein im Bauch.
0: Ja gut, dann ist ja der Körper eh nochmal ohnehin voll und muss arbeiten und
1: genau.
0: Das erschwert das Ganze noch. Aber wichtig, du hast recht, Maria, leichte Kost, viel trinken, reichlich trinken. Ich habe das bei mir gemerkt, ich unterschätze das dann immer, wenn es so heiß wird, dass ich mehr trinken muss. Und dann hat bei mir langsam irgendwie der Kopf angefangen, ne? Dass man sagt,
1: das macht sich dann beim Kreislauf bemerkbar.
0: Richtig, richtig. Und ja, und
1: leicht anziehen, leichte Kleidung, Kleider für die netten Damen, für die hübschen Damen.
0: Und einen schönen Fächer, wie ich sehe.
1: Ja, genau. Also ohne Fächer heute überhaupt nicht.
0: Und Maria macht das ja so richtig elegant. Also so richtig Handbewegung. Ne? So dieses flackerndes Hin und Her. So eine richtige Diva. So
1: Quatsch,
0: würde ich das
1: nein.
0: beschreiben.
1: Aber es tut der frische Windzug, sag ich mal so, tut einem schon gut.
0: Ja, auf jeden Fall. Also es gibt viele Möglichkeiten. Ich frage mich jetzt für dich da draußen, für euch da draußen, habt ihr irgendwelche kreativen Ideen oder was macht ihr denn eigentlich bei dem Wetter, wenn es so heiß ist, wenn man einfach wirklich in der Wohnung eigentlich ist und gar nicht weiß, wie man sich kühlen kann. Was habt ihr denn für Tricks, Tipps, kreative Ideen? Also mich würde es gerne interessieren, Maria. Also wenn ihr gerne
1: eine
0: wollt.
1: Eine Kollegin von mir, die macht tatsächlich ein Handtuch nass. Also es ist feucht, nicht nass. Mhm. Und tut es hier am Nacken. Und das kühlt sie halt den ganzen Tag über.
0: Das habe ich noch nicht ausprobiert.
1: Ja.
0: Das wäre auch mal eine Idee, dass man einfach das ausprobiert. Mit einem schlichten Handtuch über den Tag verteilt. Ja.
1: Also nicht nass, dass es tropft. Also es ist halt ein bisschen feuchtes. Und dann tut man hier oben auf dem Nacken und dann ist es halt, der Körper kriegt dann halt eine gewisse Kühle.
0: Es gibt also viele, viele verschiedene Möglichkeiten. Und wenn ihr da draußen auch Möglichkeiten habt, dann könnt ihr sehr gerne uns erreichen über unsere Insta-Seite madlove_ev. Ihr könnt uns gerne da eine Nachricht hinterlassen. Für diejenigen, die mich oder Maria kennen und auch unsere Nummer haben, ihr könnt natürlich gerne uns auch privat eine Nachricht schicken. Gerne auch, wenn ihr generell über das Thema Sommer sprechen wollt, ja, könnt ihr uns gerne erreichen. Über die Website, die Homepage von Radio Rüsselsheim könnt ihr euch informieren über die Telefonnummer und euch einfach mal hier melden.
1: Wir würden uns riesig freuen, Leute.
0: Ja, ja. Und bevor wir jetzt zum nächsten Thema kommen, habe ich das natürlich wieder musikalisch begleitet, denn Mad Love steht ja für Musik und Tanz und Ausdruck. Und ich weiß ja nicht, Maria, ob du eine Vermutung hast. Hast du eine Vermutung,
1: was leider jetzt als nicht. Du hast kommt? Mich nicht vorgewarnt, hast mich nicht informiert.
0: Ich bin da einmal jetzt gespannt, wo die Reise hingeht.

0: Na.
1: Oje, oje, oje.
2: Ab in den Süden, meine Lieben.
1: Ja, ab in den Süden. Maria, schieß mal los.
2: Wow, also richtiges Sommerlied. Wir können langsam die Koffer packen und in den nächsten Flieger steigen und ab nach Griechenland, Italien, Spanien, Portugal, Türkei sowieso. Und dann ein paar Tage das Meer und den Strand genießen.
1: Also Tatsache ist, wenn wir an Sommer denken, dann ist, glaube ich, das Thema Urlaub für viele sehr, sehr wichtig. Und ich glaube, das Nächste, was man dann irgendwie sagt, neben Sonne, Hitze, Urlaub.
2: Ja, auf alle Fälle.
1: Und ab in den Süden, also für uns zumindest, wenn wir tatsächlich an Urlaub denken, also ich kann auch für mich nur sprechen, dann denke ich an den Süden, konkret denke ich natürlich an das Griechenland.
2: Ja.
1: Fährst du denn dieses Jahr irgendwo hin, Maria?
2: Leider nicht, werde ich nicht machen, aber geplant war nach Chalkidiki. Man hat mir sehr gute Sachen über diesen Ort da erzählt und wollte ich eigentlich dahin, leider schaffe ich es nicht. Vielleicht in den Herbst, aber ich werde es mir hier auf meinem Balkon und in Rüsselsheim CD schon bequem machen und ein bisschen Abkühlung suchen.
1: Aber sicherlich hast du bestimmt irgendwelche Pläne gemacht, dass du Tagesausflüge machst oder ähnliches.
2: Ja, also, dass auf alle Fälle Schwimmbad.
1: Ja.
2: Waldschwimmbad möchte ich auch hingehen. Und ich glaube, das ist Richtung Riedstadt. Da ist ein wundervoller See, wo man dann richtig gut schwimmen kann, hat man mir gesagt. Und das möchte ich auch besuchen.
1: Das wäre auch natürlich interessant, dass man sagt, naja, es muss nicht unbedingt der Strand sein, es muss nicht das Meer sein. Es gibt sicherlich sehr, sehr schöne Orte und sehr viele Seen, wo man einfach dann auch baden kann. Und ja, warum nicht? Und man kann auch sich das hier tatsächlich im Inland sehr schön gestalten und gemütlich machen.
2: Also Schwimmbad Rüsselsheim sowieso, da ist ja Freibad. Ich glaube, die haben auch schon geöffnet. Da kann man dann gut hingehen und das ist immer gut besucht. Da muss man vielleicht ein bisschen früher gehen, um einen guten Platz zu ergattern. Einen schattigen Platz ist wichtig. Ansonsten hat es immer Spaß gemacht im Schwimmbad.
1: Es hängt aber auch davon ab tatsächlich, ob man wirklich... Also ich muss sagen, ich habe bisher nicht so viele positive Erfahrungen gemacht, weil es einfach natürlich überfüllt dann ist. Und
2: das
1: ich
2: stimmt,
1: zum Beispiel mag es einfach, wenn dann Platz da ist. Also deswegen mag ich es nicht so unbedingt, was Schwimmbäder angeht. Du willst schon deinen Platz haben, weil wenn du dann irgendwie in so einem Schwimmbecken bist und du hast dann mehr oder weniger gar keinen Platz zum Schwimmen, gar keinen Platz, dich fortzubewegen und das Wasser dann heißer ist als irgendwie...
2: Naja gut, schwimmen würde ich das jetzt nicht sagen. Du stehst eigentlich mehr im Wasser als schwimmen.
1: Du verstehst, wie ich das meine und das ist etwas, wo ich dann sage, Rüsselsheim ist natürlich super schön. Ich glaube, es ist aber ein Ticken zu klein dann, was das angeht. Also es gibt natürlich viel, viel größere Schwimmbäder, auch hier in der Umgebung, wo man tatsächlich...
2: Vielleicht so an der Therme fahren und so, da kann, denke ich mal, auch Tagesausflüge machen.
1: Ja. Aber was jetzt Urlaub als solches angeht, muss ja nicht unbedingt das bedeuten, dass man irgendwo hinfliegt. Also ich tatsächlich fliege auch mit der Familie weg. Also wir fliegen nach Griechenland. Wir sind auch dort 3 Wochen und haben mehr oder weniger auch Chalkidiki eingeplant. Es ist in der Nähe, es ist schnell erreichbar. Und ich muss sagen, ich freue mich richtig drauf, wieder einfach das Meer zu genießen.
2: Ja,
1: ich freue mich wieder einfach drauf, Sonne zu tanken. Auch wenn wir jetzt hier die Sonne tanken, ist es irgendwie anders dort. Ich weiß nicht, wie ich das beschreiben soll. Ich habe da das Gefühl, dass ich wirklich mein Vitamin-D-Depot auf 200% hochbringe, weil einfach die Kombination da ist.
2: Ich denke mir einfach, man lässt die Sorgen zurück und man fährt in Urlaubsort, egal ob das jetzt Heimat ist oder Italien oder Spanien. Und die Probleme bleiben zurück und dann erholt man sich 1, 2, 3 Wochen, je nachdem, wie jeder fährt. Und dann genießt man einfach das gute Essen, die Sonne. Die Sonne, ganz wichtig, Vitamin D tanken. Die Familie, weil normalerweise, wenn man hier jeden Tag arbeitet, hat man nicht so viel von der Familie. Der Stress, der Einkauf, die Arbeit fordert viel Zeit und viel Energie und die Batterien sind dann leer. Und dort kannst du deine Batterien ja wieder aufladen.
1: Nicht jeder Urlaubsort ist aber gleich. Also wenn wir haben ja das Lied Ab in den Süden und jetzt Griechenland als Beispiel. Es ist auch so ein bisschen die Mentalität, die einen ein bisschen Power gibt. Also es ist, weißt du, was ich meine? Du kennst es ja, dass du dann tagsüber den Strand, Meer hast, Sonne Und danach dieses der typische Ablauf, ne? Dass man zur Mittagszeit sich erstmal ausruht, dann entspannt wieder aufsteht und dann schön
2: fertig
1: essen,
2: macht, wieder abends rausgeht. Und das Leben in Griechenland beginnt ja erst ab 10 Uhr abends. Wenn man bedenkt, dass auch kleine Kinder und Mütter mit Kinderwagen und Babys ab 10 Uhr unterwegs sind, aus dem einfachen Grund, es ist dann angenehm kühl.
1: Mhm.
2: Weil in Griechenland gibt es jetzt auch, wie viel Grad jetzt? 32 Grad?
1: Ich müsste weiß nicht auch. Genau. Ich kann ja mal schnell gucken, während du noch weiter erzählst.
2: Genau.
1: Ja, erzähl mal weiter, Maria.
2: Die Leute gehen halt ab 10 Uhr, sind sie unterwegs, gehen ihren Kaffee

0: das fand ich ein bisschen schade. Also es ist auf jeden Fall eine sehr, sehr schöne Stadt und da zum Beispiel ist es nicht so. Hier in Rüsselsheim, muss ich sagen, ist es mir auch aufgefallen, dass man wirklich abends noch in späten Abendstunden viele Menschen noch draußen sieht.
1: Also vorigen Sommer waren dort, bin ja unterwegs, schon Mitternacht waren Familien unterwegs, also junge Leute, nicht gerade Babys oder Kleinkinder, aber Jugendliche waren schon mitternachts unterwegs.
0: In Rüsselsheim meinst du?
1: In Rüsselsheim, ja.
0: Ja, auch Schüler berichten mir das aber auch. Also wenn die tatsächlich dann abends rausgehen und mit den Freunden abhängen, dass die wirklich auch ziemlich spät draußen sind. Ich finde es schön. Ich finde es schön, also dass wenn
1: das,
0: du...
1: Das Wetter ist ja auch früher, vor 20, 30 Jahren, vielleicht war das nicht so warm in Deutschland, aber mittlerweile ist es richtig warm hier in Deutschland geworden.
0: Ich habe inzwischen die Wettervorhersage rausgefunden. Maria in Thessaloniki, regnet es heute?
1: Oh, schade.
0: schade. Pech für euch dort in Thessaloniki.
1: Wir haben hier
0: 36 Grad und sitzen hier im Radio Rüsselsheim, im Studio von Radio Rüsselsheim und machen uns gute Zeit und werden danach noch noch einen schönen Hugo oder ähnliches. Tequila meine ich nicht, das hat der Typ im Song gesagt. Aber wir machen uns gemütlich, gemütlich danach. Also wie gesagt, Regen ist heute angesagt dort und die haben morgen bis zu 31 Grad. Also
1: Wir haben das getoppt.
0: Sonntag 33 Grad, Montag 33 Grad, Dienstag 32
1: Grad. 36, 38 am Sonntag, bitte.
0: Mittwoch regnet es.
1: Oh.
0: Ja, und dann 33 Grad.
1: Zu Hause
0: Grad.
1: Bleiben. Nein, also es
0: also,
1: ist auch schön
0: getoppt.
1: Warm.
0: Also da ist es zwar auch warm, aber es regnet viel öfter. Das tut uns aber so leid.
1: Ja,
0: so leid.
1: Ja,
0: Mann, sind wir aber schadenfroh. Aber wenn wir jetzt schon, ich meine, wir sind nicht schadenfroh. Kennst du das manchmal, wenn jemand aus Griechenland kommt und er bringt die Sonne mit? Kennst du das, dieses Umgang? Ne? Also erzähl mal kurz den Zuhörern, was so typisch bei uns Griechen dann ist, wenn jemand aus dem Urlaub kommt von Griechenland nach Deutschland oder andersrum.
1: Dann fragen wir ihm so, oh, du bist gekommen, oh, die Sonne scheint, du hast das schöne Wetter aus Griechenland mit nach Deutschland gebracht.
0: Und andersrum?
1: Ja, bring jemand den Regen nach Griechenland mit.
0: Richtig, also ich weiß ja nicht, ob jemand, der da draußen hört, auch aus Griechenland stammt oder einfach das kennt, wenn man nach Griechenland oder ins Heimatland reist und dass es plötzlich dann dort anfängt zu regnen, heißt es, du hast aber das tolle Wetter mitgebracht.
1: Ja, genau, das, ja.
0: Es ist auch so typisch, das wollte ich an der Stelle mal loswerden. Ich habe an der Stelle auch nochmal die Anmerkung, dass wenn ihr gerne mit uns eure Erfahrungen teilen wollt, gerne mit uns teilen wollt, wo geht's denn bei euch dieses Jahr hin? Welche Urlaubsziele habt ihr denn? Was habt ihr denn so für Pläne?
1: Das wäre interessant zu hören.
0: Ja, was für Empfehlungen gibt es vielleicht auch? Manchmal kann das ja auch sein, was aber auch so typisch ist. Kennst du das, Maria? Man macht immer irgendwie dasselbe. Und manchmal traut man sich nicht, was Neues zu entdecken. Und
1: die Macht der Gewohnheit, immer im gleichen Ort, an den gleichen Leute zu sehen.
0: Genau. Selbst wenn man sagt, gut, nach Griechenland, okay, gibt es denn Alternativen? Oder wenn jemand sagt, nach Italien, wo konkret? Was könnte man denn machen? Was könnte man besuchen?
1: Ja, wir besuchen ja meistens die Familie, weil wir vielleicht noch Onkel, Cousins oder die Mama und den Papa noch in Griechenland haben. Und deswegen gehen wir meistens zum Heimatort, Heimatdorf. Aber ich kann mir auch vorstellen, wenn man dann ein bisschen mutig ist und ein bisschen weiter weg geht, auch in Griechenland sieht man ganz andere Landschaften, ganz andere Leute. Das Essen ist teilweise auch ein bisschen anders und ja, sollte man ruhig machen. Also ich gehe hauptsächlich mehr zu meinem Heimatort, muss ich ehrlich sagen.
0: Was nicht verkehrt ist, was für mich immer schade war all die Jahre, ich habe zu viele Tage damit dann auch verbracht, Bekannte zu besuchen, Familie zu besuchen und am Ende war ich erschöpft nach dem Urlaub und dann wollte ich nach dem Urlaub nochmal irgendwie Urlaub haben, um mich zu erholen.
1: Kenn ich.
0: Weiß zwar, was du meinst, aber wenn wir jetzt wirklich von Urlaub sprechen, dann meine ich wirklich dieses komplett abzuschalten, irgendwo hinzugehen, wo man gar nichts
1: da
0: macht.
1: Da musst du echt in einem anderen Ort gehen, wo du keinen kennst, um tatsächlich abzuschalten.
0: Trifft zu, eine Mama. Ich habe vorgestern meinen Großen abgeholt von der Schule.
1: Ja.
0: Und da haben wir auch drüber gesprochen, Urlaub, was machst du denn so, was mache ich denn so? Und dann hat sie gesagt, ich kann das nicht mehr sehen, dass ich wirklich jedes Jahr dahin gehe, dann arbeitest du das ganze Jahr und bist einmal im Jahr weg und du möchtest dich erholen. Du möchtest irgendwo hingehen, wo du nicht ständig am Kochen bist, wo du nicht ständig am Putzen bist, etc. Und sie hat zu mir gesagt, die buchen mit ihrem Mann und der Familie 10 Tage in einem Hotel, all inclusive, wo keiner irgendwie weiß, wo die dann auch sind, wo es auch alles gibt für die Kinder, Bespaßung,

0: Animateure etc. Und dann genießen die das. Und danach, wenn die wollen, gehen die noch Familienmitglieder besuchen. Oder inzwischen, hat sie gesagt, macht sie das alle 3 Jahre. Das reicht dann auch schon, sagt sie, weil am Ende ist es immer irgendwie dasselbe.
1: Ja, wenn man bedenkt, wie viel große Verwandtschaft wir unten haben. Mein Vater hatte 5 Geschwister, meine Mutter hatte auch 5 Geschwister. Teilweise haben jeder 2, 3 Kinder und die haben Familien. Wenn du die alle besuchst, ja, da reichen 3 Wochen nicht.
0: Nee, definitiv nicht.
1: Da musst du jeden Tag jemanden besuchen.
0: Du hast aber davon am Ende auch nichts. Also,
1: du bist kaputt. Ja, du brauchst, wenn du zurückkommst, nochmal nur Urlaub.
0: Ja, ich meine, das ist ja ein Erholungsurlaub. Man sollte wirklich die Zeit nutzen, um einfach nichts zu tun, komplett abzuschalten.
1: Genau, aber die meisten gehen halt mal zum Heimatort. Ich denke mal einfach, weil sie auch ein Haus haben und eine Wohnung. Und dann sparen sie das Geld vom teuren Hotel. Und deswegen gehen sie, denke ich, auch.
0: Jetzt hast du aber auch ein spannendes Thema angesprochen. Aber darüber reden wir gleich, Maria.
1: Ja,
0: ich habe, glaube ich, noch ein paar Lieder, die uns ein bisschen begleiten werden an verschiedene Orten. Maria, hast du mal eine Vermutung, welcher Ort das denn vielleicht sein könnte?
1: Keine Ahnung, Kreta? Chalkidiki, Kos, Rhodos, Korfu.
0: Such mal weiter.
1: Athen, Thessaloniki, Xanthi, Peloponnes, Aegina. Habe ich immer noch nicht gefunden.
0: Mal gucken, Maria. Wo geht's denn hin?
2: Liponella.
0: Maria. Bis gleich, meine Liebe.
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0: So, so, so.
1: Ja, ja, du hast mich jetzt reingelegt. Ja, ich habe natürlich alle Orte in Griechenland gesagt, aber auf Hawaii wäre ich jetzt natürlich nicht gekommen.
0: Ich doch nicht. Ich leg dich doch nicht, Maria, rein. Ja, ich habe dich doch so lieb, Maria. So, so lieb, Maria. Herzlich willkommen, liebe Zuhörer, liebe Maddies da draußen. Wieder zurück hier live aus dem Studio von Radio Rüsselsheim mit der Madlove Radio Show und dem Thema Sommer. Und ich habe Maria tatsächlich reingelegt. Also ich nehme es mir nicht übel,
1: alles
0: Maria.
1: Alles gut, alles gut, nein.
0: Maria war irritiert. Wir haben ja vor der Pause drüber gesprochen, Urlaubsziele, Urlaub generell. Und wir haben das Lied ja ab in den Süden gehabt und dann kam plötzlich ein griechisches Lied. Und dann dachtest du wahrscheinlich, wir haben doch vorhin über Griechenland und Süden generell gesprochen.
1: Und dann kommt plötzlich Hawaii. Aber Hawaii ist bestimmt ein toller Ort.
0: Ja. Warst du da schon mal?
1: Nein.
0: Ich auch noch nicht. Würdest du gerne dahin gehen?
1: Sehr
0: wollen?
1: Gerne.
0: Ich
1: es
0: auch.
1: Gibt sehr viele Orte, wo ich gerne gehen würde und sie besuchen würde. Ich muss Lotto spielen.
0: Ja. Muss man denn immer besonders viel Geld haben, ist die Frage. Ja und nein. Also ich glaube, die Transportkosten, die Reisekosten als solche sind ziemlich, ziemlich hoch heutzutage. Ja. Aber man kann auch mit ziemlich wenig auskommen. Also das, was man tatsächlich im Blick behalten sollte, es geht nicht nur darum, dass du irgendwo hinreist und immer XXL-Luxus-Villas dir mietest oder wie auch immer, sondern auch mit ganz kleinen Dingen was machen kannst. Und ich habe einen Kollegen, der sein Sabbatical-Jahr gemacht hat und der hat wirklich Orte besucht, Maria. Ich beneide das positiv gemeint natürlich. All das, was er gesehen hat und auf jeden Fall Hawaii, ja, das ist so.
1: Hawaii ist sehr gut.
0: Das könnte auch eine Möglichkeit sein. Wo würdest du denn sonst noch hingehen wollen? Oder wenn du sagst, du hast Orte, wo du sagst, ich würde gerne da hingehen. Welche Orte wären das
1: Japan.
0: Denn? Japan. Auch
1: Japan,
0: auch interessant.
1: Australien, Neuseeland. Das sind ja endlose Flächen. Amerika sowieso. Kanada.
0: Mhm.
1: Ich glaube, Thailand würde ich auch gerne besuchen. Und nach Afrika gehen. Und zwar, ich weiß nicht, Safari ist es das, was man auf Tiere...
0: Die Tour, ne?
1: Ja, genau.
0: Viele sprechen. Das wäre auch etwas,
1: das würde ich dann so im Jeep dann durch die Savanne fahren und dann die Löwen und die Elefanten sehen und die Tiger. Das wäre also ein Traum... Wirklich.
0: Das würde ich auch gerne tatsächlich machen wollen. Aber das ist noch weit, weit in der Zukunft. Während wir hier uns das Lied angehört haben und uns ein bisschen dann auch von dem Flow mit haben gleiten lassen, habe ich tatsächlich hier vom Handelsblatt eine Studie rausgefunden. Und es geht tatsächlich darum, was die beliebtesten Reiseziele der Deutschen sind. Und Maria, ich weiß ja nicht, ob du vielleicht schon mal ein bisschen mit überlegst, welche das sein könnten. Für euch da draußen, ihr könnt euch auch mal Gedanken machen. Was meint ihr denn? Was sind denn die beliebtesten Reiseziele? Und was aus dieser Studie auch hervorgeht, dass im Jahr 2025, was Kosten angeht, im Schnitt pro Person 1.636 Euro ausgegeben worden sind und im Schnitt 13 Tage Urlaub in Anspruch genommen wurden, was der Haupturlaub zumindest angeht.
1: Genau.
0: So, und jetzt kommen wir mal zu den beliebtesten Reisezielen. Wenn du jetzt Maria mal ein, zwei Länder nennen würdest, welche wären das? Was denkst
1: du
0: denn?
1: Gut, ich würde sowieso Griechenland wählen. Ich denke, Italien ist auch sehr beliebt.
0: Mhm.
1: Türkei.
0: Mhm.
1: Ich denke, Kroatien wäre auch ein beliebter Urlaubsort. Vielleicht auch Hawaii, Thailand.
0: Du bist auch ziemlich gut dabei. Also Platz 9 tatsächlich, Kroatien.
1: Also, echt, tatsächlich?
0: Ja, Platz 9 Kroatien.
1: Cool.
0: Platz 8 Österreich.
1: Ach, Österreich auch,
0: ja.
1: Sehr gut.
0: Platz 7 Frankreich. Platz 6 Griechenland.
1: Guter Opa. Platz, ja.
0: Opa. Platz 5 Türkei.
1: Ja, Türkei ist ein sehr schönes
0: sehr,
1: Land.
0: Sehr,
1: ja.
0: Schön. Also da will ich auch gerne mal hin.
1: Sei es denen gegönnt, dass wir Platz 5 sind. Ja.
0: Platz 4 Skandinavien.
1: Echt?
0: Daran hätte ich jetzt nicht gedacht.
1: Ich auch nicht.
0: Platz 3 Italien.
1: Hätte ich mir eigentlich schon denken können, dass Italien ganz weit oben ist, ja.
0: Platz 2 Spanien.
1: Cool, sehr schön.
0: Und Platz 1 Deutschland.
1: Echt?
0: Hier steht Platz 1 Deutschland. Tatsache.
1: Heimat
0: hier
1: ist doch immer noch das beste
0: sehr,
1: Land.
0: Ja, genau das, genau das. Und das zeigt ja wiederum, dass es wahrscheinlich hier auch sehr, sehr viele schöne Flecken gibt, die man gar nicht kennt, sehr wahrscheinlich. Hier steht tatsächlich, ich zitiere aus dem Handelsblatt, die Bundesrepublik ist auch in der Tourismusanalyse nach wie vor 2026 das beliebteste Urlaubsziel der Deutschen, neben der Nord- und der Ostseeküste, dem Mittelgebirge oder dem Alpenvorland bieten sich Metropolen wie Berlin oder Hamburg für Reisen an. Also es gibt sehr viele Möglichkeiten und es ist natürlich auch immer schön zu wissen, man muss nicht unbedingt sich in einen Flieger reinsetzen, damit man sagen kann, ich mache jetzt Urlaub. Es geht darum, wie du deine Zeit am Ende dann gestaltest, egal wo du bist. Und es gibt immer irgendetwas Schönes, auch im nahen Umfeld.
1: Ja.
0: Von daher, Marie, ich glaube, du hast die beste Wahl getroffen.
1: Ich danke dir,
0: ja. Dass du jetzt hier bleibst und hier entsprechend etwas machst. Urlaubsziele, was sind denn eure Urlaubsziele? Habt ihr denn irgendwelche Urlaubsziele? Habt ihr denn irgendwelche Empfehlungen? Und vorhin habe ich dir gesagt, wir reden noch über ein Thema, was Urlaub tatsächlich angeht, nämlich Koffer.
1: Oh ja, was alles drin muss. Ja?
0: Starte mal, Maria, Koffer. Jedes Jahr immer dasselbe Desaster.
1: Wie eigentlich alles. Ich weiß nicht, was ich immer für Sachen mitnehme, Leute. Das meiste davon ziehe ich auch gar nicht an, aber ich nehme es vorsichtshalber mit.
0: Jetzt sprichst du genau das an. Wie gehen wir vor, wenn wir tatsächlich unseren Koffer packen? Nicht jetzt, was Frauen angeht, sondern generell.
1: Generell,
0: bei den meisten ist es so.
1: Immer ein paar Sachen mehr. Ja, man könnte vielleicht noch diese luftige Hose oder dieses Kleid anziehen. Man weiß ja nie. Sonnenschutz auf alle Fälle muss man mitnehmen. Badesachen, Badeanzug, Bikini, Badehose, ein Strandtuch auf alle Fälle, Schminke, wobei ich mich selten schminke, aber ich nehme es trotzdem mit, man weiß ja nie.
0: Ja, generell weiß man nie.
1: Was nehme ich denn sonst noch Sachen mit? Eigentlich alles. Naja gut, Bekleidung sowieso, verschiedene Sachen. Habe ich was vergessen?
0: Tatsache ist...
1: Schuhe, Sportschuhe, Sandalen?
0: Also ich packe tatsächlich... oft dann auch Kopfhörer mit rein. Ein Buch zum Lesen packe ich auch gerne mit
1: rein. Das nehme ich auch mit, aber ich lese es nie. Ich bringe es ungelesen
0: wieder
1: zurück.
0: Darauf wollte ich auch noch hinaus. Ne? Oftmals, dass man Dinge einpackt, wo du denkst, warum habe ich das jetzt eigentlich mitgenommen und warum hatte ich danach noch Übergewicht und musste danach bei der Kontrolle des Gewichtes hoffen, dass diejenige oder derjenige, der gerade den Check-in macht, bloß nichts sagt und ich anfangen muss, irgendwie den Koffer entsprechend nochmal zu entrümpeln.
1: Ja.
0: Und während die Vorbereitung des Koffers, darauf wollte ich hinaus, immer so ordentlich erfolgt und man sich meistens relativ viel Zeit gibt, es sei denn, ihr da draußen seid eher die Typen, wo ihr sagt, nee, auf den letzten Drücker, gibt's ja auch, ist das wirklich immer so eine Sache, dass ich vor vielen Jahren immer auch irgendwie neue Sachen gekauft habe, mit
1: das
0: dem
1: sowieso.
0: Ziel, das
1: Standard.
0: Anzuziehen und ich habe dann immer trotzdem die alten Sachen angezogen.
1: Ja.
0: Das kennst du auch?
1: Kenn ich, ja.
0: Kennt ihr das da draußen auch? Diese Gewohnheit, dass man sagt, ich brauche doch hier noch ein T-Shirt, da noch ein T-Shirt und am Ende ziehst du wieder dasselbe
1: an.
0: Ja,
1: kenne ich zu gut, ja.
0: Und dann ist man dort vor Ort, man hat den Koffer vollgepackt und dann geht man shoppen. Das macht auch, glaube ich, jeder. Und dann denkt man sich, boah, da gibt es schöne Sachen, das ist schön.
1: Von angefangen von Kleidung bis hin zum Souvenirs, ja, da bringe ich ziemlich viele Sachen immer mit von Griechenland nach Deutschland. Souvenirs erstmal für viele Leute, für Kollegen, für Freunde, für die Familie sowieso. Und das macht auch schon aus, auch wenn es kleine Sachen sind. Im Endeffekt summiert sich das Gewicht.
0: Entschuldigung.
1: Alles gut.
0: Ich denke immer dran, Souvenirs nehme ich immer mit, so einen kleinen Magnet.
1: Ja, das sowieso.
0: Dass du so eine Sammlung hast, wo du überall gewesen bist. Und seit einiger Zeit versuche ich immer eine kleine Tasse mitzunehmen, auch wenn es ein bisschen schwierig ist mit dem Transport, dass die nicht zerbricht. Denn ich habe mal gelesen, dass es wichtig ist, wenn man danach zurückkommt, dass man ist dann so in so einer schlechten Laune, depressiven Laune, weil man gerne wieder zurück möchte. Und dann ist es wichtig, etwas mitzunehmen, wo du deinen Alltag damit gestaltest. Sprich, wenn du eine kleine Tasse hast, dass du die nächste Zeit nach dem Urlaub von dieser Tasse Kaffee trinkst. Und dann hast du immer noch dieses Gefühl von dem Urlaub.
1: Mhm, ja.
0: Das ist eine Sache. Und dann ärgert mich das immer, wenn mein Koffer voll ist und ich kein Gewicht mehr habe, weil ich viele Dinge dann kaufen möchte. Sei es denn verschiedene Kost. Also je nachdem, wo du auch in Griechenland bist,
1: genau.
0: Gibt es von
1: Spezialitäten.
0: Ja, genau. Und dann willst du halt Sachen mitnehmen und dann hast du halt kein Gewicht. Und das ist immer jedes Jahr dasselbe Problem, dass einfach nichts mehr im Koffer passt.
1: Genau.
0: Überhaupt nichts mehr im Koffer passt. Der schlimmste Albtraum ist für mich immer noch, dass ich meinen Koffer nicht mehr bekomme.
1: Ist mir schon passiert.
0: Nein.
1: Doch.
0: Erzähl.
1: Ich bin, das war 22, bin ich nach Griechenland geflogen und ich kam an in Athen und ich wartete, dass mein Koffer kommt. Alle kamen, nur meiner nicht. Die haben nach 3 Tagen, die haben ihn hier in Deutschland vergessen Also sage ich jetzt, auf alle Fälle, nach 3 Tagen hatte ich ihn. Ich musste extra Sachen einkaufen gehen, weil ich kann ja nicht drei Tage die gleichen Sachen anziehen. Bei der Hitze, da war auch richtig heiß. Und gut, dann gab es auch natürlich auch eine Entschädigung, aber die kam erst Monate später, kam die Entschädigung.
0: Und manchmal, was bringt es? Einige freuen sich tatsächlich drauf, wenn die eine Entschädigung bekommen. Aber ich muss sagen, für mich ist das der Albtraum, weil ich dann wirklich auch Sachen einpacke, die mir wichtig sind. Also das ist, dann willst du die Sachen haben.
1: Nee, also das ist nicht schön, weil auch wenn die Entschädigung kommt, in dem Augenblick stehst du da am Flughafen.
0: Und hast willst, nichts.
1: Ja, und teilweise sind ja auch viele Sachen drinnen im Koffer, also Geld hatte ich nicht, aber trotzdem, du willst ins Hotel gehen oder weiterfliegen und du kannst nicht oder du fliegst weiter ohne Koffer und dann muss der Koffer von Frankfurt nach Athen und von dort zu meinem Heimatort gebracht werden. Das hat 3-4 Tage gedauert.
0: Und dass man dann vor Ort erstmal genervt ist, gestresst ist.
1: Und ich muss, jeden Tag bin ich dann zu dieser Fluggesellschaft in die nächstgrößere Stadt gefahren. Wirklich, um zu sagen, hier ist der Koffer gekommen. Und da habe ich echt einen Krach gemacht dort, weil der Koffer wollte nicht kommen.
0: Das ist extrem ärgerlich, extrem ärgerlich. Und deine Urlaubszeit geht weg, deine Erholungszeit geht weg und du ärgerst dich nur drüber. Uns hatte ja neulich ja auch aus der griechischen Gemeinde ein Mitglied ja erzählt, dass sie ihr Handgepäck verloren hatte, wo drin zum Beispiel Schmuck gewesen ist.
1: Ja.
0: Und das war auch natürlich so eine Sache, so ein Schockzustand, wenn das passiert, dass du eigentlich deine Sachen möchtest, aber sie hatte Glück, wurde aufgefunden.
1: Gott sei Dank, ja.
0: Sie hat zurückbekommen. Aber auch das in Bezug Urlaub, Koffer packen, Übergewicht und zu viel drin und dann müssen Dinge raus. Und ich habe auch ganz skurrile Geschichten von meiner Oma, was Koffer angeht. Also wenn meine Oma nach Deutschland kam, hat sie ja immer schöne Sachen mitgebracht.
1: Also mir, das war das erste Mal, dass ich meinen Koffer verloren habe und ich war total überfordert. Ich wusste nicht, wohin.
0: Ja, natürlich weißt du nicht, wohin. In Bezug auf Koffer packen, was Leute mit einpacken, was auch ja gemacht wird, wenn dann Koffer verloren geht und der wird dann nicht abgeholt, werden die ja versteigert. Das kennst du doch, Maria,
1: ja,
0: oder?
1: Ja, ja.
0: Da frage ich mich auch, dass Leute dann Koffer tatsächlich kaufen mit der Hoffnung, da ist irgendwie etwas Wertvolles drin.
1: Naja.
0: Finde ich auch immer strange. Und wenn
1: schmutzige
0: ich bedenke,
1: Unterwäsche von einem Fremden möchte ich aber auch nicht haben. Nicht.
0: Aber wenn die tatsächlich so einen Koffer von meiner Oma erwischen würden, meine Oma, die war ja wirklich, wirklich verrückt. Sie kam ja, mein Opa war Fischer und er hat immer gefischt und die haben immer auch Fische eingefroren.
1: Ja.
0: Und sie hat teilweise wirklich dann auch Fische immer mitgebracht. Und kannst du dir dann vorstellen, Maria, so was?
1: Früher war das ja so, ich bin ja hier groß geworden und die Sicherheitsvorkehrungen waren nie wie jetzt. Zum Beispiel einen halben Liter Wasser darfst du nur mitnehmen oder so. Du durftest alles mit in den Flugzeug nehmen. Und ich glaube, mein Vater damals, der hatte so viel Handgepäck dabei von Olivenöl.
0: Oh, ja, okay.
1: Ja, tiefgefrorenes Fleisch, Ziegenfleisch, Lammfleisch, Käse. Wir waren voll gepackt. Das haben wir nicht abgegeben, weil man hatte Angst, es geht verloren. Damals, früher war das ein bisschen anders mit der
0: Käse. Wenn es dann frischer Oregano
1: Kaffee,
0: ist,
1: ja.
0: Wo dann man bei einer Kontrolle denkt, dass das vielleicht was anderes war.
1: Und dann musste man das durch. Damals war es ja halt auch so, man musste halt durch den Zoll. Und wir sind dann wie die. Darf man sagen, hoffe ich, hört jetzt kein Polizist oder so mit. So heimlich, so. Wir haben so unauffällig durch.
0: Ganz unauffällig, dass wir bloß nicht erwischt werden.
1: Ja, genau.
0: Bei der letzten Kontrolle mit meinen 2 kleinen Jungs war es auch besonders lustig. Der Große wollte basteln. Es ist ja mal langweilig während des Fluges. Natürlich hat er sich Papier eingepackt, Stifte eingepackt und leider auch eine Schere. Das hatte ich nicht gesehen. Und dann waren wir bei der Kontrolle und das war seine Lieblingsschere. Und dann wurde das geröntgt, gescannt und dann hieß es ja hier, die kleine Tasche so, und das muss weg. Oh, dann gab es erstmal Tränen und Tränen und Tränen. Und dann fragte der Herr, habt ihr denn noch etwas, was nicht da sein sollte? Hat mein kleiner Sohn in seine Hosentaschen reingegriffen und was meinst du, was der gesagt hat? Ich habe noch ein bisschen Sand hier drinne. Muss der auch raus?
1: Wie süß, oh mein Gott.
0: Dachte mir, oje, oje, oje. Ja, aber das ist auch so eine Sache. Du darfst ja auch keine Muscheln etc. Das ist ja auch immer ganz, ganz dünnes Eis. Gewisse Dinge nicht mitbringen. Und Muscheln sammeln, das machen meine Jungs sehr, sehr gerne. Also die tun das sehr gerne. Aber das war auch die Kontrollen. Und dann, wenn du was hast und wenn du wirklich was mitnimmst, dass du das gar nicht mitnehmen darfst.
1: Ja.
0: Das sind auch so Erfahrungen, wo ich sage, ja.
1: Deswegen mit dem Auto. Mit dem Auto kannst du viel mehr transportieren.
0: Du kannst viel mit transportieren, hat aber auch seine Vor- und Nachteile. Das ist auch interessant, wenn man vergleicht, hier fliegen oder eher mit dem Auto reisen. Was spricht dafür, was spricht dagegen?
1: Also Auto ist auch schön. Da musst du unten, in Griechenland zumindest kein Auto mieten. Du hast dein eigenes Auto dabei, bist mobil. Da sparst du Geld. Nun gut, hast du Tankkosten. Kommt drauf an, wenn du dann über Italien fährst und Ancona das Schiff nimmst, um nach Igoumenitsa rüber zu fahren mit dem Schiff. Das Schiff kostet ja auch Geld.
0: Mhm.
1: Ja, und Spritkosten, dann Essen auf dem Schiff. Wenn du da so eine 4-5-köpfige Familie hast und die 10, 12, 14 Stunden, manchmal auch länger, je nachdem, wie viel Verkehr auf der Straße war, und Hunger haben, du kannst nicht sagen, ey, nur ein Toast oder so, da wird richtig gegessen. Die Kinder haben Hunger, wie die Erwachsenen natürlich auch. Dann Kaffee, das summiert sich dann aber auch.
0: Ich muss sagen, es ist erheblich teurer, Maria.
1: Genau,
0: tatsächlich.
1: Ja.
0: Und ich weiß ja auch nicht, viele wollen dann mit dem Auto hin, weil man mobil ist. Natürlich ist es teuer, wenn du dort ein Auto mietest. Es ist wirklich sehr, sehr teuer. Aber ich frage mich immer, ob die Leute mit berücksichtigen, dass du Verschleiß hast, dass du die Abschreibung hast, dass Kilometer draufgefahren werden. Und letzten Endes machst du ja Urlaub dort. Und vor allem, wenn du Strandurlaub hast, kannst dir bestimmt vorstellen, wie das ist, vor allem mit kleinen Kindern, dann hast du natürlich das ganze Problem mit dem Sand, mit dem
1: Dreck. Das kenne ich. Das habe ich jahrelang gemacht, als meine Kinder klein waren. Wir sind bis Ancona runtergefahren mit dem Auto, dann im Schiff rüber. Und es ist günstiger, wenn du keine Kabine hast. Aber wenn du so lange gefahren bist und kleine Kinder hast und als Frau, du willst da nicht irgendwo auf eine sitzen und schlafen, willst dich auch sicher fühlen, dann mietest du eine Kabine. Egal, ob es eine Innenkabine ist oder eine Außenkabine, die sind recht teuer. Jetzt denke ich, sind sie noch teurer geworden als vor ein paar Jahren.
0: Es ist definitiv teuer. Und deswegen ist die Frage, mobil sein. Also ich selber bevorzuge tatsächlich, mich in den Flieger reinzusetzen.
1: Das bevorzuge ich mittlerweile auch.
0: Bei beiden Varianten, wenn wir von Nachhaltigkeit sprechen, spricht ja eh nichts dafür. Also bei beiden Varianten hast du natürlich einen negativen Einfluss, was das angeht. Aber in Bezug auf Qualität, Flieger, du setzt dich rein, es ist alles entspannt und hast nicht den ganzen Heckmeck. Es sei denn, du willst eine Tour machen, wo du verschiedene Stops machst. Und wir machen jetzt mal einen Stopp, Maria. Wir machen jetzt mal einen Stopp und ich werde euch ein bisschen musikalisch begleiten. Einen kleinen, längeren Stopp tatsächlich, damit wir so ein bisschen wieder auf diese Sommergefühle kommen. Was meinst du, Maria?
1: Ach, ist nicht spannend, Jutta.

0: mit seinem Lieblingsmenschen oder mit seinen besten Freunden.
1: Ja, vollkommen. Und herzlich willkommen wieder zurück, liebe Maddies und liebe Zuhörer da draußen, hier live aus dem Studio von Radio Rüsselsheim mit der Madlove Radio Show. Am Mikrofon hört ihr Jotta und neben mir die
0: Maria.
1: Schöne Maria.
0: Dankeschön.
1: Und wir haben hier zwei Songs laufen lassen, die ein bisschen diese Sommerstimmung wieder reinbringen. Und Maria hat es auf den Punkt getroffen, das Gefühl, tanzen zu wollen und einfach mit Menschen umgeben zu sein, mit denen man gerne Zeit verbringt. Und vor allem das zuletzt gespielte Lied, also für diejenigen, die das Lied schön fanden, das Lied heißt Caramella. Vielleicht kann Maria auch übersetzen, was das bedeutet.
0: Bonbon.
1: Ja, du bist mein Bonbon. Also die, ja, du, Maria, du bist mein Bonbon. Also,
0: ja, Caramella, du.
1: Richtig, meine Caramella, du. Von Frureira, die sehr bekannt ist. Und wir hatten vorhin auch noch Summer von Calvin Harris abgespielt. Zwei Lieder, die einfach so typisch sommerlich sind und typische Laune mit reinbringen, so einfach zum Tanzen und schön. Und wir haben noch gleich noch ein paar Lieder für euch, damit ihr ordentlich tanzen könnt. Ich frage mich, ob ihr überhaupt schon was Kühles zum Trinken euch geholt habt. Währenddessen, während wir die Lieder abgespielt haben, haben wir tatsächlich eine Nachricht bekommen, Maria. Und es ging tatsächlich um die Koffer. Wir haben ja vor der Pause über die Koffer gesprochen. Und wir haben eine Nachricht bekommen von Panayotti, der gesagt hat, dass was Koffer angeht in Bezug, was passiert, wenn die geklaut werden, dass es inzwischen diese AirTags gibt, also wahrscheinlich diese ganz kleinen Chips und die man entsprechend einsetzt, um zu gucken, wo der Koffer dann noch ist. Und er berichtet, er arbeitet am Frankfurter Flughafen übrigens, er berichtet, dass einmal ein Passagier im Flugzeug diskutiert hatte, weil der Flieger noch nicht bereit war, aber die wollten halt losfliegen. Und er hat aber so lange diskutiert, weil sein Koffer noch nicht im Flieger war. Und das ist auch interessant, wenn du eben weißt, du hast so ein Ding drin und die wollen losfliegen und aber nee, stopp, Moment, mein Koffer ist doch noch gar nicht drin.
0: Das ist interessant.
1: Ich habe tatsächlich solche noch nicht eingesetzt, aber vielleicht wäre das auch eine Idee, grundsätzlich zu sagen, wenn man das Gefühl hat, die Angst hat, mein Koffer könnte verloren gehen, warum auch immer.
0: Vor allem, wenn man das mehrmals erlebt hat, dass der Koffer verschwunden ist oder für ein paar Tage untergetaucht ist.
1: Ja, dann muss man vielleicht auch vorsorglich gucken, wie man das anders gestaltet. Ja. Es gibt sicherlich Geschichten und ich glaube, Panayotti, wenn du uns da draußen hörst, vielen, vielen Dank für deine Nachricht. Erst einmal ganz, ganz liebe Grüße von mir und Maria. Auch liebe Grüße an Steffi und den kleinen Alex. Herzlichen Glückwunsch. Ich habe mitbekommen, ihr seid Eltern geworden.
0: Ja, tatsächlich.
1: Ja.
0: Alles Gute für den Kleinen.
1: Ja. Der kleine Alex. Und er könnte uns wahrscheinlich viele Geschichten erzählen. Also das kennst du bestimmt, wenn du selbst aus einem Beruf kommst, wo du Dinge erlebst, dann kannst du Geschichten erzählen. Und wahrscheinlich gibt es auch viele lustige Geschichten.
0: Bestimmt, ja.
1: Und wenn wir schon jetzt abschließend mal über Koffer sprechen, was ich auch nicht übersehen kann, wenn irgendwo ein Koffer stehen gelassen wird, dass sofort Bombenalarm geschlagen wird. Also, dass du einfach nicht deinen Koffer unbeaufsichtigt
0: lagern kannst. Also, das habe ich noch nie erlebt, muss ich ehrlich sagen.
1: Ja, verehrte Passagiere, bitte lassen Sie Ihr Gepäck nicht unbeaufsichtigt.
0: Das habe ich schon oft gehört im
1: Flughafen. Genau das. Und dann willst du natürlich nicht überall alles mitschleppen, vor allem, wenn du mehrere Koffer hast, aufgrund von Familie. Das ist auch immer so eine Sache, dass du nirgendwo deinen Koffer stehen lassen kannst. Also das mit den Koffern ist so ein heikles Thema, definitiv. Und was Urlaub angeht. Und ich habe vorhin über Getränke gesprochen. Lieblingsgetränke. Jetzt haben wir auch so viele Songs gehört, die haben Getränke angesprochen. Hast du noch in Erinnerung, Maria, welche Getränke angesprochen worden sind?
0: Tequila. Bacardi.
1: Auf jeden Fall Alkohol ist auf jeden Fall mit im Spiel. Ganz, ganz wichtig, wenn ihr Alkohol konsumieren solltet, ist es umso wichtiger, viel, viel mehr Wasser zu trinken, weil ohnehin Alkohol ja Wasser
0: entzieht. Und bis zu einem bestimmten Grad, nicht, dass man die Kontrolle verliert.
1: Das ohnehin. Aber jetzt sind so Lieblingsgetränke. Was sind so deine Lieblingserfrischungsgetränke, Maria,
0: also
1: im Sommer?
0: Also ich trinke im Sommer sehr gerne Cocktails, mit und ohne Alkohol, muss ich ehrlich sagen.
1: Dein Lieblingscocktail?
0: Es hat keinen Namen, es muss lecker schmecken.
1: Ich
0: probiere gerne mich durch bei Cocktails. Ich habe schon etliche, ich kann mich auch nicht an alle Namen erinnern. Es muss lecker schmecken und erfrischend sein. Am besten ein bisschen so zitronig, das mag ich eher. Und so mit Erdbeergeschmack, das mag ich auch sehr gerne. Hugo, Mhm. Sowieso.
1: Bin ich auch voll und ganz bei dir.
0: Und wenn ich dann vielleicht gut essen gehe, dann vielleicht noch ein Glas Rotwein. Das sind, glaube ich, meine, also so Wodka und Tequila und sowas. Das sind nicht meins, nein.
1: Es ist aber auch ziemlich unterschiedlich. Jetzt hast du zum Beispiel Rotwein gesagt. Ich treffe mich nächste Woche mit meiner lieben Lenka wieder.
0: Wie schön.
1: Ja, die bei uns hier im Studio zu Gast war. Und dann hieß es, wollen wir auch ein Glas Wein trinken? Und dann habe ich gemeint, Rot oder Weißwein? Und sie hat zumindest gesagt, naja, also bei solchen Temperaturen eignet sich eher Weißwein. Also da gibt es auch wahrscheinlich Vorlieben, dass man sagt, naja, Weißwein eher gekühlt zur Sommerzeit. Hast du da irgendwie für dich da so eine Priorität, Maria, oder spielt es keine Rolle für dich?
0: Nein, also wenn ein guter Weißwein ist, natürlich auch, aber ich bevorzuge tatsächlich eher Rotwein.
1: Aber unabhängig von Temperaturen, dass du jetzt sagst, naja.
0: Auch jetzt, ja, oder ja, wenn es Winter ist und so, dann bevorzuge ich doch tatsächlich den Rotwein.
1: Und bei der Sache in Bezug auf Cocktails, also mein Lieblingscocktail ist der Coconut Kiss.
0: Ja, das ist ja auch
1: ist
0: sehr,
1: ohne Alkohol,
0: sehr,
1: aber den trinke ich wirklich super, super gerne. Und ansonsten natürlich klassisch Freddo Espresso.
0: Ja.
1: Freddo Espresso ist auch ein typisches, naja, kommt eigentlich aus dem Italienischen, Freddo, ne? Also es geht ja um eisgekühlt, kalt. Und es ist ja ein kaltgeschlagener Espresso und genau, den trinken viele in Griechenland auch sehr gerne. Und das ist mein Lieblingsgetränk tatsächlich zur Sommerzeit.
0: Ja, Frappe. Ich bevorzuge dann, also ganz, ganz oben beim Kaffee natürlich ist Frappe.
1: Zur Sommerzeit. Trinkst du den auch zur Winterzeit, Maria?
0: Nein, nein.
1: Okay.
0: Da ist mehr der altbacken griechischer Mokka.
1: Wie sieht es denn aus, wenn wir jetzt von Getränken mal weggehen? Und wenn ihr da draußen auch ein bisschen berichten wollt, was sind eure Lieblingsgetränke, was sind eure Lieblingserfrischungsgetränke oder habt ihr vielleicht irgendeinen besonderen Mix, wo ihr sagt, dass das ein Cocktail ganz persönlich, ein persönliches,
0: tatsächlich bei
1: persönlicher Mix, ein Rezept?
0: Ja, also Erfrischungsgetränke, Eistee mag ich nicht. Eher Apfelsaftschorle und Coca-Cola und Fanta trinke ich grundsätzlich sehr, sehr selten. Mhm. Die sind mir tatsächlich zu süß, aber dann lieber Apfelsaftschorle und Sprudelwasser. Also.
1: Und wie sieht's aus mit Eis?
0: Ja, Eis immer, egal welche Sorte.
1: Das ist auch irgendwie ein großes Problem, finde ich, immer zur Sommerzeit, für mich persönlich. Ja. Ich weiß nicht wieso, sobald die Sonne scheint, willst du ein Eis essen.
0: Ja, gestern habe ich auch tatsächlich und heute auch ein Eis gegessen.
1: Was für ein Eis?
0: Magnum.
1: Also du, so Eis am Stiel tatsächlich?
0: Ja, tatsächlich,
1: so klassisch.
0: Ja.
1: Und wie sieht's tatsächlich Eis bei der Eisdiele aus?
0: Doch, ab und zu auch, ja.
1: Und wenn, dann sind's wie viele Kugeln?
0: Oh, drei.
1: Okay, dann ich habe schon gedacht, wenn ich jetzt drei sage, dann ist es zu
0: drei,
1: viel,
0: drei,
1: dass
0: drei,
1: ich mich
0: drei, out. Drei bestimmt, ja.
1: Ah, und wenn du bedenkst, aber also jeden Tag kommt es manchmal dann auch vor, dass man sagt, ja, ein Eis, vor allem wenn du Kids hast, dass das dann ein bisschen häufiger
0: vorkommt.
1: Gut,
0: es gibt ja für die Kleinen, so wie dein, diese ganz kleinen Magnum, die Mini-Magnum, die sind ja...
1: Die reichen nicht aus, glaub mir, Maria.
0: Ja, ich weiß, aber trotzdem, wenn man dann halt nicht ein großes Eis haben möchte, kann man auch diese kleine Eis haben. Aber auch Karamelleis, also dieses mit, das ist auch sehr lecker. Erdbeer, Zitrone, Vanille, Malaga. Okay, ich sag nichts mehr. Ist irgendwo
1: okay,
0: eine Eisdiele in der Nähe?
1: Piep. Okay, die meisten kennen die Eissorte, wir kennen den Begriff
0: ja,
1: auch ganz anders. Ich habe auch hier tatsächlich...
0: Das war jetzt nicht so gemeint, wie du das aufgefasst hast.
1: Ja, also hier, wie man es nimmt. Also ich habe hier tatsächlich auch mal schnell geschaut, dass die beliebteste Eissorte in Deutschland Vanille ist. Dann kommt Schokolade, Stracciatella und Erdbeere. Irgendwie so die Klassiker. Inzwischen gibt es aber Sorten, Maria, die sind einfach skurril. Ich weiß nicht, ob du schon mal gehört hast, was das für Eissorten gibt.
0: Erzähl.
1: Mhm. Also ich habe dann auch schon mal von Eissorten wie Bratwurst gesehen.
0: Nein,
1: ja, doch, komm. Doch.
0: Nein,
1: doch,
0: eine Bratwurst doch. Ist eine Bratwurst,
1: doch,
0: fertig.
1: Doch. Vielleicht eine eisgekühlte Bratwurst.
0: Nein.
1: Also es gibt
0: echt
1: tatsächlich
0: jetzt?
1: Also ganz, ganz verrückte Eissorten. Ich weiß nicht, ob ihr schon mal irgendwo verrückte Eissorten gesehen habt, probiert habt. Das wäre auch ziemlich interessant zu wissen, wenn ja, welche. Aber ich muss dann sagen, dann gibt es oft dann so Mischungen, wo ich sage, boah, nee. Und auch wenn ich dann lese Lakritz oder andere Sachen, wo ich sage, Leute, nein.
0: Also
1: ne?
0: Ich habe tatsächlich irgendwann mal zu einer Weihnachtszeit gab es tatsächlich Joghurt mit Spekulatius-Geschmack. Abscheulich, Leute. Ich fand den abscheulich. Spekulatius ist für mich ein Keks, den man um die Weihnachtszeit essen kann und genießen kann, aber nicht als Joghurt.
1: Wollte ich dir auch gerade sagen. Also Spekulatius, da denkst du sofort irgendwie nur an Winterzeit und nicht irgendwie an Sommerzeit.
0: Genau. Ja, oh nee, das hat überhaupt nicht geschmeckt. Ich habe das auch nie wieder gekauft.
1: Jetzt habe ich hier auch spontan mal geguckt. Das sind die verrücktesten Eissorten der Welt. Magst du mal hören, Maria?
0: Ja, mag ich sehr gerne.
1: Das ist hier eine Seite von RTL tatsächlich, die dann berichten, dass zum Beispiel eine verrückte Eissorte, das sind die Top 10 weltweit, Baby Gogo, eine Eiscreme mit Muttermilchgeschmack. Also ich musste gerade schlucken. Also,
0: da verzichte ich jetzt drauf.
1: Also, okay, na dann. Dann gibt es ein Viagra-Eis in England.
0: Das brauche ich auch nicht.
1: Es schmeckt nach Champagner.
0: Naja, Champagner okay, aber oh Viagra.
1: Gott, Maria,
0: falscher Name.
1: Es geht weiter. Platz 3, Pferdefleischeis in Japan.
0: Kein Kommentar.
1: Kein Kommentar. Also ich meine, dein Gesichtsausdruck verrät auch alles. Ich weiß auch nicht, ob ich weiterlesen will, aber ich lese mal weiter. Also, es sind ja die verrücktesten Eissorten. Platz 4, Tintenfisch-Tinte-Eiscreme, ebenfalls aus Japan.
0: Sehr gut.
1: Wahrscheinlich leckst du einmal dran und deine Zunge ist dann pechschwarz. Ja. Boah, da wird ja einem, da kriegt man ja richtig Lust auf Eis. 5. Krokodileiereis.
0: Krokodil?
1: Von Philippinen.
0: Ich brauche
1: ein Vanilleeis. Ja, also wir bleiben bei Vanilleeis. Also wir bleiben dabei. Es gibt auf Platz 6 Buttereiscreme mit Hummerstückchen aus New York.
0: Na gut, Hummer.
1: Aber
0: komm.
1: Platz 7, Burger-Eiscreme aus New York.
0: Die Amerikaner essen.
1: Mit Geschmack Brot, Fleisch, Käse, Salat und boah, nee, ich kann nicht.
0: Echt jetzt? Ja, ja. Nein, danke.
1: Oh nee. Und dann Platz 8. Gibt es tatsächlich das Zikadeneis in Missouri?
0: Das soll es auch bleiben.
1: Gekochte Insekten, die in Schokolade getunkt werden. Na dann. Platz 9. Du merkst, Maria, ich schluck jedes Mal.
0: Ich sag auch gar nichts mehr.
1: Es wird gerade richtig, richtig. Dann gibt es noch kalter Schweißeis. Das sind 3 verschiedene Chili-Sorten, die verarbeitet werden.
0: Kann kein Mensch gebrauchen.
1: Zumal.
0: Außer du schickst es dann Max oder so.
1: Eieiei, und dann gibt es Dillgurkeneis. Nach
0: nee,
1: dem
0: komm,
1: Geschmack
0: komm,
1: kriegst
0: nein,
1: du in North
0: nein.
1: Dakota. Also, boah. Also,
0: und das essen
1: ja,
0: die Leute?
1: Ich weiß es nicht, anscheinend schon. Also anscheinend scheint es der
0: ich
1: Fall zu
0: sein. Ich bleib
1: bei
0: den Klassiker.
1: Definitiv. Also ich bevorzuge Schokolade, wenn du mich fragst. Und was jetzt hier in Deutschland angeht, sehe ich hier, das verrückteste Eis in Bayern ist tatsächlich mit den herzhaften Sorten wie Weißwurst, Currywurst, Mozzarella oder Biersorbet. Also, ja.
0: Na gut, Bier ja. So Bett, na ja.
1: Ja, also dann trinke ich doch direkt ein Bier, Maria. Ja, also genau. Ich bitte, ne? Also dann eher eisgekühltes Bier.
0: Das ist für mich nichts,
1: leider. Und dann sehe ich hier in Berlin schwarzer Sesam, grüner Tee oder Birne Lavendel. In Hessen, in Frankfurt-Bornheim, das Marie-Feine Eis. Hier steht spezialisiert auf regionale handgemachte Sahneprodukte. Okay, also da gibt es nichts irgendwie, was ein bisschen krass ist. Aber hier sehe ich auch in Hessen Gurkendill-Sorbet oder Basilikum-Eis. Ja, also ich muss sagen, es hört sich ein bisschen vernünftiger an im Vergleich zu dem, was wir unter den Top 10 weltweit gelesen haben. Aber oh, also Eis. Leute, ja, Eis essen. Also einfach nur, dass man weiß, wie verrückt die Dinge sein können. Und ich muss ehrlich sagen, in Griechenland esse ich viel lieber Eis. Dort in den Patisserien ist das einfach einmalig. Die Geschmäcker, die du dort erlebst und die Kombination, und jetzt vielleicht für die anderen, wenn man in Griechenland isst und man in einer griechischen Konditorei ist, gibt es ja so eine Mischung immer aus, zum Beispiel Baklava und Kataifi, also die typischen klassischen Kuchen und mit Zuckersirup, die man kennt, dass die mit Eis dann verarbeitet werden. Und das ist natürlich so top, ne? Also das ist dann etwas, wo ich sage, ich mag das Eis dort, weil es einfach super schmeckt. Und das, was ich zumindest beim Eis besonders mag, wenn du zum Beispiel sagst, es ist ein, weiß ich nicht, Stracciatella-Eis, auch wenn das, mag ich es zum Beispiel, wenn auch wirklich Schokostückchen drin sind.
0: Ja, genau.
1: Was ich zum Beispiel nicht so mag, wenn du eigentlich pur nur Sahne hast, dass du zwar den Geschmack hast, aber nicht diese Stückchen mit dabei hast. Ich mag das zumindest.
0: Cookies ja. In Griechenland, das schmeckt ganz anders als hier.
1: Findest du es auch für dich besser, wenn du sagst, selbst wenn du Cookies-Eis nimmst, findest du schöner, wenn du sagst, es gibt auch Cookies-Stückchen drin?
0: Das muss dabei sein.
1: Aber es ist nicht überall so. Und in Griechenland sind es wirklich ordentliche Stückchen, wo du sagst, du schmeckst dann auch
0: noch. Und auch eine Kugel ist in Griechenland wesentlich größer, finde ich, als hier.
1: Also wesentlich ist es ist übertrieben größer.
0: Also da ist ja eine Kugel, wenn du eine Kugel isst, bist du ja praktisch, sagt es ja riesig, die Dinger.
1: Und die haben ja keine Kugeln in Griechenland, also die haben dann wirklich so eine Schaufel, wo das Eis dann reinschaufeln und hier hast du wirklich eine Kugel, passt ja auch super. Für euch da draußen, liebe Maddies, was ist denn eure Lieblingseissorte? Gerne könnt ihr uns eine Nachricht hinterlassen, entweder über Instagram, folgt uns auf madlove_ev. Wenn ihr unsere Nummer habt, könnt ihr uns gerne eine Nachricht hinterlassen. Oder auch wenn ihr sagt, ich rufe mal einfach kurz an und berichte ein bisschen über Sommerurlaub und meine Lieblingseissorte. Und ich habe für euch jetzt die nächste Minute ein paar schöne Lieder wieder rausgesucht, um weiterhin in Stimmung zu bleiben. Was meinst du, Maria?
0: Jawohl, der Cocktail fehlt nur. Aber ein Frappé tut's auch.
1: Ja, schauen wir mal.
0: Ja.
1: Viel Spaß da draußen.

0: Nee.
1: Und ein Lied für die frisch Verliebten. Und da steht
0: für jeden.
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0: Liebe Leute da draußen, herzlich willkommen wieder zurück hier live aus dem Studio von Radio Rüsselsheim mit der Mad Love Radio Show und dem Thema Sommer. Hier am Mikrofon hört ihr Jotta und mit mir dabei ist die schöne
1: Maria.
0: Maria. Und wie Maria schon gesagt hat, das waren auch zwei Songs, die auf jeden Fall diesen Vibe geben, dieses sommerliche, natürlich so ein Misch aus Afro-Dance, dass man so Afro-House hat und einfach das Gefühl bekommt, man ist so in guter Laune. Und ich denke oder ich fühle mal, wenn ich solche Songs höre, fühle ich einfach den Sommer. Ich kann es dir nicht anders beschreiben.
1: Ja, das ist so, ja.
0: Ich kann es dir nicht beschreiben, Maria. Und während wir die Songs abgespielt haben mit dem Titel Calogeri Nara de Vo und bevor ich das jetzt vergesse, wir hatten, Marie, hilf mir, was war der andere Titel? Aftoto Calogeri, diesen Sommer.
1: Diesen genau, Sommer, genau, danke.
0: Es geht bei allen Songs immer nur um den
1: Begriff
0: Sommer.
1: Das ist die Hitze,
0: Sommer,
1: Leute, die Hitze. Arbeit nicht mehr so
0: auch,
1: gut.
0: Auch, dass jeder Song irgendwie wirklich den Begriff Sommer hat und irgendwann bringst du die Lieder irgendwie auch durcheinander.
1: Aber wenn man guckt oder bedenkt, jeden Sommer kommen wunderbare, wundervolle Sommerlieder.
0: Ja, ja.
1: Die man auch ein paar Jahre später immer noch hört.
0: Könnte man tatsächlich gucken, welches dieses Jahr beliebt sein wird im Sommer. Vor allem zum Beispiel jetzt in Griechenland. Es gibt dann immer so einen Song, der immer so klassisch dann auch immer abgespielt wird,
1: genau,
0: weil das der Hit dann ist. Wir haben währenddessen eine Nachricht bekommen von der lieben Christina. Maria, magst du berichten, worüber sie erzählt hat, die Christina?
1: Ja, Christina hat erzählt, dass sie in Griechenland nicht nur gut isst und nur Strandurlaub macht, sondern auch sehr gerne Sehenswürdigkeiten besucht.
0: Mhm.
1: Ich glaube, sie hat über Akropolis kurz geschrieben.
0: Genau.
1: Weil du hast jetzt gerade das Handy in der Hand und Akropolis ist ja die Sehenswürdigkeit schlechthin in Athen.
0: Mhm.
1: Und wer war noch nie in Athen und hat die Akropolis besucht oder das Nationalmuseum, das weiter hinten ist. Also da war ich, Leute, ihr müsst, wenn ihr in Athen seid, dorthin gehen und es besuchen. Mhm. Kultur pur.
0: Ich muss sagen, ich war noch nicht in Athen. Also ich oute mich jetzt mal. Ich habe tatsächlich noch nie Akropolis besucht und das muss man, glaube ich, machen.
1: Das muss man einmal machen, muss man es machen.
0: Mhm. Und es gibt auch viele weitere Sehenswürdigkeiten. Wir haben ja vorhin drüber auch ein bisschen gesprochen und dann hattest du auch weitere genannt in Griechenland.
1: Genau,
0: Maria.
1: Da ist unten drunter von ist Monastiraki. Das ist eigentlich eine Verkaufsstraße, wo man viele Sachen kaufen kann, Souvenirs. Und das ist ja das Vibe dort. Überall an jeder Ecke ist Musik.
0: Mhm.
1: Und zwar nicht nur in Bars oder in Restaurants oder Live-Musik, sondern es gibt immer so kleine Bands, die an einer Ecke sitzen oder stehen und Live-Musik machen und die Passanten oder die Touristen gehen vorbei, bleiben kurz stehen und ging dieses Sommerfeeling, weißt du, so gute Laune-Lieder. Das ist richtig toll, das habe ich einmal erlebt, 22, 23, wo ich dann, bevor ich dann von meinem Heimatort nach Athen gegangen bin, war ich dort ein paar Tage in Athen und das war richtig toll. Also du musst nicht in eine Bar gehen und was trinken, du nimmst ein Getränk to go und du sitzt auf einer Bank und hörst diese Bands da draußen spielen.
0: Ich finde es wirklich sehr schön. Dieses Feeling hatte ich neulich in Frankfurt. Da habe ich einen Kunstverein besucht. Und das, was toll war, Maria, also da gab es spanische Musik. Und die haben einfach eine Box dahingestellt und haben angefangen zu tanzen. Da hatte ich wirklich das Gefühl,
1: ist es nicht toll?
0: Das Gefühl wie in Griechenland, dieses zu tanzen und Musik zu hören, ohne dass man unbedingt jetzt eine Bar besuchen muss. Und in Bezug jetzt auf Sehenswürdigkeiten, danke, liebe Christine, auf jeden Fall für deine Nachricht. Wir freuen uns sehr hier im Studio.

0: Es gibt in Griechenland viele, viele weitere Sehenswürdigkeiten, die man besuchen kann. Es gibt aber natürlich auch weltweit Sehenswürdigkeiten. Da haben wir jetzt auch ein bisschen mal geguckt mit Maria. Was in Griechenland angeht, hattest du zum Beispiel vorhin von Kolossos von Rhodos gesprochen. Das ist auch eine Sehenswürdigkeit.
1: Das
0: war
1: eine sehr schöne Insel.
0: Das war die erste Insel, die ich in meinem Leben besucht habe.
1: Tatsächlich?
0: Das war tatsächlich mein Kennenlernurlaub mit Pano. Und es war wirklich eine atemberaubende, und es ist eine atemberaubende Insel, da gibt es den Schmetterlingspark und da gibt es auf jeden Fall die Sehenswürdigkeit, die zählt zu den 7 Weltwunder.
1: Ja, schön.
0: Und da lohnt es sich auch auf jeden Fall hinzugehen und gleichzeitig hatte ich hier, um einfach mal zu gucken, naja, was sind denn so die berühmtesten Sehenswürdigkeiten der Welt, die man besuchen sollte, vielleicht auch jetzt zur Sommerzeit. Und weißt du, Maria, was tatsächlich hier auf Platz 1 ist? Hier, das ist eine Seite, 22 Places. Auf Platz 1 ist zum Beispiel Frankreich, Paris, mit natürlich
1: im Eiffelturm.
0: Ja, was denn sonst? Und ich muss auch sagen, zur Sommerzeit ist es wunderbar in Frankreich. Also da kann man wirklich auch einen tollen Urlaub machen. Und natürlich lohnt es sich,
1: ja,
0: tatsächlich
1: das
0: zu sehen. Du hattest vorhin auch über New York gesprochen, dass es da natürlich die klassische Sehenswürdigkeit gibt, die man besucht, nämlich
1: die Freiheitsstatue.
0: Was denn sonst? Also das steht tatsächlich hier unter Platz 2. Weiterhin steht hier zum Beispiel die Pyramiden von Gizeh.
1: Wow, Ägypten. Ich liebe Ägypten. Nach Griechenland kommt Ägypten.
0: Wenn ich jetzt schon von Ägypten spreche, ich war noch nie dort.
1: Ich
0: möchte dahin. Und vielleicht ist auch ein guter Anknüpfungspunkt zu sagen, dass es ab September bei Metlove eine orientalische Tanzgruppe geben wird, wo natürlich auch ägyptische Folklore und überhaupt orientalischer Tanz beigebracht wird für alle Mädels, Frauen da draußen, natürlich auch Männer. Bei dem Workshop, das ich besucht habe, Maria, war auch ein Mann mit dabei. Ich war geflasht.
1: Männer können richtig gut Bauchtanz tanzen. Ich habe das schon öfters gesehen.
0: Oh ja. Und auf jeden Fall wird es eine orientalische Tanzgruppe gehen. Ihr könnt euch sehr gerne über unsere Insta-Seite metlove_ev informieren, sobald alles startet. Und dann könnt ihr euch auf schöne, auch ägyptisch-orientalische Musik freuen.
1: Da freuen wir uns alle.
0: Auf Platz 4, Maria, die chinesische Mauer.
1: Wow.
0: Wäre auch interessant. Ich weiß aber nicht so recht. Ich glaube, da würde ich nicht, das würde ich jetzt nicht so an meinen Top 3 Favoriten sehen. Aber wahrscheinlich ist es doch schön. Und dann gibt es noch in Indien auf Platz 5. Ich weiß nicht, ob ich es richtig ausspreche.
1: Taj Mahal.
0: Ja, ich war hier gerade. Danke, Maria. Das kam ja wie aus der Pistole.
1: Ja, das ist sehr, sehr schön dort. Ja, da sollten alle Verliebten hingehen.
0: Ich sehe auf jeden Fall, es ist ein super Bild. Also das, was ich jetzt hier sehe, sieht spektakulär aus und anscheinend auch eine Reise wert.
1: Bestimmt.
0: Und nicht nur die Sehenswürdigkeiten, dass man da auch natürlich eine andere Kultur hat.
1: Bestimmt Indien ist ein sehr interessantes Land.
0: Lebendig. Und auf Platz 6, das geht hier weiter tatsächlich sogar, Kolosseum in Italien.
1: Ja.
0: Ich erinnere mich, in meiner Schulzeit musste ich das zeichnen. Auf Platz 7, die Cristo-Statue in Rio de Janeiro.
1: Ja.
0: Ja. Und ich glaube, jetzt alle anderen an sich, es geht natürlich hier weiter und weiter und weiter. Es gibt sehr, sehr viele, natürlich in England weiterhin, Big Ben und dann gibt es noch in Peru und es gibt so viele Sehenswürdigkeiten. Also wenn ihr mal Lust habt, könnt ihr ja selbst mal auf der Seite schauen, was es denn alles so gibt und vielleicht kann man sich danach orientieren. Also für Leute, die sagen, wo geht's hin, kann man auch entsprechend hier, was würde ich mir gerne anschauen und dann schauen, wo es am besten hingehen könnte. Nochmal ein Dankeschön an Christina für die Nachricht und dass wir hier diesen kleinen Input noch hatten, welche Sehenswürdigkeiten es letzten Endes geht. Und jetzt kommen wir wieder zum Ursprungsthema Sommer zurück.
1: Sommer.
0: Kleidung und Sommer.
1: Kleidung und Sommer.
0: Es ist auch eine sehr schwierige Sache. Oder vielleicht eine ganz andere Sache. Zur Sommerzeit, hast du nicht das Gefühl, Maria, dass du dich gerne ganz anders anziehst?
1: Ja. Luftig, auf alle Fälle. Mhm. Bunt, nicht schwarz-weiß. Ich finde, im Sommer, Farbe gehört dazu.
0: Mhm.
1: Also nicht nur wie im Winter, so grau, dunkelblau und so diese Depri-Farben. Eigentlich sind das ja auch schöne Farben, aber ich denke, rot, gelb, ein schönes Blau, rosa finde ich auch sehr schön. Pink.
0: Definitiv.
1: Ja.
0: Definitiv.
1: Ja. Und Kleider, Röcke, da, luftige Sachen.
0: Darauf wollte ich hinaus. Also ich warte ja immer eigentlich nur auf den Sommer, um endlich meine Kleider
1: anzuziehen.
0: Meine
1: Damen und Herren, vor mir steht Jutta mit einem wunderschönen weiß-blauen Kleid. Sie sieht tatsächlich wunderschön aus. Also ich finde, Frauen im Sommer sollten mehr Kleider und Röcke tragen.
0: Danke, Maria. Für die Männer aber auch, dass man tatsächlich zur Sommerzeit auch mal eine kurze Hose anziehen kann, eine kurze Leinhose, ein Leinhemd, dass man wirklich einfach viel mehr Lust hat, sich anzuziehen und wirklich auch drauf achtet. Und ich ziehe wirklich sehr, sehr gerne Kleider an. Zur Winterzeit ist es ein bisschen kalt.
1: Ja, das stimmt, ja.
0: Und der Kleiderschrank ist voll mit Kleidern und ich finde es ja oft schade, wenn einfach das Wetter nicht mitspielt. Und jetzt spielt einfach das Wetter
1: und
0: mit.
1: Im Winter ist es ja so, dass man die Kleider halt nur zu besonderen Anlässen anzieht.
0: Mhm.
1: Ja, und jetzt im Sommer hat man die Gelegenheit, es eigentlich tagtäglich zu machen.
0: Kleider auf jeden Fall, also bei mir ist das so eine Sache, ich warte wirklich auf den Sommer, Kleider und dass man einfach diese lebendigen Farben und die Muster, die ich oft dann sehe, wenn ich dann andere Frauen sehe oder andere Kleider
1: blumige
0: sehe.
1: Muster.
0: Genau,
1: ja.
0: Genau, darauf wollte ich hinaus, Blumenmuster und letztes Jahr war zum Beispiel total im Trend, dass du Zitronenmuster hattest oder
1: ja,
0: vielleicht Kirschmuster hattest,
1: ja,
0: dass
1: genau,
0: wirklich auch ganz verrückte Sachen mit ins Spiel kommen, während Winterklamotten nicht sowas haben. Also das ist dann wirklich sehr, sehr, sehr monoton.
1: Ja, ja,
0: sehr
1: genau,
0: monoton. Sehr monoton und trauriger von dem ganzen optischen
1: Ohrringe. Und Farbe verändert ja was mit einem. Das macht das Gemüt, wird lockerer. Man lächelt öfters und auch durch die Sonne, nicht nur durch die Kleidung, sondern die Sonne. Ich weiß nicht, also ich finde, wenn es dunkel ist, kriege ich so eine Art Depression. Dann bin ich traurig, dann bin ich dann halt in mich gekehrt. Und wenn ich sehe, ziehe die Rouletten hoch und sehe, oh, es ist Sonne draußen, schon sieht die Welt für mich immer ein bisschen anders aus.
0: Wie schön es wäre, wenn es durchgehend Sonne geben würde.
1: Ja.
0: Also da wäre auf jeden Fall die Motivation eine ganz andere und Spaß beiseite. Es ist auf jeden Fall ein Antidepressiver, dass man sagt, die Sonne ist da. Man hat Motivation, man hat Lust einfach rauszugehen, sich anzuziehen. Und das fehlt mir tatsächlich hier oft, wenn das Wetter dann auch nicht mitspielt.
1: Genau.
0: Und da muss ich
1: deswegen
0: sagen,
1: alle rausgehen, Leute. Genießt die Sonne, auch wenn es warm ist. Ich meine, in ein paar Stunden ist es ein bisschen kühler. Da kann man trotzdem rausgehen und da ist noch genug Sonne draußen.
0: Und zieht euch schön an. Zieht es
1: ja
0: für euch, für euer Selbstwertgefühl. Wir hatten letztens mit der Eva aus der anderen Sendung mit dem Frauenmagazin drüber gesprochen, dass wir uns oftmals schwer tun, uns schicker anzuziehen irgendwie in Deutschland, dass man das Gefühl hat, naja, es ist vielleicht übertrieben, so hat sie es beschrieben. Und dabei ist es nicht übertrieben. Also
1: man muss doch aber sehen, wenn man dann im Süden ist, zum Beispiel, muss man jetzt nicht unbedingt jetzt Griechenland sagen, aber wenn man nach Italien geht, da sieht man, die Frauen sind wesentlich schicker angezogen, wenn sie rausgehen abends als hier. Das muss man ehrlich sagen.
0: Weil man sich irgendwie ein bisschen zurückzieht hier.
1: Genau.
0: Also nicht, dass es
1: ja
0: hier nicht schöne Mode gibt.
1: Natürlich gibt es das.
0: Schöne Sachen,
1: die Leute, manche Leute tun das halt nicht
0: ja
1: anziehen.
0: Ja, so schön eine Sache. Also du da draußen, wenn du vielleicht manchmal so den Gedanken hast, naja, ich habe gerne so viel, ich habe so schöne Sachen, so viele Sachen, aber irgendwie will ich es nicht anziehen, weil die meisten das nicht anziehen. Ey, ganz ehrlich, dann musst du den Anfang machen. Mach du den Anfang, damit Leute dir nachmachen.
1: Genau, und wenn man sich schön macht, fühlt man sich dann auch viel, viel besser und das Selbstwertgefühl steigt und man gibt sich dann anders. Man läuft gerader, man ist selbstbewusster, man redet auch selbstbewusster. Und das wirkt dann auch auf den anderen. Du wirkst dann auch anders auf die Männer, Frauen, Freunde, Partner.
0: Zu 100%. Und jetzt will ich, dass ihr alle da draußen, auch du, Maria, einfach mal eure Augen schließt, letzten Endes euch vorstellt, ihr habt wirklich was Schönes an. Und jetzt habe ich den nächsten Song für euch mitgebracht von Justin Timberlake, Summer Love. Und dass wir uns vorstellen, wir laufen in unserer tollen Kleidung.
1: Und der Traummann kommt uns entgegen.
0: Richtig, Maria, du hast es erfasst, meine Liebe.

0: Hallo, ihr Lieben. Ein tolles Lied.
1: Definitiv.
0: Und was sagt unser Lied?
1: Der kann nicht warten, ne?
0: Auf die Sommerliebe. Mhm. Ja, das zeigt doch wieder, dass wir im Sommer offener sind für Flirts, dass wir angeflirtet werden, dass wir lockerer sind, mit netten Menschen zu flirten. Wenn man eine nette Dame neben sich hat oder einen netten Herrn, dann kann man, kommt man leicht mal, denke ich, ins Gespräch, als wenn man dann so ja, grießcremig reinguckt und der andere traut sich dann auch nicht. Aber
1: gutes Wetter, gute Kleidung.
0: Ja.
1: Und wie du gesagt hast, dann kommt der Traummann entgegen und dann hat man natürlich dieses Gefühl.
0: Und mutig sein, Leute. Wenn man dann nicht mutig ist, dann zu flirten, zu lächeln und ein Flirt anzunehmen, kann auch nichts passieren.
1: Wenn wir jetzt aber von Sommerliebe sprechen, oftmals sind das aber auch so Sachen oder ist das etwas, was dann auch schnell wieder vorbeigeht? Ne? Also, dass viele wirklich auf die Sommerliebe warten.
0: Ja gut, wenn man eine Sommerliebe im Urlaubsort hat, in Griechenland, Italien, für 2-3 Wochen, kann es natürlich sein, dass es nicht hält. Und wenn man zurückfliegt, ist die Liebe auch schon vorbei. Mhm. Ja, aber wenn man hier in Rüsselsheim, Frankfurt, jemand Nettes findet und gut miteinander auskommt, kann es natürlich auch die große Liebe werden. Mhm. Wir schließen nichts aus.
1: Mhm. Und natürlich gibt es auch Momente und Situationen, wo wirklich aus der Urlaubsliebe was Besonderes geworden
0: natürlich,
1: ist.
0: Natürlich.
1: Ich habe da viele Schüler, die mir natürlich berichtet haben. Und ich erinnere mich an eine Schülerin von mir, die Vanessa, die dann gesagt hat, sie hat ihren Mann letztendlich kennengelernt und dann ist sie aus Brasilien letzten Endes, hat sie die Entscheidung getroffen, nach Deutschland dann auch auszuwandern.
0: Tatsächlich,
1: zu ihrer großen
0: Liebe.
1: Wie
0: cool.
1: Ja, ja. Und sowas kann natürlich auch passieren, man weiß es nicht. Deswegen für alle Singles da draußen auf jeden Fall, nutzt vielleicht die Chance, steigert euer Selbstwertgefühl durch schöne sommerliche Kleidung und versucht dann auch entsprechend euer Sommerglück.
0: Ja, und wer weiß, was Gutes dabei rauskommt.
1: Das weiß man nicht. Ich habe noch einen Song, Maria. Wir haben jetzt eben gerade einen Cut gemacht, sonst hätten wir wie bisher 2 Songs nacheinander abgespielt. Aber es war wichtig, einfach hier Sommerliebe, verliebt sein und dass das auch dazu gehört, wenn wir von Sommer sprechen. Ein Lied habe ich noch und das soll noch einmal so euch das Gefühl bringen, nicht zu vergessen, die Hüften zu schwingen. Maria, ich glaube, wahrscheinlich hast du wieder eine Vermutung, wo es jetzt lang geht, oder?
0: Zypern? Jalla?
1: Ja.
0: Jawohl, ich hab's diesmal richtig
1: rausgefunden. Ja, Maria, mein absoluter Favorite-Song letzten Endes.
0: Ist auch ein cooler und sehr schöner Lied, schönes Lied.
1: Ist es, definitiv mein Lieblingssong.
0: So, Ladies, aufstehen, Hüften schwingen und Selbstbewusstsein stärken.
1: Dann muss jetzt aber auch die Maria hier aufstehen, ne?
0: Also, ich gebe mein Bestes. Nee,
1: Maria, dann musst du aber auch aufstehen, also nicht hier nur warten.
0: Ich gebe mein Bestes.
1: Aufstehen. Ja. Und jetzt hört doch mal hin und überlegt euch mal, ihr seid jetzt wirklich irgendwo draußen, Griechenland, und ihr steht auf, das machen die Griechen auch gerne, egal wo man ist, aufstehen.
0: Und tanzen.
1: Und anfangen zu tanzen, ohne zu zögern. Und das hat auch die Jorni gemacht, wir tanzen Çiftetelli. Und Çiftetelli, genau, ist eine Tanzform von den Roma, die in Griechenland dann auch erfunden wurde.
0: Genau.
1: Çiftetelli. Andigoni, meine Lieben, mit Jalla, richtig.
0: Auf, ihr Lieben.
1: Schwingt jetzt.
0: Du tanzt aber mit, gell?
1: Natürlich.
0: Nicht alleine.
1: Natürlich. Los geht's.

0: Jalla Jalla. Maria, herzlich willkommen, liebe Maddies, wieder zurück mit dem letzten Lied von Andy Ronny, Jalla, mein absoluter Favorite-Song in letzter Zeit.
1: Ein richtiges Sommerlied, muss man ehrlich sagen.
0: Richtig. Und mit Anlass natürlich, dass wir sehr bald ab September eine neue Tanzgruppe eröffnen in Mad Love mit orientalischem Tanz, wo alle Ladies, alle Mädels, alle natürlich eingeladen sind, viel Stimmung reinzubringen, die Hüften zu schwingen. Und der Song ist für mich der absolute Favorite-Song für den Sommer tatsächlich. Ja. Und darauf möchte ich viel, viel tanzen. Und deswegen war es mir wichtig, den nochmal abzuspielen und euch nochmal mitzuteilen, dass ihr ab September mitmachen könnt. Ja, liebe Maddies, wir haben auch nicht mehr sehr viel Zeit. Wir kommen sehr langsam auch zum Schluss der Sendung.
1: Ja, leider.
0: Es war eine wundervolle Sendung, Maria.
1: Für dich auch, ja.
0: Die Mad Love Radio Show mit dem Thema Sommer. Wir haben über sehr, sehr viele Themen gesprochen und uns ausgetauscht. Und wir haben auch Nachrichten bekommen und möchten uns an der Stelle nochmal bedanken an all diejenigen, die uns eine Nachricht geschickt haben.
1: Ja, vielen herzlichen Dank.
0: Es ist Sommer. Es ist warm. Gutes Wetter, schöne Kleidung, gutes Essen, leckere Getränke, skurrile Eissorten. Vielleicht
1: ja, gut, okay.
0: Ja, das war auch. Also ich glaube, das bleibt hängen, glaube ich, von heute, nee, wo wir sagen, nein, das lassen wir lieber. Nein, das lassen wir.
1: Doch, Vanille, Schoko.
0: Wir gehen jetzt Vanille essen.
1: Klassiker.
0: Nicht, dass wir gleich Vanille bestellen, Marie, und sagen, wir möchten gerne ein Krokodil essen.
1: Nein,
0: und
1: gucken komm, wir uns nein, das machen wir nicht. Nein,
0: das machen wir nicht. Und auf jeden Fall eine schöne Sommerzeit wünschen wir euch, falls wir uns nicht mehr hören sollten, weil ihr vielleicht doch jetzt tatsächlich ein paar Ideen bekommen habt durch die Sehenswürdigkeiten, die ihr mitgeteilt bekommen habt, durch die verschiedenen Reiseziele, die möglich sind und ihr nicht uns bei der nächsten Radiosendung live hören könnt, es sei denn, ihr schaltet euch trotzdem ein.
1: Sehr wir gerne, könnt ihr gerne
0: Fall
1: machen.
0: Sehr, sehr freuen. Und an der Stelle, Maria, möchte ich nochmal ganz, ganz, ganz liebe Grüße rausschicken an alle meine Schüler, die es geschafft haben dieses Jahr, die auch vielleicht
1: wow,
0: jetzt auch zuhören,
1: cool.
0: Ja, die ihre Abschlussprüfung bestanden haben und jetzt mit voller Vorfreude ein neues Leben beginnen.
1: Ey Leute, ich drücke euch die Daumen, alles, alles Gute, guten Start in ein neues Leben, Abschnitt. Viele studieren oder Ausbildung?
0: Unterschiedlich. Und
1: unterschiedlich,
0: vor allen Dingen,
1: okay.
0: Alle meine Schüler, aber explizit auch, weil so der Verein auch zustande gekommen ist, meine Mädels aus meiner Tanz-AG von der Werner-Heisenberg-Schule, die der Anlass gewesen sind, dass überhaupt dieser Verein zustande gekommen
1: Toll.
0: Ist. Die haben es auch geschafft und denen wünsche ich natürlich alles, alles Gute, dass wir vielleicht jetzt so nicht über die Schule tanzen, heißt nicht, dass wir nicht über Mad Love tanzen. Ich freue mich natürlich, euch wiederzusehen. Maria, möchtest du noch jemanden explizit
1: als
0: grüßen?
1: Erstes herzlichen Glückwunsch an die jungen Leute, die Prüfung bestanden haben und Abi gemacht haben. Wunderbar, toll. Mit ganz großem Respekt vor euch. Als zweites möchte ich allen Leuten, die jetzt Ferien haben, Urlaub haben, egal ob sie wegfahren oder nicht, genießt die Ferien. Mhm. Macht das Beste draus. Erholt euch gut, kommt mit voll beladenen guten Erinnerungen aus eurem Urlaubsort zurück. Wenn wir dann die nächste Sendung machen, meldet euch reichlich und erzählt uns, wie es euch im Urlaub ergangen ist. Egal, ob ihr weggefahren seid oder hier in der Heimat geblieben seid.
0: Richtig, das spielt keine Rolle, denn wir haben festgestellt, Deutschland ist ja hier auf Platz 1 gewesen bei unserer Studie.
1: Ich bin ja auch hier, vielleicht treffen wir uns irgendwo, können gleich zusammen trinken.
0: Zusammen ein Krokodileis essen, wie wäre das?
1: Ja, okay.
0: Ich glaube, das nervt jetzt. Ne? Das nervt.
1: Das
0: ist mad. Jetzt ist es hier wirklich mad. Das ist verrückt. An der Stelle, meine Lieben, verabschieden wir uns hier live aus dem Rüsselsheimer Studio mit Jotta und
1: Maria. Alles Gute, ihr Lieben.
0: Genau.
1: Genießt die Sommerzeit.
0: Schöne Sommerzeit wünschen
1: viel
0: wir.
1: Viel Eis, viel Cocktails trinken.
0: Und bis bald.
1: Bis bald. Tschüss.

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jetzt nochmal wirklich herzlich willkommen zu dieser kleinen, aber feinen Sendung auf Radio Rüsselsheim. Und ich hoffe, ihr schwitzt genauso sehr wie ich im schwülen deutschen Regenzeitsommer, weil der Juni hat sich ja in den vergangenen Jahren als der verregnete Monat herausgeputzt. Aber das kleine Wetterbüro in Offenbach hat uns für die kommende Woche ja annähernd 40 Grad versprochen. Ich bin schon schwer gespannt und liefere euch deshalb den Soundtrack für tropische Nächte und habe auch gleich mal angefangen mit einem Stück, das den passenden Titel Heatwave trägt. Und zwar ist das von Tosca. Und Tosca wiederum ist die eine Hälfte von Kruder und Dorfmeister. Jetzt habt ihr eine 50-50-Chance zu erraten, welche Hälfte. Und ja, es ist Peter Kruder, der ehemalige Friseur, der auf Umwegen über die Modeszene zum Musikmachen und zum gelernten Musiker Richard Dorfmeister gekommen ist. Aber wie ihr ja da gehört habt, gehen die beiden auch mal getrennte Wege. Und das Projekt Tosca ist eben das von Peter Kruder. Und weil mir das so gut gefällt, das Projekt Tosca, und ich finde, dass es wunderbar in solche tropischen Nächte wie diese passt, schiebe ich euch jetzt noch einen Track von Tosca hinterher, nämlich den Hit Suzuki.

0: Ja, wie gesagt, eine Hälfte von Gruder und Dorfmeister, dem weltbekannten Produzentenduo aus Wien, die sich vor allen Dingen mit ihren Remix-CDs oder Alben, wie auch immer, Compilations man das nennen mag, einen Namen gemacht haben. Und das Besondere an Gruder und Dorfmeister war, dass sie für die Remixes immer nur das Vocal des Ursprungsstücks behalten haben und den Rest komplett dekonstruiert haben und neu komponiert. Also ein neues Stück über, unter und neben ein Vocal. Ich habe die beiden unlängst gesehen. Ich glaube, das war vergangenes Jahr in der Alten Oper, wo sie eine Live-Version ihres neu aufgelegten legendären Remix-Albums, die KD-Sessions, vorgestellt haben. Und dabei haben die beiden eine nette Anekdote erzählt. Und zwar haben sie gesagt, als sie damals ihre erste Deutschland-Tour starteten, ging die in Hamburg los, wo sie vor 15 Menschen gespielt haben, und dann kamen sie nach Frankfurt, wo sie im Club Lisania gespielt haben. Ich weiß nicht, der eine oder andere erinnert sich vielleicht noch, das war eigentlich eine riesige Altbauwohnung im Kaisersack. Ich glaube, das wurde damals gehostet von Hans Romanow, der dann den Yachtclub später gemacht hat. Auf jeden Fall kamen die beiden dann in diesen Frankfurter Club, und auf einmal waren da nicht 15, sondern 300 Leute, und sie haben gesagt, ab jetzt ist Frankfurt unsere Stadt. Also freut mich, willkommen zu Hause, Gruder und Dorfmeister, und aus diesem Anlass spiele ich euch das Stück Heroes in Gruders Long Loose Bossa Remix.
1: Thank you.

hoffe, ihr fühlt euch wohl in dieser schwitzig-sommerlichen Sendung von Go With The Flow auf Radio Rüsselsheim. Das, was wir gerade gehört haben, ist das Projekt Handsome Boy Modeling School aus dem Jahr 1999. Das ist eine amerikanische Musikgruppe rund um die Produzenten Prince Paul und Dan the Automator Nakamura. Und Stück, das wir gerade gehört haben, heißt The Truth und featured niemand Geringeren als Rojin Murphy, die damals auch noch Sängerin von Moloko war, mittlerweile natürlich eine großartige Solokarriere feiert. Und ich habe euch auch schon das ein oder andere Stück in einer früheren Folge dieser Sendung gespielt. Bei Handsome Boy Modeling School haben sich außer Rojin Murphy noch eine ganze Menge andere Superstars als Gastmusiker versammelt. Unter anderem Mike D von den Beastie Boys war mal dabei, DJ Shadow, dann Alec Empire, Delta Funky Homo Sapien, De La Soul, Jack Johnson, Pharrell Williams und sogar Chester Bennington von Linkin Park hat Handsome Boy Modeling School seine Stimme mal geliehen. Vielleicht spiele ich in späteren Folgen auch noch mal ein bisschen mehr von denen. Auf jeden Fall eine sehr interessante Gruppe. Und sie ging übrigens im Jahr 2006 den Weg alles Irdischen, weil sich die zwei Masterminds verkracht haben. Ja, so ist das Leben in Künstlerkreisen. Umso stabiler ist wahrscheinlich das Werk eines Solokünstlers, zu dem ich jetzt komme, der auch einen wichtigen Beitrag zum Evergreen

mit ihm zusammen dann das Stück beschreiten. Und wir sind ja in der sommerlichen Sendung. Und was kann man denn Besseres tun, als am Pool liegen und Cocktails schlürfen? Und deshalb spiele ich euch jetzt das Stück Cocktail Moon von Videotape Music featuring Mellow Fellow, auch ein Japaner, keine Ahnung, wer das ist.

Das eben war die Berliner Garagenrockband Chuckamuck mit dem Stück Es war so warm. Das habe ich euch natürlich gespielt wegen des Titels, aber auch wegen des wirklich herzerwärmenden Textes. Ich bin mir nicht sicher, ob ich sie als große Poeten bezeichnen würde, aber die Textzeile »Du trägst nur dein Parfüm«, die ist doch bei mir hängen geblieben. Hängen geblieben ist bei mir übrigens auch ein Stück, das ein ähnliches Szenario präsentiert, und zwar so ein wunderbares Sommerszenario. Ich habe euch das Stück auch schon mal gespielt in einer frühen Folge dieser Sendereihe. Und zwar ist die Rede von Sophie Reuers Stück Auto, das auch so ein ultimativer Sommersong ist, zumindest so von dem Bild, das da gezeichnet wird. Das hat mich total mitgenommen. Sophie Reuer ist eine ganz junge Frau, Anfang 20, aus Wien, hat unter anderem bei Stone Throw Records in der Kreativabteilung gearbeitet, ist selbst ausgebildete Musikerin, Streichinstrumente auf jeden Fall. Und das Stück, das wir jetzt hören, das ist in Gänze auf einem Handy produziert worden, habe ich gelesen. Merkt man dem Stück jetzt nicht an. Ich nehme euch jetzt auf jeden Fall mit an die Donau zu Sophie Reuer im Auto.

0: Ja, das, was jetzt hier nach dem nicht ganz geglückten Übergang nach Sophie Reuer kam, war das Stück Positive von Jambek, das ganz Neues, auf jeden Fall dieses Frühjahr irgendwann erschienen. Und der Typ ist auch relativ jung, veröffentlicht seit 2025 erst Tracks, ist aus Holland. Und das Stück hat auf jeden Fall das Potenzial, zu einem meiner Sommerhits zu werden, wenn der Puls ein bisschen höher gehen soll. Was ich interessant finde, ist, dass das, obwohl es ja ein Techno-Track ist, auf dieser jetzt schon total üblichen Music-Streaming-Länge produziert ist. Also es hat 2 Minuten 49, also extrem kurz und kommt halt direkt zum Punkt und besteht eigentlich aus kaum mehr als der Hook. Aber die Hook ist wirklich großartig. Nachdem wir den Puls jetzt so ein bisschen hochgeschraubt haben, kommen wir jetzt mal wieder ein bisschen runter, und zwar mit einer weiteren Band, die zu jedem meiner Sommer auf jeden Fall dazugehört, und das ist The Herbalizer. Und die haben ein Stück aufgenommen, das heißt The Sensual Woman, und das ist auch aus den späten 90er Jahren. Ich erinnere mich noch, als ich über dieses Stück gestolpert bin, vor allen Dingen natürlich auch wegen des eindrucksvollen Vocals. Das stammt nämlich aus einem sexualedukativen Buch aus den USA aus den 50er Jahren oder 60er Jahren, zu dem es auch eine gesprochene Schallplatte gab, also so eine Art Hörbuch zum Sexbuch, wenn du so willst. Und dieses Stück hat sich einfach des Vocals bedient. Also wir hören jetzt von The Herbalizer The Sensual Woman mit dem Vocal aus dieser Schallplatte, wo keiner weiß, wer sie genau eingesprochen hat.
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Das ist nochmal Videotape-Music gewesen, der Japaner, der die alten Videotapes plündert für seine Soundlandschaften. Er hat da einen, ich glaube, chinesischen Sänger gefeatured, bin mir gar nicht ganz sicher. Ich kann die asiatischen Schriftzeichen leider nicht lesen, aber ich wollte euch das zum einen spielen, weil ich es total hübsch finde und auch sehr ostasiatisch authentisch. Und zum anderen wollte ich euch damit zeigen, was dabei herauskommt, wenn man ostasiatische Videotapes plündert. Jetzt kommen wir zu einer Combo, die mich auch mein Leben lang begleitet hat, auch schon seit der Mitte der 90er. Die Rede ist von Thievery Corporation, die auf jeden Fall jeden Sommer irgendwann in meiner Playlist landen. Und ich möchte euch ein Stück spielen, das aufgrund meines journalistischen Hintergrunds mir natürlich immer besonders viel bedeutet hat, zum einen und zum anderen, weil es einfach ganz großartige Musik ist. Die Rede ist von dem Letter to the Editor featuring Rachel Jones.

Die Thievery Corporation ist auch so eine Supergruppe, die eigentlich aus einem Produzentenduo besteht, aber im Gegensatz zur Handsome Boy Modeling School gibt es die auch immer noch und die feiern einen Erfolg nach dem anderen und sich Alben schon produziert. Unglaublich viele Kooperationen und die haben eigentlich so auch als Sample-Duo angefangen mit dem ersten Album Sounds from the Thievery Hi-Fi. Das hat mich damals extrem geliebt und haben sich dann auch immer weiterentwickelt, wurden immer opulenter. Natürlich auch mit dem wachsenden Erfolg kamen dann bessere finanzielle Ausstattung dazu. Man konnte mit mehr Musikern zusammenarbeiten und. Und der Soundkosmos hat sich auch immer mehr erweitert. Und eines der noch relativ frühen Stücke vom Album The Mirror Conspiracy ist das Stück Le Monde, das ich auch auf jeden Fall fest in meinen Sommer-Soundtrack integriert habe, auch wenn es ein bisschen melancholisch ist, aber wirklich schön.

Ich denke mal, dass die meisten von euch dieses Stück Musikgeschichte erkannt haben. Das war Little Fluffy Clouds von der englischen Ambient House Gruppe The Orb. Und The Orb, die haben das Stück 1990 als Single veröffentlicht und dann im Jahr 1991 war das der Opening Track ihres Doppelalbums The Orb's Adventures Beyond the Ultra World. Und das Mastermind von The Orb, Alex Patterson, hat mit dem Ex-Killing Joke-Mitglied Martin Glover dieses Stück produziert, wie auch unglaublich viele andere Sachen von The Orb. Und aber Glover blieb nicht dauerhaft bei der Gruppe, sondern wurde dann von Chris Weston ersetzt. Das Stück Little Fluffy Clouds ist ein Vocal von der amerikanischen Sängerin Ricky Lee Jones, die in einem Interview pittoreske Bilder aus ihrer Kindheit erinnert und sich eben besonders an den wunderschönen Himmel in Arizona zurückerinnert. Und dieses Stück ist auch so ein Sinnbild von Sommer und von Mut für mich immer gewesen. Und ich kann auch das Doppelalbum The Orbs Adventures Beyond the Ultra World wirklich sehr empfehlen für alle, die sich mit Ambient ein bisschen mehr beschäftigen wollen. Wirklich großartiges Stück Musik. Ein weiteres großartiges Stück Musik, wenn auch weitaus kommerzieller und weniger abgründig, ist das nächste Stück, die französische Combo Telepop-Musik. Hat zusammen mit der schottischen Sängerin, wie hieß sie gleich, Angela McCluskey, ein Stück aufgenommen, das, glaube ich, sogar auch in irgendeiner Werbung mal verwendet wurde. Wie auch immer, auf jeden Fall ist es auch so eine wunderschöne Sommerträumnummer, die sich immer wieder in meiner Playlist findet, und zwar Breathe von Telepop-Musik.

Ja, die Aufmerksamen unter euch werden es bestimmt gemerkt haben. Das war natürlich nicht das Original von Telepop-Musik, sondern es war eine Coverversion von dem australischen Ambient-Elektro-Produzenten Mammals aus Sydney. Der junge Mann heißt Guy Brown und hat das Ding im Jahr 2017 gecovert und veröffentlicht. Das ist mir in meiner Playlist da reingerutscht. Aber nichtsdestotrotz, auch diese Version des Stücks Breathe, ein wundervolles Teil. Jetzt schlage ich nochmal den Bogen zurück nach Wien und auch wieder zu Gruder und Dorfmeister, wo ich ja heute schon ein Stück von Gruder und Dorfmeister selbst gespielt habe, zwei Stücke von Tosca. Und ich möchte jetzt zu Peter Gruder zurückkommen, der nämlich außer Tosca noch ein weiteres Projekt betreibt, nämlich das Peace Orchestra. Und da spiele ich euch die Hit-Nummer und Signature-Move-Nummer Who Am I?

Ja, das, was wir jetzt gerade hören, ist Bonobo aus Leeds. Ich glaube, zu dem Mann muss man gar nicht so viel sagen. Ja, es gibt einen wunderbaren Mitschnitt auf YouTube, den Abschluss seiner Tour in London. Den kann ich euch wirklich wärmstens ans Herz legen. Und jetzt kommen wir zu was ganz Frischem, zu Arlo Parks. Eine junge Frau aus, auch aus Großbritannien. Viel Spaß.

Das waren die Chemical Brothers aus dem Jahr 2015 mit dem Stück Go. Das war sozusagen ein Rechercheschnipsel aus der Sendung davor. Aber auch diese Nummer findet sich immer wieder in meinen sommerlichen Playlists. Und gefeatured wurde da Q-Tip von A Tribe Called Quest. Und das hat mich daran erinnert, dass zumindest früher mal das Stück Can I Kick It in keiner Summer-Playlist fehlen durfte. 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

Ja, das war The Tribe Called Quest mit Can I Kick It, ein echter Sommertrack. Und ich wage jetzt nochmal einen kleinen Stilbruch auf den letzten Metern von Go With The Flow auf Radio Rüsselsheim und führe euch zurück in die, ich glaube, frühen 2000er, wo wir ein bisschen tranziger unterwegs waren. Und ich bilde jetzt einen Gegenpol zur Sommerhitze mit Cold Water Music von AIM.

So, ich habe jetzt mich ein bisschen verquatscht, verspielt, wie man es auch immer nennen mag, mit einem kleinen Ausflug über die Singer-Songwriterin Arne Brün in einem Remix von Thorn. Das ist ein russischer Produzent, die haben zusammen das Stück Directions aufgenommen, oder vielmehr hat Arne Brün das Stück aufgenommen und er hat es dann geremixt. Und dann bin ich von dort aus weiter gesurft zu Lindström und Prinz Thomas mit einem sehr schrägen, aber von mir sehr liebgewonnenen Stück, das sich bei Boney M. bedient, und es heißt Boney M. Down. Und Down ging es zum Schluss ja auch. Und so bleibt mir wenig mehr übrig, als mich jetzt nach 2 Stunden Go With The Flow von euch gebührend zu verabschieden. Euch nochmal dran zu erinnern, dass es hier ja um meine super sommerliche Playlist ging. Vielen Dank, dass ihr mich begleitet habt. Macht euch einen schönen Rest Juni. Wir sehen uns am 3. Freitag im Juli wieder, oder vielmehr hören wir uns da. Und bis dahin verbringen wir hoffentlich möglichst viel Zeit unter Palmen. Vielleicht auch der eine unter andere in der Klinik unter Palmen, denn dorthin entführt uns jetzt nochmal der Assistent. Macht's gut, passt auf euch auf und bis Juli dann wieder.

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0: when you know you have really exceptional musicians, that's when the magic happens. 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
1: Einen wunderschönen guten Morgen. Ich weiß, ich komme mir total bescheuert vor, wenn ich jetzt guten Morgen sage, weil es ja mitten in der Nacht ist, aber jetzt ja dieser Samstag beginnt. Und ich sag's euch, es ist rasant witzig, wie viele Menschen nach wie vor Probleme mit dieser Sendezeit haben, wenn die ab 0 Uhr anfängt. Ja, wie ist das denn jetzt? Freitagnacht oder was? Wie Samstag früh? Aber ihr seid doch mitten in der Nacht da. Also ich versuche ja dann immer, das irgendwie auszudrücken. Ich habe dann auch dieses Mal es ziemlich klar und deutlich ausgedrückt. Und wenn jetzt jemand von euch wirklich da ist und es geschafft hat, wir freuen uns. Ich bin nämlich nicht allein, ich habe Verstärkung. Der André ist schon wieder da, der war ja bei der zweiten Sendung da.
2: Ja, es hat mich gleich wieder herverschlagen.
1: Ja.
2: Macht Spaß hier und bin gespannt, was wir heute alles so auf die Beine stellen.
1: Ja, also auf jeden Fall gibt es heute Musik von André, Musik von Gisela und Musik von Stefan und Musik von Holger, aber Holger ist nicht da. Aber es gibt trotzdem die Lieder, die er schon auf die Liste gepackt hat. Und es gibt später eine vorbereitete Lesung eines Essays von Nikolai, das von mir eingelesen wurde, schon im Vorfeld, weil heute wäre mein Kopf bei den Temperaturen zu matsch, habe ich beschlossen. Lese ich das jetzt nicht live, weil ich habe es ja schon so fehlerfrei gelesen, da dachte ich ja, das machen wir das einfach so, aber das mit dem Essay kommt später und Wünsche gibt es natürlich auch, zum Beispiel von einem André aus dem Osten, also nicht du, der sich über den Holger was gewünscht hat. Das kam noch kurz vor der Sendung rein, aber natürlich machen wir das gern für dich. Und nachdem die Gisela jetzt noch nicht da ist,
2: hat geschrieben.
1: Hat sie? Was?
2: Sie ist da.
1: Und steckt da irgendwo zwischen den Baustellen fest,
2: ich
1: wahrscheinlich.
2: Ich habe nur kurz im Augenwinkel gesehen, aber sie hat geschrieben.
1: Ja, also die Baustellen sind ja auch, wir hätten es auch fast nicht geschafft. Ihr kriegt jetzt mal zwei Songs aufs Ohr. Und zwar einmal Annie Lennox mit einer Coverversion von Whiter Shade of Pale. Und dann noch was Flotteres danach. Bis in, na gut, 10 Minuten.

0: Ja, Gisela, jetzt bist du auch endlich eingetroffen. Was ist denn passiert?
1: Ja, es ist was passiert. Ich brauche Rüsselsheim angucken, dann passiert sofort was. Man kriegt keinen Parkplatz, mitten in der Nacht auch nicht. All die, weil ja Kerb ist.
0: Und die Straßen alle aufgerissen.
1: Die Straßen alle zur gleichen Zeit aufgerissen. Und ich komme ja aus Königstetten, also da habe ich mich schon langsam dran gewöhnt. Ne? Also Sie können das jetzt so langsam so lassen. Ja. Ich habe den Weg gefunden. Aber jetzt hier, das ist ja der Horror, das glaubst du ja nicht. Warum tun die Leute das?
0: Ich verstehe es auch nicht. Alles gleichzeitig, Autobahn übrigens heute auch. Wir kamen, Rüsselsheimer Dreieck, und dann durften wir erst mal fast bis Mainz fahren.
1: Ja, ich war ja heute in Darmstadt, ja, da habe ich das
0: alle Ausfahrten zu. Also die wollten vielleicht auch gar nicht, dass wir ins Radio kommen, meinst du?
1: Nee. Aber wir haben es geschafft, wir haben sie jetzt eines Besseren belehrt, ne? Aber mein Gott, das ist ja der Horror.
0: Ja, und wir drücken euch jetzt einfach diese Musik auf die Ohren, die wir einfach gut finden, ja, und das muss euch einfach gefallen, so ist das doch, oder?
1: Ja, wir machen das so, und aber es jederzeit kann sich aber jemand beschweren. Wir sind dafür sehr gut ausgerüstet und wir sind auch nicht böse.
0: Genau, und Gisela, du hast jetzt hier Ich nehme jetzt einfach mal irgendeins von deiner Liste, ja?
1: Du bist frech?
0: Ja, ja, ich mache das jetzt einfach.
1: Ich ja gar nicht gewohnt.
0: Ohne dich zu fragen, mache ich das jetzt einfach. Mann, was hat sie denn? Was hat sie denn? Das hat sie doch.

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0: jetzt habe ich fertig gebrüllt. Meine Güte, was suche ich eigentlich? Immer noch einen Mann? Doch, immer wieder, würde ich mal sagen.
1: Ne? Immer wieder. Also, zum Glück hast du keine Schokolade zu Hause.
0: Doch, ich habe Schokolade zu Hause. Also, immer.
1: Also, du hast sogar beides.
0: Ich habe beides.
1: Du hast sogar beides. Ja, dann werden vielleicht heute einige, wenn ihr Giselas Lebensrezept hören wollt, dann ruft doch einfach an auf der 06142 und dann die 12200.
0: Ja, selbstverständlich.
1: 06142 12200. Und Gisela wird euch verraten, wie man an Männer und gleichzeitig an Schokolade kommt.
0: Ja, also das und, muss ich mir aber noch überlegen.
1: Und
0: eins davon muss ich weglassen.
1: Und jetzt grüßen wir mal die Uli in... im Hasengrund, die ist nämlich auf jeden Fall auch da und ich glaube auch die Koro aus Berlin, die schreibt nämlich gerade und wünscht uns liebe Grüße ins Studio und da passt, glaube ich, Elvis Presley für euch beide.
0: Wow.

Also ich weiß ja nicht, weil der Elvis doch immer nach 2 Minuten und Abbas schon abschlafft, schieben wir noch einen hinterher.

0: So, das war zweimal Elvis, damit man halt, sonst kriegt man die 4 Minuten nicht voll, ne? Jetzt möchte man noch den Alvin grüßen, der uns nämlich hier schreibt: Grüß dich, lieber Stefan, habe eben die Sendung eingeschaltet und erfreue mich an der stimmungsvollen Unterhaltung mit dir und Gisela. Ja, und jetzt kommt Andrea auch noch dazu. Herzliche Grüße ins Studio, hab viel Freude. Und ja, wir grüßen dich auf jeden Fall in Herrenberg auf dem Außenposten. Und jetzt, du hast gesagt, jetzt muss einfach Jimmy Sachs rein, ja?
1: Ja, auf jeden Fall. Saxophon, es gibt einfach kein geileres Instrument.
0: Und Jimmy Sachs hat's einfach so drauf. Also, ihr kriegt von dem heute Nacht, wenn ihr wollt, auch noch mehr.
1: Der Name ist Programm.
0: Wir können da immer liefern, oder?
1: Also, ah, jo.
0: Gut.

0: Ja, das war Sugar, Sugar. Und ich bekomme gerade die Frage aus Berlin, bekomme ich meinen neuesten Sommerhit zu hören? Vielleicht verrätst du uns, welcher denn das sein könnte. Dann können wir schauen, ob wir das einbauen. Also wir haben jetzt so gemerkt, diese etwas flottere Musik, die zum Bewegen einlädt, das ist nicht unbedingt so förderlich bei den Temperaturen. Also eigentlich könnten wir nur langweiliges Kaufhausgeklimper laufen lassen.
1: Naja, aber bei der flotten Musik können wir doch ja ein bisschen tanzen, aber ihr
0: Ja,
1: bewegt euch ja
0: da
1: nicht.
0: läuft ja aber der Schweiß runter
1: Ja,
0: die
1: und
0: ganze Zeit.
1: mein Gott, da muss man durch.
0: Da muss es bewegen,
1: Ist doch nicht
0: schwitzt man
1: jeden
0: schon,
1: Tag
0: ey.
1: Sommer.
0: Da muss man also durch, sagst du. Okay, also dann, wenn man da durch muss, dann rocken wir dann noch mal jetzt eine Runde weiter
1: Ja, jetzt rocken wir.
0: und dann werden wir wieder langsamer, oder? Also gut.

0: Das war Paul Kalkbrenner mit Feed Your Head. Und wir haben jetzt gerade zwei Wünsche reinbekommen. Einmal, ich nehme an, es handelt sich um Jimi Hendrix. Den suchen wir derweil. Und den anderen Wunsch, den muss ich gleich noch aufrufen, Koro. Aber schön, dass du mitwackelst. Wir sind begeistert. Und aber ich drücke euch jetzt mal ein bisschen auf Pause. Da kann man sich ein Getränk holen und ein bisschen durchschnaufen und so weiter. Und kann sich an den Strand träumen. Und ich weiß, die Gisela liebt diesen Song.
1: What?
0: Ja, wirst du gleich sehen.

0: Nein, nicht.
1: Siehst du, Gisela, habe ich zu viel versprochen?
0: Nein, das ist ein schönes Lied, ein ganz toller Text.
1: Ja, ja.
0: Aber ich, das kann ich nicht jeden Tag hören, glaub mir das. Das kann ich nicht jeden Tag hören.
1: Ja, das musst du ja auch gar nicht. Hm. Also.
0: Je nachdem. Aber ich bin ja, ich habe ja keine Stimmungsschwankungen, ne?
1: Nö.
0: Kann ich nicht sagen, ne?
1: Also, ich weiß es nicht.
0: Aber genau. Wer dann ein bisschen empfindlich ist, der heult sich eine Runde weg.
1: Naja, also das ist ja, ich sehe das auch manchmal als meine Aufgabe, weißt du, wenn die Rotz und Wasser heulen oder wenn es so richtig.
0: Dann fühlst du dich gelöst, dann fühlst du dich vollkommen
1: reinbohrt. Dann ist es wie wenn aus einem Luftballon die Luft rausplatzt, weil das ist ja genau das, wo die lassen die Gefühle nicht raus. Ja,
0: ja, das und stimmt. Die Leute lassen die Gefühle nicht raus.
1: Genau, und deswegen
0: das ist ein Problem.
1: Und deswegen ist es richtig toll, wenn man als Radiomoderator diesen Kern trifft.
0: Ja.
1: Dann. Also alles?
0: Ja, man muss sich aber auch in dem Text vergraben dann ein bisschen. Sonst geht's nicht. Nur hören und sagen, na ja gut, wenn man den Text dann nicht richtig sich zu Gemüte führt, dann hat der alles auch keinen Sinn.
1: Nee, dann natürlich nicht. Aber ich glaube, die
0: aber
1: Hörer,
0: ein schönes Lied.
1: Die Hörer, die bei uns stecken bleiben, die machen das schon.
0: Ja, ein sehr schönes Lied. Also ich werde mir das auch immer wieder anhören, aber nicht täglich.
1: Und du hast mitgebracht Michael, Patrick, Kelly und ja. Beautiful unter anderem.
0: Ja.
1: So, dann machen wir doch jetzt das
0: ja.
1: mal.
0: Den Typ finde ich auch gut, doch.

Das war Michael Patrick Kelly in einer Live-Version von, ich glaube, der letzten Tour. Ich weiß aber gerade nicht, welche Stadt, ist aber wurscht, glaube ich. Und jetzt kommt eine, ich würde mal sagen, drei Wünsche hintereinander. Einmal ein Wunsch aus Berlin. Petro Basil, Gianna, in Klammer, immer wieder sonntags. In einer Version vom 6.7.25 dieses Jahr. Dann The House of the Rising Sun für den André aus Ostdeutschland. Und als drittes für den Alvin, Jimi Hendrix. Ach, wie schön.

André, jetzt hast du mir ja wirklich so eine richtig kleine Prüfung, richtiges Ei gelegt, weil ich dann einfach so dachte, okay, der geht jetzt halt einfach noch so auf den Turm und so. Ja, ich weiß ja, es gibt ja da, kann man ja noch auch zu später Stunde hochsteigen in Herrenberg. Und dass der Song aber von Jimi Hendrix ja so heißt, das habe ich jetzt nur durch einen Zufall rausgefunden. Das war clever formuliert, ja. Das kriegst du jetzt auch. Ja, durchgefallen.

0: Gisela, weißt du, was mir zu Jimi Hendrix eigentlich nur einfällt?
1: Nee.
0: Komm, wir gehen zusammen den Bach runter, denn ein Frack ist ein Ort, an dem ein Schatz schlummert. Willst du mit mir Drogen nehmen?
1: Nein.
0: Nein?
1: Ich möchte das nicht.
0: Du, ja,
1: ich möchte das nicht.
0: Gisela möchte das nicht. Ich möchte das nicht.
1: Nee.
0: Aber am Schluss musst du den Drink trotzdem bezahlen. Das hat ja, wie heißt er, der diesen Gisela gemacht
1: ja,
0: hat?
1: Ja, der Schlemmer.
0: Horst Schlemmer.
1: Der Horst Schlemmer.
0: Ja, da hatte ich da einfach sitzen lassen, dann musstest du doch bezahlen. Ne?
1: Ja, also sowas wird mir nicht passieren.

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0: mit.
1: So, das war Alligator mit Willst du? Und jetzt haben wir noch was rausgesucht, das kennt man vielleicht noch nicht so. Und zwar von Marty Fischer, der ist auf YouTube sehr aktiv und macht dort sehr viel Musik, sehr viele Mashups und auch sehr viele Covers, unter anderem dieses hier. Viel Spaß!

0: Hallo Leute, ich grüße euch. Mal wieder ist es soweit, der Klavinova ist aus der Sommerpause zurück. Ja, das war mein Country-Cover zu White Titties, Halt dein Maul. Ich habe gerade noch mit O's geschrieben.
1: So, jetzt Adle. Also, als nächstes. Ihr habt bestimmt keine Ahnung, wie Guns N' Roses auf der Almhütte klingt. Schauen wir mal rein.
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Kalenderwochen zu hören ist. Das ist eigentlich meine Sendung, die ich hauptsächlich mache. Und die Kreative Nacht, die haben wir jetzt zum dritten Mal. Und zum zweiten Mal auch mit Studiogästen. Das macht schon auch Spaß, aber ich merke immer, ja, diese 7 Stunden brauchen schon ordentlich Vorbereitungszeit. Und ob ich das noch allzu lange mache, weiß ich nicht. Ich warte ja immer, dass da irgendjemand am Horizont mal so auftaucht und sagt, ich mache dann so wenigstens die Monate dazwischen, dass man sich das so aufteilen könnte. Vielleicht hört das ja heute jemand, also diesen Hilferuf, SOS, will da vielleicht jemand einsteigen und hat Lust dazu. Ich würde mich auf jeden Fall freuen, wenn es da Verstärkung gibt. Und wie gesagt, alles geht. Alle 2 Wochen, 14-tägig, in den ungeraden Wochen, 21 bis 23 Uhr. Und die Kreative Nacht hat so ein bisschen andere Elemente, viel mehr Hörerwünsche, mehr so quer durch den Garten und mehr darauf fokussiert, die Leute wachzuhalten und 7 Stunden lang irgendwie daran zu binden, mitzumachen oder zumindest nicht abzuschlafen. Und wir haben schon ein paar Erfolge mit Dauerhörer, die Städte Berlin, Siegburg, Königstetten und Rüsselsheim, die haben das geschafft. Ja, und Oberflockenbach. So, bin ich gespannt, wer da noch dazu kommt. Und der möge sich bitte melden. Also zum Beispiel unter unserer Studio-Hotline 06142 12200. Kann auch nur mit einem Wunsch sein oder sonst was, was man loswerden möchte, so mitten in der Nacht. Und ich würde sagen, wir machen jetzt mal ein bisschen ruhigere Klänge, gehen zu Keen mit Love Actually und danach einen uralten Schinken aus den 80ern. Midnight Lady.

Es freut mich immer, wenn ich so uralte, manchmal fast vergessene Lieder spiele. Also vielleicht nicht vergessen bei mir, aber vergessen zum Beispiel oft in den Radiostationen, wenn man so das Gefühl hat, habe ich eigentlich jahrelang überhaupt nie wieder gehört. Und wenn ich die dann auf die Liste setze und manchmal mit so einem Zögern, wo ich so manchmal denke, oh, ich weiß nicht, will es denn wirklich jemand hören, dann kommt meistens die Gegenreaktion, die dann ziemlich deutlich ja sagt, gut, dass du es draufgesetzt hast. Und das war auch bei diesem Song jetzt ebenso. Und das gibt einem ja so recht, mach das doch einfach immer. Mut zur Lücke, kann man ja auch dazu sagen. Und Mut zur Lücke könnte man vielleicht auch für den nächsten Song sagen. Kommt auch nicht so oft im Radio, allerdings bezieht sich das mehr auf das Lied. Der Künstler kommt schon öfter im Radio, aber der Song nicht unbedingt. Leider, leider.

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So, jetzt bringen wir mal noch ein bisschen Abwechslung rein. Als nächstes kommt von Broken Home, Oh Yeah. Und anschließend kommen wir mal wieder in die deutsch-österreichische Region mit Egoist und Falco. Viel Spaß!

0: Das war Falco und Egoist. Und nachdem Uli geschrieben hat, dass sie sich total darüber freut und wir ja in der Nachtsendung sind, in der Nachtsendung machen wir da einfach solche Sachen. Wir hängen einfach nochmal einen dran. Uli, du kriegst jetzt nochmal Falco.
1: Ich möchte die Uli auch...
0: Dann...
1: Du schaltest... Ach ja, du schaltest immer weg, bevor ich die Uli gegrüßt habe.
0: Ja, du bist ja da draußen
1: gewesen, ja, ich bin,
0: und
1: ja,
0: am Mampfen. Und man sollte eigentlich sowieso also mit Mampf nicht ans Mikro.
1: Nein, ich gehe auch gar nicht ans Mikro.
0: Aber jetzt grüßt die Uli halt mit Mampf, das geht.
1: Ja, ich grüße die Uli ganz herzlich und sie soll sich die Nacht um die Ohren schlagen mit uns mit. Und dann sind wir auch alle zufrieden. Nein, er hat mir doch jetzt so Körpermongs gegeben. Und ich habe gedacht, da fliegen wahrscheinlich jetzt meine sämtlichen Zähne raus. Nein.